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1: Mit Chi Maddox Henschel und diesen Themen. Neuer Präsident vom THSV Eisenach, Impact Battle Westthüringen in Schweina und eine Meldung der Feuerwehr und Polizei. 2 Brandeinsätze in der Eisenacher Oststadt. Der Handball-Bundesligist THSV Eisenach hat einen neuen Vorstand gewählt. Die Mitglieder des Vereins wählten am Donnerstagabend, den 9. Juli, Jürgen Beck zum Präsidenten. Er tritt die Nachfolge von Cheptim Alay an, der über 8 Jahre an der Spitze stand. Jürgen Beck ist ein Urgestein des Eisenacher Handballs. Der 66-Jährige ist seit 1975 beim THSV Eisenach, reifte dort zum DDR-Auswahlspieler und war 1997 Kapitän der Aufstiegsmannschaft zur ersten Bundesliga. Beck soll die Gräben schließen, die zwischen der Vereinsführung und der Marketing GmbH, die für die Profimannschaft zuständig ist, entstanden sind. Dafür wurde auf der Mitgliederversammlung eine engere Zusammenarbeit zwischen den Gremien beschlossen, die bis zum nächsten Jahr umgesetzt werden soll. Die Teilnahme an der ersten Bundesliga für die neue Saison ist aber nach Auskunft der Gesellschafter gesichert. Unter dem Motto »Wir unternehmen was« fand kürzlich der erste Impact Battle Westthüringen im Maßstabwerk in Schweina statt. Die 8 besten Schülerteams aus dem Wartburgkreis präsentierten ihre Geschäftsideen vor einer Fachjury. Sie kamen vom Ernst-Abbe-Gymnasium Eisenach, vom Elisabeth-Gymnasium Eisenach sowie vom Albert-Schweitzer-Gymnasium Ruhla. Aufgrund der hohen Qualität der Präsentationen wurden 2 erste Plätze vergeben. Und zum Schluss noch eine Meldung der Feuerwehr und Polizei. In der Nacht zum 10. Juli musste die Feuerwehr Eisenach zu einem Brand in der Landgrafenstraße ausrücken. Ein Böschungsbrand hatte auf eine Baustelleneinrichtung und einen geparkten LKW übergegriffen. Durch den schnellen Einsatz mehrerer Feuerwehren konnte das Feuer innerhalb von rund einer Stunde gelöscht werden. Insgesamt wurde etwa 10.000 Liter Wasser eingesetzt. Währenddessen übernahmen die Feuerwehren aus Madelungen und Stockhausen den Grundschutz für das Stadtgebiet. Am frühen Morgen desselben Tages wurde die Feuerwehr zu einem weiteren Vegetationsbrand in der Albrechtstraße in Eisenach alarmiert, den ein Einwohner bereits weitgehend mit einem Feuerlöscher eingedämmt hatte. Bereits am 4. Juli war zudem eine Laube in der Gartenanlage Schlachthofstraße abgebrannt. Die Flammen griffen auf benachbarte Nadelbäume über und verursachten eine weiterhin sichtbare Rauchsäule. Da sich die Brände in der Eisenacher Oststadt in den vergangenen Wochen häufen, unter anderem an der leerstehenden Petersbergschule, bittet die Feuerwehr die Bevölkerung um besondere Aufmerksamkeit und darum, Rauch- oder Feuerschein sofort zu melden. Hinweise nimmt die Polizei Eisenach entgegen. Das waren die Regionalnachrichten mit Chi Maddox Henschel hier im Wartburgradio 96,5.
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1: Der Sommer ist da, die Temperaturen steigen, die Tage sind lang und viele zieht es hinaus in die Natur. Doch mit der Hitze wächst auch die Gefahr von kräftigen Sommergewittern. Sie ziehen oft überraschend schnell auf und können mit Blitz, Donner, Starkregen und Sturmböen gefährlich werden. Besonders wer im Wald oder in den Bergen unterwegs ist, sollte wissen, wie er sich im Ernstfall richtig verhält. Denn Gewitterblitze erreichen Spannungen von bis zu 200 Millionen Volt, Stromstärken von mehreren 10.000 Ampere und Temperaturen von rund 30.000 Grad Celsius. Trotz dieser enormen Energie halten sich hartnäckig alte Bauernregeln wie Eichen sollst du weichen, Buchen sollst du suchen. Forstleute stellen jedoch klar, es gibt keine Baumart, die häufiger oder seltener vom Blitz getroffen wird. Ob ein Blitz in einen Baum einschlägt, hängt vor allem von seiner Höhe und seinem Standort ab. Unterschiede zeigen sich lediglich darin, wie stark die Blitzschäden an den einzelnen Baumarten sichtbar werden. Sind Sie im Wald unterwegs und ein Gewitter zieht auf, sollten Sie sich keinesfalls unter einem einzelnen Baum Schutz suchen. Empfehlenswert ist es, sich in einer Mulde, einem Graben oder an einer Böschung möglichst tief hinzuhocken, die Füße eng zusammenzustellen und den Kontakt zum Boden so gering wie möglich zu halten. Auf keinen Fall sollte ein Regenschirm aufgespannt werden. Auch eine trockene Höhle kann einen guten Schutz bieten. Vorsicht ist auch bei Wanderhütten bzw. Schutzhütten und auch bei Hochsitzen geboten. Sie sind in der Regel nicht blitzsicher. Sie schützen vielleicht vor Regen, nicht jedoch zuverlässig vor einem Blitzeinschlag. Den sichersten Schutz bieten geschlossene Fahrzeuge, deren Karosserie als sogenannter faradäischer Käfig wirkt. Unter einem Fahrzeug Schutz zu suchen, ist dagegen lebensgefährlich. Wer Wanderungen oder Ausflüge in die Natur plant, insbesondere in den Mittelgebirgsregionen wie dem Thüringer Wald, dem Ostthüringer Schiefergebirge oder dem Harz, sollte vor dem Start unbedingt den Wetterbericht prüfen. Neben einer Wetter-App gehört auch eine klassische Wanderkarte ins Gepäck. Sie funktioniert unabhängig vom Mobilfunknetz und hilft im Ernstfall dabei, bewirtschaftete Berghütten zu finden, die häufig über eine Blitzschutzanlage verfügen. Das war ein Beitrag von Joana Mannel.

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1: Pilzvergiftungen können schneller erkannt werden. Forschende aus Jena haben neue Erkenntnisse zur Entstehung des Pilzgifts Muscarin veröffentlicht. Die Ergebnisse können dazu beitragen, gefährliche Pilzvergiftungen künftig schneller zu erkennen und gezielter zu behandeln. Muscarin kommt unter anderem im ziegelroten Risspilz vor, der leicht mit dem essbaren Maipilz verwechselt werden kann. Während der Maipilz als beliebter Speisepilz gilt, kann eine Verwechslung schwere Vergiftungen auslösen. Das Nervengift Muscarin führt zu starkem Schwitzen, Kreislaufproblemen und Atemnot. Bekannt ist der Stoff auch aus dem Fliegenpilz, der jedoch geringe Mengen enthält. Das war ein Beitrag von Elke Ziegler.

0: Hallo, wir sind Luca, Franz und Elia vom Martin-Luther-Gymnasium. Mögt ihr eigentlich auch so gerne Musik wie wir? Dann wird euch diese Sendung gefallen. Wir werden euch heute verschiedene Musikrichtungen vorstellen.
1: Hallo, ich bin's Luca und ich erzähle euch jetzt was über Rap. Rap ist ein rhythmischer, markanter und meist schneller Sprechgesang in der populären Musik und Teil der Kultur des Hip-Hops. Ein bekannter Rapper ist zum Beispiel Eminem oder Luciano. Viele Rapper schreiben Songs über Liebe, Gangster-Rap oder Trennung.

Als Schlager werden allgemein leicht eingängige, instrumental begleitete Gesangsstände der populären Musik mit oft deutschsprachigen Texten bezeichnet. Das Spektrum reicht dabei vom ernsten und sentimentalen Texten bis hin zu fröhlichen und humorvollen. Also ich höre mir natürlich nur welche an, die humorvoll sind. Manche Schlager entwickeln sich zu sogenannten Gassenhauern. Bekannte Schlagersänger oder Sängerinnen sind zum Beispiel Helene Fischer, Matthias Reim oder Andrea Berg. Gassenhauer bedeutet Songs, die ganz viele Menschen mitsingen können.

Popmusik. Mit Popmusik ist Musik gemeint, die den Menschen gut gefällt. Sie ist anders als Rockmusik oder Klassik. Das Wort Pop kommt aus dem Englischen und bedeutet so viel wie beliebt. Bekannte Popmusiker sind zum Beispiel ABBA, Michael Jackson oder Tina Turner. Popmusik entstand Mitte der 1950er Jahre in den USA und in Großbritannien. Popmusik ist oft in den Charts. Die Lieder sind oft kurz, haben eine einfache Struktur. Oftmals werden Refrain und Hooks wiederholt. Und sie sind tanzbar, die Songs.

Sicher kennst du den Begriff klassische Musik, wie zum Beispiel Rock und Pop. Die Klassik reicht von etwa 1730 bis 1830 und löst den Barock ab. Klassische Musik ist ein wichtiger Teil der Musikwelt, denn mit ihren außergewöhnlichen Musikstücken begeistert sie nicht nur die Menschen in der Vergangenheit, auch aktuell feiern die Leute Klassikmusik. Berühmte Komponisten waren Mozart oder Ludwig van Beethoven. Berühmte Opernhäuser sind die Metropolitan Opera, die Wiener Stadtoper und das Schönste die Semperoper. Oder berühmte Sänger sind Lisa Larsson oder Juliane Banse.

Jetzt kommen wir zur Rockmusik. Aber was bedeutet Rock überhaupt? Das Wort Rock kommt aus dem Englischen und bedeutet Felsen. Damit ist gemeint, dass Rockmusik eher rau klingt. Rock ist in den 1950er Jahren aus verschiedenen Musikrichtungen entstanden. Berühmte Rockbands sind zum Beispiel The Beatles, Led Zeppelin, The Rolling Stones, Queen, Eagles oder AC/DC. Laut einer Umfrage von 2022 hören 7,15 Millionen Menschen ab 14 Jahren im deutschsprachigen Bereich Rock. Jetzt hören wir Rock and Roll von Led Zeppelin.

Wie geht es denn eigentlich noch lauter? Ja, genau, Metal. Und darum soll es jetzt auch gehen. Diese Musikrichtung gibt es seit den 1970er Jahren. Gitarren und Schlagzeuge sind sehr wichtige Bestandteile des Metals. Metallica ist die einflussreichste Metalband. Eins ihrer Alben ist das erfolgreichste Metal-Album aller Zeiten. Vielleicht kennt ihr ja diesen Song.

Ja, das ist Enter Sandman von Metallica. Und jetzt spielen wir zum Schluss von Arch Enemy das Lied Nemesis.

Es gibt natürlich noch mehr Musikrichtungen, zum Beispiel Techno, Reggae, Ska. Es vermischen sich manchmal auch Musikrichtungen, aber wir haben jetzt erstmal die wichtigsten genannt. Wir hoffen, wir konnten euch einen guten Überblick geben. Tschüss und auf ein Wiederhören.

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2: Guten Morgen an die Hörerinnen und Hörer da draußen.
3: Ja, hallo, guten Morgen heute in ungewöhnlicher Kombination hier im Wartburg-Radio.
2: Genau, genau. Wir sind heute hier vor den Mikrofonen für Sie am Samstag.
3: Und zwar Cindy Herrmann
2: und Franziska Klemm. Franzka?
3: Ja, ich freue mich auch mit dir hier zu moderieren, am Start zu sein und wünsche euch und Ihnen natürlich ein ganz tolles Wochenende. Ja, und wir haben ganz schön viele Themen mitgebracht, aufgeteilt auf 2 Stunden. Was erwartet die Leute denn?
2: Ja, wir haben verschiedene Bandinterviews, die du uns mitgebracht hast. Dazu kannst du was sagen.
3: Genau, ich war unterwegs bei einer Musiktour von Mutabor und war auch bei Rock am Berg. Da habe ich auch mal geguckt, was da so musikalisch los ist und habe was Kleines mitgebracht auf jeden Fall.
2: Da bin ich total gespannt, weil die Musikrichtung interessiert mich auch einfach, die da gespielt wird. Ja, und ich habe heute dabei ein Interview mit Martin Kranz vom Achawa Festival. Da fand die Pressekonferenz statt. Und auch ein Interview mit Philipp Koch vom Medieval Festival.
3: Cool.
2: Genau.
3: Ja, und dann hat uns noch Gisela Ferges, unsere liebe Radiomacherin, aber auch Hörerin, angerufen und einen kleinen Tipp durchgegeben, den ihr hört. Denn ich möchte euch noch sagen, ihr braucht heute nicht im Studio durchklingeln. Wir sind heute mal ausnahmsweise in Konserve unterwegs.
2: Genau. Also, wenn ihr einen Musikwunsch habt, gerne beim nächsten Mal über unsere Plattform. Aber heute haben wir alles schon vorbereitet.
3: Aber ich denke, ihr könnt mal bei Instagram gucken oder bei Facebook. Da seht ihr auch ein Foto, da könnt ihr uns auch gerne ein Feedback dalassen.
2: Sehr gerne.
3: Ja, und jetzt hast du Musik rausgesucht, so ein bisschen was zum Sommer vielleicht.
2: Ja, genau. Wer vielleicht Lust hat, irgendwie mal das ganze Jahr Sommer zu haben oder umgekehrt Sommer zu haben, das ist dann so Down Under. Deswegen dachte ich so, A Land Down Under passt vielleicht ganz gut.
3: Man at Work.

0: klingt der Titel noch ein bisschen aus und wir wollen auch so ein bisschen mit musikalischer Begleitung und Unterstützung weitermachen. Franziska, du warst unterwegs und hast uns was mitgebracht. Was ist das denn?
1: Genau, Alle Farben, so hieß die Tour von einer meiner liebsten Bands, Mutabor. Da war ich auch hier in Bad Salzung im Pressenwerk zum Konzert. Das ist schon im frühen Frühjahr gewesen. In Erfurt waren sie auch unterwegs und dann habe ich es sogar geschafft, nochmal nach Leipzig zu kommen, ins Werk 2 und da auch zum großen 35-Jährigen Jubiläum nochmal das Konzert genießen zu können. Und die Band hat auch neue Songs mitgebracht. Und die möchte ich euch jetzt so ein bisschen vorstellen. Aber bevor wir in den ersten neuen Song reinhören, habe ich mal die Fans vor Ort dann gefragt, das war auch schon so ein bisschen Richtung Ende der Tour, was so das Besondere an der Band Mutabor ist. Die kommen aus Berlin und die machen so eine wilde Mischung aus Funk, aus Punk, kleiner Versprecher, Punk, Folk, es ist eine Geige dabei, es ist Punk, es ist aber auch Folk mit drin, also eine ganz irre Mischung. Die gibt es ja schon so lange und ich verfolge sie schon so lange. Und viele Fans lieben einfach auch diesen besonderen Mix.
2: Also mich erinnert es an meine Jugend, na, dass alle so abgehen.
3: Die Stimmung und die Erinnerung an alte Zeiten, die Texte und vor allem die Stimmung.
4: Die Band, die macht einfach so verdammt viel Spaß. Live noch viel mehr, als wenn man sie so hört. Und ich höre die jetzt schon seit über 20 Jahren und es ist immer wieder überragend, wenn man auf die Konzerte geht.
3: Alles! Also einfach, keine Ahnung, die Texte, auf jeden Fall Texte, der Rhythmus, der Punk, ja, einfach alles.
5: Also einfach die Instrumente, ne, und der Spirit. Also man kann da nicht stillhalten dabei, man muss einfach mittanzen, es geht gar nicht anders. 2 Stunden lang rumgehopst, ging nicht anders. Das ist großartig.
6: Die Musik, es motiviert zum Tanzen.
7: Das ist super schön. Das ist einfach ein Lebensgefühl und die bringen so viel Liebe und Enthusiasmus und tolle Themen rüber. Das war wirklich richtig schön.
8: Ich finde es einfach wunderschön. Ich bin zum ersten Mal hier, aber auch gerade die neuen Songs haben mir richtig gut gefallen. 35 Jahre, krass, dass ich das bisher nicht live erlebt habe. Ich werde auf jeden Fall wiederkommen.
0: Mensch, die klangen ja richtig aus dem Häuschen, total begeistert. Die ja. sind richtig mitgegangen.
1: Ich war auch total begeistert und bevor wir jetzt in einen neuen Song von Mutabor mal reinhören, nämlich Alle Farben, habe ich auch mal die Fans vor Ort gefragt, wie sie die neuen Songs finden, ob sie die überhaupt schon kennen.
3: Um ehrlich zu sein, habe ich da noch, also ich kenne 2 von den neuen Songs, ich habe da noch gar nicht so großartig reingehört, aber die ich gehört habe, sind wirklich genial.
7: Sie sind auf jeden Fall authentisch und so, wie sie früher auch waren.
3: Ja, ich werde reinhören.
4: Tatsächlich habe ich sie heute das erste Mal gehört und auch live. Und es klingt wie immer, es klingt wie vor 20 Jahren, es klingt wie Mutabor und es macht einfach Spaß.
6: Die passen zu Mutabor und motivieren zum Tanzen.
0: Jetzt bin ich aber auch gespannt, ob die uns hier im Studio zum Tanzen motivieren.
1: Ja, und wir hören rein in Alle Farben und dann schalte ich nochmal nach Leipzig ins Werk 2 zurück.

0: Hey, Franzi, kann es sein, dass es eine andere Band auch noch gibt mit dem Namen Mutabor?
1: Ja, ja, im elektronischen Bereich, also so technomäßig sind auch welche unterwegs, die tatsächlich den identischen Namen haben. Aber die Punkband, die gibt es wirklich schon 35 Jahre.
0: Ja, voll cool.
1: Und die haben auch den Schmetterling zum Zeichen. Mhm. Ich werde verwandelt sein, ist so ein bisschen das Motto.
0: Ja, total schön. Also ich finde, das ist eine gute Laune-Musik, die macht richtig Freude zum Tanzen, auch durch die verschiedenen Instrumente. Also es ist einfach so happy, ne? Habe ich ganz anders erwartet. Ich finde es richtig gut, was du mitgebracht hast.
1: Ja, eine Geige steckt auch drin und Uta Solaris, so ist der Künstlername, oder Uta Brandt heißt sie richtig, die war auch am Start, die ist mir dann hinterher im Publikum, als dann alle noch so zusammen geschnackt haben, über den Weg gelaufen und die habe ich auch gleich mal gefragt in Leipzig, was sie so aus der Tour mitnimmt.
2: Es war so ein schönes Konzert. Unsere Konzerte sind eigentlich immer schön, aber heute war es also für mich auch ein ganz besonderes Konzert, weil ich aus Leipzig komme. Also immer wenn ich hier bin, ist es ein totales Heimspiel. Obwohl ich jetzt schon 20 Jahre in Berlin wohne, ist Leipzig immer noch Heimat. Und gerade so Connewitz, Südvorstadt. Und ich freue mich jedes Mal so, wenn ich hier bin. Nee, es war heute ganz besonders schön.
1: Und die Tour, was nimmst du für Gefühle von der Tour mit jetzt?
2: Ja, wir haben das Gefühl, dass die Leute langsam wieder aus ihrem Schneckenloch gekrochen kommen. Und dass die meisten nach Corona verschwunden waren. Also man merkt auch, dass die Leute es gerade ganz dringend nötig haben, Sachen rauszutanzen. Und wegzugehen und einfach einen schönen Abend zu haben. Das ist gerade dringender denn je und das merken wir. Das haben wir auch ganz doll nötig und das Publikum auch und das merkt man.
1: Tja, das Publikum, das war wirklich wild. Das hat getanzt. Es war ein Miteinander. Jeder war willkommen. Das war einfach ein richtig schönes Feeling. Und ich habe danach auch nochmal Axel, den Sänger, gefragt, was er so aus diesem Konzert und auf dieser ganzen Tour, die jetzt dieses Frühjahr, also 2026 gelaufen ist, was er da so mitnimmt.
3: Es ist schön, wie wir das in diesem Lied ja auch immer ausdrücken. Es ist einfach, man ist sprachlos, es ist einfach sehr herzlich, sehr bewegend. Die Leute sind so, ja, so lieb und so herzlich. Das ist sehr erbaulich.
1: Tja, herzliche, erbauliche Leute. Ich glaube, das kann man heutzutage auch so ein bisschen gebrauchen, oder?
0: Auf jeden Fall. Ich finde gerade bei uns in der Gesellschaft, wo so ein bisschen manchmal in die Meckerrichtung geht, einfach zusammen zu tanzen, gute Laune zu verbreiten und eine schöne gemeinsame Zeit zu haben, das ist total wichtig.
1: Da schalten wir ja in der zweiten Sendestunde auch nochmal zu dem Thema hin. Du hast ja die Achava-Festspiele mitgebracht und ich glaube, da ist das auch immer so ein bisschen so.
0: Da ist das auch immer so ein bisschen so, dass Musik und die Gemeinschaft im Vordergrund steht.
1: Und Musik und Tanz bringt Menschen auch zusammen. Und deswegen hören wir jetzt auch nochmal in den zweiten Song rein, den ich mitgebracht habe. Feuer.

0: Ja, wir haben jetzt noch jemanden in der Leitung und zwar ist das unsere liebe Mitmoderatorin, die Gisela Ferges. Die ist uns zugeschaltet aus Gerstungen.
1: Ja, ich bin in Gerstungen kulturell unterwegs und das mit großem Vergnügen. Und zwar bin ich am kommenden Samstag schon wieder dran. Ach, stell dir vor.
2: Am 11. Juli.
1: Am 11. Juli um 18 Uhr in der Katharinenkirche zu Gerstungen. Da ist nämlich die Friedensbibliothek aus Berlin gekommen und hat eine Ausstellung gemacht zu Rose Ausländer.
2: Ah, da musst du uns ein bisschen was erzählen. Da kann, genau, glaube ich, nicht jeder was mit anfangen.
1: Jawohl, das ist eine jüdische Lyrikerin, die in der Bukowina groß geworden ist. Die Bukowina ist so ein Landstrich, ein Zankapfel zwischen den Mächten, weißt du? Mal hat es zu Österreich gehört, deshalb die Amtssprache Deutsch und dann wieder zu Rumänien und dann auch mal wieder zur Sowjetunion bzw. zur Ukraine und so weiter. Und dort ist sie groß geworden und sie ist dann ausgewandert, und zwar in die USA und war ihr ganzes Leben lang auf der Flucht und hat ihr Leben lang Gedichte geschrieben. Eine unwahrscheinliche Vielzahl von Gedichten. Und ich habe beim Aussuchen für diese Veranstaltung, zu der ich eingeladen wurde, ich mache dann nämlich die Eröffnung der Vernissage mit einer kleinen Lesung über Rose Ausländer, da habe ich Gedichte ausgesucht und bei jedem Gedicht habe ich gesagt, das muss ich nehmen. Nehme das nächste in die Hand und sage mir so im Stillen, das ist aber auch nicht schlecht. Weißt du, was das für eine Qual war? Gedichte auszusuchen. Ich habe lange gebraucht.
2: Du hast dein Bestes getan und hast was Schönes ausgewählt. Verrat doch nochmal die Eckdaten zur Veranstaltung, also wann das Ganze losgeht, genau.
1: Nochmal der 11. Juli um 18 Uhr in Gerstungen in der Katharinenkirche.
2: Und kann man einfach hinkommen?
1: Man kann einfach hinkommen, der Eintritt ist frei. Es wird allerdings um eine Spende gebeten.
2: Das Ganze ist eine Lesung. Gibt es drumherum auch noch was zu erleben bei euch?
1: Ja, natürlich. Wie immer, wenn so Veranstaltungen sind, vom Laden aus Gerstungen. Laden ist ein Verein hier. Ja, dazu kann ich später mal irgendwas erzählen zu dem Laden. Die machen dann immer so ein kleines Angebot, ein bisschen was zu trinken, ein bisschen was zu knabbern und so. Und wenn meine Lesung vorbei ist, geht ungefähr eine Dreiviertelstunde, dann kann man die Ausstellung betrachten.
2: Sehr schön. Ja, kannst du zur Ausstellung noch mal vielleicht so 2, 3 Sachen erzählen, was uns erwartet, wenn wir da reinschnuppern wollen? Was sieht man da?
1: Ja, man sieht da viele Plakate, viele Fotos, viele Zeitzeugenmeldungen von Menschen, die die Rose Ausländer noch erlebt haben damals. Und sie ist 4 Wochen hängt sie, diese Ausstellung. 4 Wochen kann man sie betrachten in der Katharinenkirche in Gerstungen. Also bis Mitte August.
2: Ja, liebe Gisela, ganz, ganz herzlichen Dank für den tollen Tipp. Ich wünsche euch eine tolle Veranstaltung, viele gute Begegnungen am Samstag und danke, dass du dich bei uns im Radio gemeldet hast.
1: Ja, meine liebe Franzka, das habe ich sehr gerne getan, denn Kultur ist ja ganz wichtig. Und um den Frieden geht es uns ja wohl allen zurzeit, gell?
2: Ja, danke
1: schön. Die Friedensbibliothek aus Berlin stellt zu Rose Ausländer etwas aus.
2: Und zwar in Gerstungen. Ich danke dir und schicke ganz liebe Grüße nach Gerstungen.
1: Dankeschön. Tschüss.
0: Wir hören jetzt mal rein in Max Herre und Sophie Hunger mit dem Titel Fremde.

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0: Ja, ich fand den Titel, der passte so schön zu unserem Kulturtipp von Gisela Ferges, auch was Poetisches mit drin. Und ja, vielleicht hat man sich in den letzten Tagen auch und Wochen dazu hinreißen lassen, einfach mal sich treiben zu lassen und an nichts zu denken und vielleicht ein bisschen Poesie aus sich rauskommen zu lassen, vielleicht sogar über die Hitze.
1: Das ist ein

0: Glauben. Ich habe mich hier mit Sonnenschirm und Strandmuschel eingedeckt, um im Schatten zu sein. Also das war schon abgefahren.
1: Ja, in der Wetter-App gibt es ja immer auch den tollen Hinweis auf den UV-Index. Und wenn der relativ hoch ist, so bei 8 oder 9, da sollte man auf jeden Fall Sonnenschutzfaktor 30 bis 50 rausholen. Also mit 20 kommt man da nicht so weit. Da geht man als krebsroter Mensch vom Strand, genau.
0: Musstest du arbeiten oder hattest du frei?
1: Ja, ich musste arbeiten und am Wochenende hatte ich natürlich frei, aber das hat man kaum ausgehalten. Also hier in Thüringen stand die Hitze, glaube ich, noch mehr. In Mecklenburg-Vorpommern, wo du warst, waren tatsächlich fast 7 Grad weniger.
0: Das ist der Wahnsinn. Mhm. 7 Grad, das waren ja fast 40 Grad dann hier in Eisenach.
1: Das ist richtig. Mhm. Hier hat die Hitze gestanden und man musste sich Methoden und Ideen überlegen, wie man das zum Beispiel gut aushält. Ich habe zum Beispiel eine gute Idee, die ich jetzt mitgenommen habe, die ganz viele gepostet haben bei Instagram. Ein nasses Tuch immer dabei haben. An jeder Stelle, wo irgendwo ein Wasserhahn ist, dieses Tuch wieder nass machen, in den Nacken hängen, über den Kopf und damit den Tag verbringen.
0: Und trinken, trinken, trinken. Und damit meine ich keine alkoholischen Cocktails, sondern das leckere Wasser.
1: Genau so ist es.
0: Ja, es sollen uns ja noch ein paar heiße Tage jetzt begleiten. Auch dieses Wochenende starten die ja schon. Mhm. Und es wird nicht kühler, das hat man jetzt gemerkt. Und wir müssen halt auch lernen, jetzt mit diesen neuen Situationen, ich würde sie schon Klimabedingungen nennen, umzugehen.
1: Ja, ich würde auch sagen, also das ist die größte Hitzewelle und die höchsten Temperaturen, die Deutschland lokal auch bisher erlebt hat.
0: Tja, wir sind gespannt. Es ist schön, dass hier im Stadtgebiet auch drumherum, dass auch der schöne grüne Thüringer Wald da ist. Bäume, die Schatten spenden, das ist einfach wertvoll. Ne? Es gibt auch wirklich richtig große Ballungszentren, Innenstädte, wo das schon tatsächlich ein Problem ist. Ich habe gelesen, in Paris vor allem, da gibt es ja wirklich große Armutsviertel, wo es kein Grün gibt, keine Parks und die Wohnungen auf 50 Grad hochgeheizt sind. Das ist schon wirklich gesundheitsbedrohend.
1: Auf jeden Fall. Und alles so zubetoniert in den großen Städten. Ja, also, da können wir froh sein mit unserem Wald. Hier drumherum haben wir noch ein bisschen Schattenplätze.
0: Ein Hoch auf den Thüringer Wald. Ne? Mhm. Wald ist wichtig und den müssen wir auch bewahren und schützen.
1: Ja,
0: ja, Hitze, ein Thema. Und die Kinderkulturnacht ist ja auch abgesagt worden. Die sollte eigentlich stattfinden in der Zeit. Und ich finde es ganz verantwortungsbewusst zu sagen für alle Beteiligten, wir verschieben das. Und da habe ich jetzt für euch mal das neue Datum. Das könnt ihr euch mal notieren. Am 19. September von 18 bis 23 Uhr startet dann die Kinderkulturnacht mit dem Koffer durch die Nacht und da sehen wir uns dann hoffentlich alle.
1: Da sehen wir uns alle und zwar ist das eine Woche nach unserem 25-jährigen Geburtstag, der ist am 12. September vom Wartburg Radio, wo es hier auch ein Hoffest gibt. Das kann man sich ganz gut merken, am 12. September zu uns kommen, hier in den Hellgräfenhof Bastelständen und Musik und Live-Shows und am 19. September dann zur Kinderkulturnacht.
0: Ich bin gespannt. Schreibt euch das, schreiben Sie sich das in den Kalender. Und jetzt habe ich mitgebracht, bevor wir dann ein paar Minütchen verspätet die Lokal-News einschalten, einen neuen Song, der mich richtig flasht zurzeit. Ich glaube, Cindy findet den auch ganz gut. Die guckt schon so.
1: Ja,
0: von Bilderbuch. Push Reality. Und da hören wir rein.
1: Sehr schön.

0: So, wir machen uns jetzt auf den Weg zu unseren Regionalnachrichten und mit Joanna Mannel.
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2: Mit Joanna Mannel und diesen Themen: Designmodell für Automobilmuseum in Eisenach restauriert, A4-Zubringer Winterstein erneut gesperrt und Ortsdurchfahrt Mariengard auch voll gesperrt und Vandalismus am Bücherschrank in Eisenach. Ein restauriertes Modellfahrzeug aus dem ehemaligen Automobilwerk Eisenach ist ab sofort im Museum Automobile Welt Eisenach zu sehen. Der ZE 1102 war 1972 als möglicher Nachfolger des Wartburgs entworfen worden, ging jedoch nie in Serie. Einer der beiden damaligen Formgestalter, Eberhard Heinig, hat das Modell selbst restauriert und damit wieder ausstellungsfähig gemacht. Nach Angaben des Museums dokumentiert der ZE 1102 eindrucksvoll die gestalterische Arbeit der Eisenacher Designer und vermittelt zugleich einen anschaulichen Einblick in den Entwicklungsprozess eines möglichen Wartburg-Nachfolgers. Pendler aus dem südlichen Wartburgkreis Richtung A4 müssen erneut Umwege in Kauf nehmen. Ab Montag wird die Ortsdurchfahrt Winterstein wieder voll gesperrt. Die Umgehungsstraße ist fertiggestellt, nun beginnt der dritte Bauabschnitt an der Liebensteiner Straße. Die Ortsumleitung ist nur für Anwohner gedacht und wegen 14 Ampeln keine Alternative für Pendler. Der Verkehr wird weiterhin über den Inselsberg umgeleitet. Auch Rula kommt als Ausweichroute nicht in Frage, da Tal ebenfalls gesperrt ist. Die Bauarbeiten sollen voraussichtlich 5 Jahre dauern und rund 9 Millionen Euro kosten. Die Sanierung ist wegen der engen Bebauung, schwieriger Bodenverhältnisse und mehrerer Gewässer besonders aufwendig. Seit mehr als 8 Jahren wird an der Liebensteiner Straße gearbeitet. Und auch rund um Mariengard müssen sich Autofahrer ab sofort auf erhebliche Behinderungen einstellen. Wegen Bauarbeiten in der Ortsdurchfahrt Mariengard ist die Maasbacher Straße gesperrt. Die Arbeiten sollen voraussichtlich bis zum 17. Juli andauern. Die ausgeschilderte Umleitung zwischen Mariengard und Maasbach führt über Oechsen, Buttler und Bermbach und verlängert die Strecke um etwa 25 Kilometer. Die Straße in Richtung Wölferbütt bleibt hingegen weiterhin befahrbar. Auch der öffentliche Nahverkehr ist von der Sperrung betroffen. Die Busse der Linie 111 fahren während der Bauarbeiten Mariengard und Wölferbütt nicht an. Der öffentliche Bücherschrank am Markt in Eisenach ist von Unbekannten verwüstet worden. Nach Angaben der Polizei machten sich in der Nacht von Dienstag auf Mittwoch unbekannte Täter an dem Schrank zu schaffen. Dabei wurden zahlreiche Bücher herausgerissen, in der Umgebung verteilt und teilweise beschädigt. Die Polizei sucht nun Zeugen. Falls Sie was gesehen haben, melden Sie sich bitte bei der Polizei in Eisenach. Das waren die Regionalnachrichten mit Joanna Mannel beim Wartburg Radio 96,5.
0: Das war Joanna Mannel mit den Lokalnachrichten und Franziska hat für uns noch was mitgebracht. Du warst beim Krämerbrücken-Festival.
3: Ja, in Erfurt, da gibt es ja immer Fürlauf, feinste Musik und da war es auch so warm. Also da hatte ich auch wirklich die Wasserflasche am Start, aber es gab auch mal einen Spritz auf jeden Fall. Und auf dem Domplatz waren unter anderem Joris, den mag ich ja sehr live. Tolles Konzert war das und abends war da Mia auch am Start. Die kennt man vielleicht noch von Tanz der Moleküle, das ist so ein bekannter Song. Aber ich habe mich auch in der E-Burg rumgetrieben, der Engelsburg, dem Studentenclub. Und da gab es auch einen Song und den möchte ich euch jetzt mal präsentieren, ganz neu, ganz frisch. Und zwar sind das Hatchet und der Titel ist lustig, der hat mich sofort angesprochen, arm aber sexy.

0: Ja, Headshot und dann gefolgt von den Beatles Twist and Shout. Liebe Grüße gehen raus an unseren Stammhörer Norbert aus Seebach. Ich weiß, dass du den Beatles nicht so ganz schlecht gesonnen bist und dich jetzt bestimmt gefreut hast und hoffentlich am Kaffeetisch so ein bisschen mitgewippt hast.
1: Wir hören jetzt das Wort zur Woche, diesmal eingesprochen von Gisela Schmidt.
2: Der Titel meines Beitrages lautet »Gott hat noch Lust am Menschen«. Liebe Hörerinnen und Hörer vom Wartburgradio 96.5, Gott hat noch Lust an uns Menschen. So las ich es in meinem Andachtsbuch und so habe ich es erfahren. Wobei, zur Hochzeit meiner Enkeltochter Josephine mit ihrem Gabriel aus Peru. Schon in der kleinen Bahn von Saalfeld nach Lobenstein saßen sie mir gegenüber, ein Ehepaar, von dem ich annahm, dass sie Hochzeitsgäste sein könnten. Sie kamen von München und fuhren bis Unterlemnitz und in Unterlemnitz ist nichts weiter los. Das große Event findet in Ebersdorf statt, nicht weit davon entfernt von dieser Bahnstation. Also sprach ich sie an. Gabriel und Josephine? Ja, ja, Josephine. Sie hatten mich verstanden und das war schon die erste herzliche Begegnung mit den Hochzeitsgästen aus Peru. Ein Cousin von Gabriel mit seiner Frau und weiter hinten saßen noch zwei Verwandte, die ich ebenfalls begrüßte und die sich dadurch schon willkommen fühlten. Ja, Hochzeit machen, das ist wunderschön. So heißt es in einem Lied und so war es auch. Was soll ich Ihnen groß erzählen? Ich nenne nur ein paar Stichworte. Strahlender Sonnenschein, der durch das Grün der Bäume bei der Naturbühne im Park von Ebersdorf hindurchschien und Gottes Gegenwart spürbar machte. Dort fand die Trauung statt. Filmreif, ganz nach traditionellem Muster, aber mit modernen spanischen und deutschen Anbetungsliedern, begleitet von einer Band und Solosänger Jeremias, Bruder der Braut. Ich kannte allerdings keins der Lieder und konnte deshalb nicht mitsingen. Erst auf der Festwiese zum Kaffeetrinken, als der Posaunenchor spielte, »Großer Gott, wir loben dich«, hatte ich die Möglichkeit mitzusingen und in das Gotteslob einzustimmen. Und außerdem erklang »Ich bete an die Macht der Liebe«, ein Lieblingslied von mir. Nach dem köstlichen Abendessen im Bürgerhaus konnte ich mein gedichtetes Lied für die Hochzeitsgesellschaft an den Mann bringen, nach der Melodie »Ein Vogel wollte Hochzeit machen«. Und alle Gäste stimmten fröhlich ein in den Kehrreim. Sie kamen aus Peru, aus der Schweiz, aus Frankreich, aus den USA und aus Deutschland natürlich. Die Fine und der Gabriel, sie sind ein Herz und eine Seele. Fidirallala, Halleluja, Fidirallalala. Wo haben Sie sich kennengelernt? Wollen Sie wissen, liebe Hörerinnen und Hörer? In Griechenland, wo Josephine und Gabriel Hilfseinsätze geleistet haben für die Flüchtlinge. Und wo soll es jetzt hingehen? Nach Kolumbien, wo Gabriel weiterhin im Einsatz für Notleidende tätig ist und Josephine dabei hilft. Ich gab ihnen noch einen Bibelspruch mit auf den Weg, den man als Kanon singen kann, was ich auch tat. Siehe, ich sende einen Engel vor dir her, der dich behüte auf dem Weg und der dich führt an den Ort, den ich bereitet habe. Am nächsten Morgen entdeckte ich auf dem Gelände des Bürgerhauses einen Gedenkstein für die nach Buchenwald von den Nazis deportierten Kommunisten. Ein rotes Dreieck war über der Inschrift angebracht. Ein inzwischen vertrockneter Strauß mit der Schleife, die die Herkunft bekundete. Die Linke, sie machte deutlich, dass an diese Zeit und deren Opfer noch gedacht wurde, mit der Absicht, dass solche Verbrechen nie wieder geduldet werden. Ich legte ein von dem Fest noch übriges Sträußchen nieder und in einer Folie ein mutmachendes Bibelwort. Eine Hand, die ein zum Pflanzen bestimmtes Bäumchen hält, war dazu abgebildet. Das Bibelwort: Gott spricht, siehe, ich will ein Neues schaffen. Jetzt wächst es auf. Erkennt ihr es denn nicht? Ja, liebe Hörerinnen und Hörer, dass Gott seine Lust auch an Ihnen hat, das wünsche ich Ihnen. Es kann auch ganz einfach im Alltag sein und nicht nur auf einer Hochzeit. Einen herzlichen Gruß für den Sommer wünscht Ihnen Gisela Schmidt.
1: Danke, Gisela Schmidt, für diese guten Worte, die uns begleiten in der nächsten Woche.
0: Ja, herzlichen Dank auch von mir. Liebe Grüße an Frau Schmidt, ne? Ich freue mich immer, wenn ich Gisela Schmidt im Radio höre, da geht mir auch so ein bisschen das Herz auf. Dankeschön. Und ich war auch unterwegs in einem Festival oder auf einem Festival hier in der Region, dem Rock am Berg Merkers. Die haben ja auch das Motto, wir rocken rechts weg. Und da war ich mit dem Mikrofon auch unterwegs und habe diverseste Bands aus der Region, aber auch darüber hinaus befragen dürfen. Nochmal ganz herzlichen Dank und liebe Grüße ans Team von Rock am Berg. Da sind ganz viele Ehrenamtliche, die mit Herzblut dieses Festival rocken in Merkers. Und ich durfte am späteren Abend mit der Band Acht Eimer Hühnerherzen plaudern. Ja, und da habe ich, ihr hört am besten selbst mal rein, wer mir da Rede und Antwort gestanden hat. Und Musik habe ich natürlich auch mitgebracht.
3: Hallo, mein Name ist Herr Bottrop. Ich bin der Bassist bei den Acht Eimer Hühnerherzen. Manchmal singe ich auch, aber eher wenig. Das kann ich nicht so gut wie die beiden anderen.
4: Ihr wart hier bei Rock am Berg, dem Festival hier in der Wartburg-Region. Wir rocken rechts weg, ist das Motto. Wie war es, euer Auftritt, euer Gig?
3: War total toll. Es war eigentlich toll von der ersten Minute an, als wir angekommen sind, weil super Crew, super Team, super Leute, die uns empfangen haben, die uns eingewiesen haben, die uns alles gezeigt haben. Essen, tolle Stände. Ich bin auch über den Platz gelaufen, habe mir alle Stände angeguckt. Und großartig. Super Festival. Super, super Festival. Super Leute. Toll.
4: Ihr spielt mit Akustikgitarren. Habe ich das richtig eingeordnet?
3: Wir spielen mit Nylon-Saitengitarren, weil wir verachten die Stahlseiten. Wir haben keine Western-Gitarren, keine Country-Gitarren und auch keine sonstigen Stahlseitengitarren, sondern Nylon-Saitengitarren, so wie die klassische Wandergitarre. Und auch der Bass ist ein Wandergitarrenbass. Der hat auch Nylon-Saiten. Und das haben wir so irgendwann mal so für uns entdeckt und so quasi erfunden. Wir sind quasi die Genre-Begründer des Genres Nylon-Punk.
4: Ich finde, ihr habt hier total Alarm gemacht mit den Nylon-Saiten. Also das ging richtig ab auf der Bühne teilweise. Wie schafft ihr das?
3: Das frage ich mich auch immer, das weiß ich nicht so genau. Also wir schaffen das irgendwie, ja.
4: Wenn Leute jetzt zuhören und sagen, Mensch, Acht Eimer Hühnerherzen, entdecke ich jetzt vielleicht gerade. Kannst du zusammenfassen, was ihr so macht?
3: Die Acht Eimer Hühnerherzen sind ein Nylon-Punk-Trio, das versucht, die Wandergitarre auf ein super Hardcore-Punk-Level zu heben.
4: Ihr habt neue Songs mitgebracht, ne? Habe ich gehört, jetzt vorne auf der Bühne. Kannst du so ein bisschen berichten, was für Songs ihr im Gepäck habt und was vielleicht auch Neues geplant ist bei euch?
3: Wir haben heute zwei neue Lieder gespielt und wollen versuchen, vielleicht auch jetzt in der zweiten Hälfte des Sommers sogar ein drittes neues Lied zu spielen. Mal gucken, ob es klappt irgendwie. Und ja, wir proben, wir experimentieren und probieren neue Lieder, sobald wir sie haben, auch immer live aus. Also das eine Lied, das heißt Appalachen-Metal. Und da geht es so ums Rausgehen, Abhauen von zu Hause und vielleicht auch älter werden oder so. Aber ich will es gar nicht so sehr erklären. Und das andere Lied heißt Recht gehabt. Und da geht es um die ganzen Leute, Nachbarn, Eltern, Oma, Tanten, Lehrer, Ausbilder, die Recht gehabt haben damit, dass aus uns nichts wird.
4: Wenn man euch folgt und schaut, wo ihr so unterwegs seid, wird man dann künftig auch diese Aufnahmen mal zu Gehör bekommen?
3: Ja, irgendwann werden die bestimmt auch mal veröffentlicht. Wenn es sei denn, wir merken jetzt beim Live-Spielen, dass uns das nicht mehr gefällt, dann nicht.
4: Aber kannst du noch mal ein Stück vielleicht so ein bisschen genauer erklären, was vielleicht auch immer gut ankommt bei den Fans, bei den Menschen vor der Bühne, was ihr auch mal ein bisschen genauer vorspielen könnt?
3: Also so ein essentielles Stück ist Kerosin. Dann natürlich Somnambulismus. Somnambulismus ist ja so schon so einer der großen Hits. Und dann ist sehr wichtig das Lied Straße der Gewalt. Und das Lied von der neuen Platte, lass mich mal überlegen, also von der letzten Platte, die ist ja schon wieder ein Jahr alt. Welches Lied können wir denn da nehmen? Der Durchlauferhitzer. Der Durchlauferhitzer ist ein essentielles Stück und aktuell. Aktuell ist so ein bisschen düsterer, dunkler, aber auch ein wichtiges Stück Deep. Und natürlich der Hit, den alle immer mitsingen, von vorne bis hinten, ist Mittelmaß. Jetzt habe ich mal so 5 Lieder genannt. Da habt ihr ja schon dann fast die ganze Sendung voll jetzt.
0: Tja, die ganze Sendung wird's nicht. Wir haben ja auch noch andere Songs und in der zweiten Stunde sucht Cindy ja auch die Musik aus. Aber ich möchte euch nochmal sagen, wer noch bei der Band dabei ist, neben Herr Bottrop oder Johnny Bottrop am Bass und Gesang, auch Gesang und Gitarre Apokalypse Vega und Schlagzeug und Gesang Benediktator. Und wir hören jetzt einfach mal rein in Durchlauferhitzer.

0: Ihr seid genau richtig bei Guten Morgen, der Morgenshow im Wartburg-Radio mit Cindy und Franzka. 8 Eimer Hühnerherzen waren das. Ich habe sie getroffen beim Rock am Berg Merkers, dem Festival mit dem Motto Wir rocken rechts weg. Durchlauferhitzer war der Song. Ja, und Herr Bottrop hat mir noch einiges mehr verraten. In Merkers, im Backstage-Bereich, durfte ich mit ihm plaudern.
1: Was gefällt dir persönlich auch, mit deiner Band unterwegs zu sein und auch auf so Festivals wie Rock am Berg zu spielen?
2: Also Touren an sich ist immer eine super Sache, weil wir immer auch ganz tolle Leute dabei haben. Wir drei sitzen ja eigentlich im Tourbus immer noch hinten und lassen uns von tollen, wichtigen Menschen hin und her kutschieren, lassen uns tontechnisch betreuen, lassen uns Sachen schleppen, hin und her schleppen, wenn wir immer gemütlich hinten im Bus sitzen. Und diese Leute sind aber immer irgendwie auch Freunde. Das ist nicht nur so Crew, die wir dann bezahlen, die unsere Angestellten sind. Sondern es sind immer irgendwie Freunde, die wir entweder schon ganz lange kennen oder die vielleicht ganz neu dabei sind, aber mit denen wir uns sehr schnell anfreunden. Und es ist immer auch ein Team, mit dem wir in Berlin ausgehen, mit denen wir was zusammen machen, mit denen wir einmal im Jahr ein großes Fest machen, ist auch Teil der Band. Irgendwie auch Teil der Band.
1: Das klingt nach einer tollen Arbeit, nach einem tollen Job auf jeden Fall.
2: Ja, ich weiß nicht, ob das toll ist mit uns. Da musst du die fragen, das weiß ich nicht. Vielleicht sagen die, oh, ich muss immer die ganze Zeit arbeiten. Und ja, vielleicht sagen die ja auch irgendwie, dass das ich wäre jetzt lieber Versicherungsvertreter oder so. Sowas sagen die bestimmt.
1: Wenn jetzt Menschen sagen, Mensch, es gefällt mir super, wo kann man denn nachlesen, wo ihr so unterwegs seid?
2: Auf unserer Website. Wir haben also, ich weiß, das ist im Trend und das finde ich auch gut und das ist immer mehr junge Leute entdigitalisieren sich, verlassen die sozialen Medien, verlassen TikTok und sonstiges. Und da gibt es ganz einfache Maßnahmen, um sich von solchen Sachen zu entdigitalisieren, nämlich die Website. Auf unserer Website, die heißt 8 Eimer Hühnerherzen Info. Info steht für Information und da ist immer alles drauf, wo wir irgendwo auf Tour sind oder was wir so planen oder was wir gerade so machen.
1: Und neue Veröffentlichung.
2: Und wenn wir eine Veröffentlichung haben, dann kündigen wir das natürlich auch an. Ja. Also man muss nicht unbedingt auf sozialen Medien uns irgendwie folgen oder so, wenn man was mitkriegen will, sondern man kann auch ganz gemütlich auf die, überhaupt Websites, besucht mehr Websites. Das ist viel besser als dieses Geballer mit Reels und TikToks und mit, besucht Websites.
1: Eine Frage noch, dann entlasse ich dich in deinen wohlverdienten Festivalfeierabend. Wenn dein Leben ein Gemälde wäre, welche Farben wären da drauf und was wäre da drauf, wie bunt, welche Farben hätte es?
2: Oh, das kann ich jetzt aber nicht beantworten, das ist mir jetzt zu abstrakte Frage. Farbe wollte ich schon sagen. Also abstrakte Farben werden da drauf. Abstrakte, ungegenständliche Figuren und abstrakte Farben.
1: Ja, dann wünsche ich dir ganz viel Spaß. Weiterhin danke für den kurzen Talk und wir hören jetzt Musik von euch und ich wünsche euch einfach noch eine richtig gute Zeit hier in Merkers.
2: Dankeschön, Dankeschön und bis zum nächsten Jahr.
0: Dankeschön, Johnny Bottrop. Wer sich so ein bisschen auskennt in der Szene, er hat auch die Terrorgruppe, die hat sich ja auch schon aufgelöst, mitbegründet, auch so eine Ikone aus der Punkbewegung. Ja, und wir läuten jetzt die zweite Sendestunde ein. Da hat Cindy richtig viele Themen am Start und auch die Musik ausgesucht. Ich war für die Musik in der ersten Sendestunde verantwortlich. Und wir hören jetzt den Smash-Hit von 8 Eimer Hühnerherzen. Ich krieg schon Wortfindungsschwierigkeiten. Und zwar Mittelmaß. Und dann hören wir uns gleich in Sendestunde 2.

0: Das waren die Foo Fighters mit Learn to Fly. Und ja, da gibt's zwei Verbindungen, und zwar Learn to Fly. Man fliegt vielleicht in den Urlaub. Kennst du das Video von den Foo Fighters dazu?
1: Das kenne ich tatsächlich nicht.
0: Ach, das musst du dir mal angucken. Das ist total witzig. Aber danach kann man nicht in den Urlaub fliegen, weil da geht es um Turbulenzen, die ein bisschen turbulenter werden.
1: Ah.
0: Genau. Deswegen Learn to Fly. Die Foo Fighters, die haben in dieser Woche in Berlin gespielt. Und deswegen habe ich die reingenommen und grüße damit ganz lieb meine Freundin Angie, die auf dem Konzert war und mir auch ganz coole Videos geschickt hat.
1: Und ich grüße meine Freundin Silvia, die war nämlich auch bei dem Konzert.
0: Ach, mega.
1: Und hat auch coole Videos gepostet.
0: Genau. Ich wäre auch super gerne hingefahren, aber mitten in der Woche ist dann doch der Weg manchmal ein bisschen zu weit.
1: Und schon sind wir in Sendestunde 2. Guten Morgen, die Morgenshow hier im Wartburg-Radio mit Cindy und Franzka.
0: Genau, haben wir ganz vergessen. Wir senden in der zweiten Stunde und haben heute uns so ein paar Ideen, Themen auch für die zweite Stunde mitgebracht.
1: Die hast du vor allem mitgebracht.
0: Ja, es geht um Musik. Wir haben ein paar Tipps dabei zu den Festivals, die hier in unserer Wartburg-Region sind.
1: Und die Achava-Festspiele dürfen wir natürlich auch nicht vergessen. Das ist nochmal was ganz Besonderes, finde ich.
0: Genau, die sind im Herbst und dazu gab es die Pressekonferenz. Da habe ich einen kleinen Beitrag dazu mitgebracht.
2: Ja, hier ist Alexandra Husemeier am Mikrofon fürs Wartburg Radio 96,5. Heute ist die Pressekonferenz gewesen für das Achava Festival 2026. Frau Husemeier, Alexandra darf ich sagen, wir kennen uns. Wie hast du heute die Pressekonferenz eingeschätzt und ja, welches Interesse der Stadt Eisenach steht dahinter? Mit welchen Gefühlen gehst du in die Vorbereitung des diesjährigen Festivals?
3: Mit Hoffnung und positiven Gefühlen. Ich bin begeistert über die Energie, die jedes Jahr wieder zu spüren ist, dass man Menschen erlebt aus den verschiedenen Städten in Thüringen. Unsere Partner aus Weimar, aus Gotha, Mühlhausen waren heute hier. Und im Gespräch sind noch neue Ideen wieder entstanden. Und man sagte, ach, wir könnten noch eine Ausstellung machen. Lasst uns doch diese Musiker zusammenbringen und verbinden. Und es ist diese Synergie, die wir brauchen, etwas möglich zu machen. Und wir sind hier in Eisenach sehr, sehr dankbar den Eisenacher Versorgungsbetrieben und der Stadtverwaltung. Durch die Unterstützung ist es möglich, ein so großes Festival auf die Beine zu stellen.
2: Was bei der Pressekonferenz besonders sichtbar geworden ist, ist die wahnsinnig kulturelle Vielfalt, die hinter dem Festival steckt. Die vielen Spielorte und vor allem den besonderen Ort Eisenach hier als Spielort für das Achava-Festival. Kannst du vielleicht so ein paar besondere Highlights nochmal rauspicken, was für die Eisenacherinnen und Eisenacher ein besonderes Highlight wäre, vielleicht mal bei einer Ausstellung vorbeizukommen oder einem Konzert? Es gibt ja so viele Veranstaltungen.
3: Also ich möchte erstmal zur Eröffnung einladen. Das wird Samstag sein, 26. September, 19 Uhr, wird man das alte Elektrizitätswerk wieder ganz neu entdecken können. 3 Ausstellungen gibt es dann hier zu sehen, die eröffnen wir. Kunst von einem kurdischen Fotografen, einer französischen Fotografin mit Holocaust-Überlebenden Porträts und Kunst von Schülerinnen und Schülern von 8. Klassen hier aus Eisenach. 26. September, 19 Uhr. Und dann der Tag der Deutschen Einheit, der 3. Oktober, wird ein wunderbarer Tag hier im E-Werk sein mit unserem großen Partyabend. Konzert von der Erfurter Band Farul und danach mit DJs bis 1 Uhr nachts hier kann getanzt und gefeiert werden. Und im Anschluss ist dann das Familienfest am Sonntag, den 4. Oktober, 12 bis 16 Uhr. Und während der Zeit hier im E-Werk, 2 Wochen lang, gibt es jeden Vormittag Schülerprogramme. Ich lade alle Lehrerinnen und Lehrer sehr herzlich ein, zu uns zu kommen, Kontakt aufzunehmen, um die Ausstellungen zusammen anzuschauen und Workshops zu erleben. Es gibt dann auch noch Filme für Schülerinnen und Schüler in der zweiten Woche. Also diese Zeit zwischen dem 28. September und bis hin zum 11. Oktober hier im E-Werk, diese Schülerprogramme, das ist uns ganz wichtig, interkulturelle Bildung, Dialog zu vermitteln, Lust zu machen auf Entdeckung von Kunst und Kultur.
2: Das ist nochmal ein ganz wichtiger Hinweis, dass sich hier auch Lehrer und Lehrerinnen, auch Schulen an dich wenden können. Ja, wie können die sich anmelden oder einfach vorbeikommen, das Programmheft lesen? Wie wäre der Weg?
3: Sehr gerne mich anrufen oder eine WhatsApp schreiben unter 0160 9686 0780. oder E-Mail a.husemeier@gmx.de. Das Programmheft liegt in der Touristinformation aus, in allen Museen hier in der Stadt. Und es gibt eine Webseite www.achawa-festspiele.de. Und ja, gerne sich melden. Also man muss sich vorher anmelden, denn wir haben diese 2 Wochen, also sprich es sind 5 Vormittage pro Woche, 10 Vormittage, die wir also mit den Schulen gestalten möchten.
0: Wunderbar, also ein buntes und vielfältiges Programm, so wie es, sag ich mal, der Geist von Achawa auch beinhaltet.
3: Ja, also das ist unsere Idee. Der Geist von Achawa ist, diese Verbindung und Fröhlichkeit zu schaffen, nicht stehen zu bleiben bei der Kritik von schlechten Zuständen. So, es ist wichtig, Rassismus zu kritisieren, Antisemitismus, Islamophobie, Menschenverachtung in jeglicher Form. Bei der Kritik nicht stehen zu bleiben, sondern immer zu fragen, was kann ich persönlich tun, damit wir in einem friedlichen und schönen Umfeld leben? Was kann ich tun, damit unsere Welt ein kleines bisschen besser wird?
0: Vielen Dank, Alexandra Husemeier war das.
3: Danke.

0: Jetzt ist hier Martin Kranz, der Intendant der Achawa Festspiele Thüringen. Und wir hatten ja gerade die Pressekonferenz zu den Achawa Festspielen 2026. Herr Kranz, wie schätzen Sie die heutige Runde ein und was ist der vielleicht besondere Geist, um dieses Jahr 2026 in das Festival zu gehen? Und ja, wie ist das Gefühl?
1: Ich glaube, die gute Stunde Pressekonferenz mit all diesen Partnerinnen und Partnern, dem Team aus Eisenach, Gästen aus den Achawa-Städten, hat gezeigt, dass Achawa ganz lebendig ist. Dass die Achawa-Festspiele in seinem 12. Jahr im Grunde genommen angekommen sind, ganz tief in Thüringen, dass wir uns das Ziel, was wir uns jedes Jahr setzen, in die Region zu kommen, zu den Menschen zu kommen, glaube ich, auf einem sehr, sehr guten Weg ist. Und dafür steht exemplarisch Eisenach. Eisenach hat im Grunde mit diesem großen Team von ehrenamtlichen Helferinnen und Helfern um Alexandra Husemeier, Thekla Bernecker herum eine Qualität und eine Kontinuität erreicht und bewiesen. Das ist ganz besonders und das steht, glaube ich, für dieses tiefe Bedürfnis. Und da sind wir bei Achawa in seiner Art. Was ist es eigentlich, dass wir dieses Thema der ernst gemeinten Begegnung uns zur Aufgabe gemacht haben von Anfang an? Und ich glaube, in diesen Zeiten, in denen wir leben, hochtechnologisiert, hochdigital, 75% der auf Instagram geposteten Inhalte sind KI-generiert, dass wir genau diese Begegnungen der Menschen miteinander dringender brauchen denn je. Und dieses Bedürfnis, das spüren wir und da versuchen wir Rechnung zu tragen mit unterschiedlichen künstlerischen Formaten, Konzerten, bildnerischen Geschichten, eben aber auch mit Bildung, ne? Mit Bildungsformaten, die sich ins ganze Land erstrecken, in die Schulen hinein, mit den Universitäten zu arbeiten. Und das funktioniert sehr gut und deshalb sind wir und bin ich sehr glücklich darüber, ja.
0: Was in der Pressekonferenz besonders sichtbar wurde, war natürlich die Vielfalt, nicht nur an Spielorten, sondern auch inhaltlich, ob das über die Musik geht mit dem Jazzclub in Eisenach oder künstlerisch, ne, mit der Mal- und Zeichenschule in Weimar, aber auch dem Institut Français Thüringen. Wahnsinnige Bandbreite an Themen, an Inhalten. Das Interessante an Achawa ist ja diese Brücke, die geschlagen wird zwischen schweren, wirklich traumatisierenden Themen, Themen, mit denen sich jugendliche Kinder auseinandersetzen können, zusammen mit ihren Bildungsbeauftragten, mit den Lehrerinnen und Lehrern, aber auch die Freude trotzdem, die dahinter steckt, Neues zu entdecken, andere Menschen, andere Kulturen. Wie war das eigentlich damals, ne? In den 20er Jahren? Da gab es auch viele Kulturen. Das war auch eine bunte und vielfältige Zeit. Und diese Beschäftigung fand ich sehr interessant, dieses Jahr die Ausstellung. Vielleicht können Sie dazu noch mal was sagen. Die Ausstellung der Fotografien, der Bilder, die wir hier auch in Eisenach sehen werden.
1: Also ich glaube, das ist wirklich Kern Achawas, sich genau auf diesen Weg zu begeben und diese Vielfalt, die das Leben bringt, mit all seinen Menschen, die tätig sind, die verschiedene Dinge tun, künstlerisch. Wir haben heute eben einen jungen brasilianischen bildnerischen Künstler gesehen, der sich viele Gedanken gemacht hat über sich, die Welt und die Zukunft. Und ja, wie Sie richtig sagen, diese Fragen, die in der Geschichte liegen, das Schwere, das auch deutsche Geschichte mit sich bringt, immer zu beantworten mit dem Leben. Auch die Zeitzeuginnen und Zeitzeugen, die es noch gelingt, hierher zu holen, sind im Leben angekommen nach dieser schweren Zeit. Und ich glaube, dass man mit einem empathisch-emotionalen Herangehen, natürlich immer faktenbasiert, Geschichte weitertragen zu können, dass es dann Menschen und auch junge Menschen berührt, die vielleicht gar nichts damit zu tun haben und es im Grunde genommen darum geht, die Welt, auch in der wir leben, ein bisschen besser vielleicht verstehen zu können. Und diese Ausstellung, die Sie ansprechen, diese Fotoausstellung, die im Grunde genommen eine Brücke ist, das heißt, wir haben auf diesen Fotos Holocaust-Überlebende in hochbetagtem Alter, die sich getroffen haben mit jungen Menschen, das sind alles Französinnen und Franzosen, die im selben Alter waren, als die Überlebenden in die Lager mussten. Und die Bilder sprechen eine Sprache, die eine lebensbejahende Sprache ist. Das heißt, trotz des Leids haben sie es geschafft, ihre Erinnerungen mitzubringen, aber sie ins Heute zu übersetzen und mit den jungen Menschen ins Gespräch zu kommen. Und das ist festgehalten und zu sagen, was machen wir denn da draus? Und ich glaube, diese Ausstellung ist ein Synonym dafür, dass wir das Leben auch ganz viel mit Humor sehen sollten, Hoffnung haben, weil es gibt immer Hoffnung. Und trotzdem das, was passiert ist, nicht aus dem Blick zu verlieren. Und diese Frage, die im Raum steht, was macht das denn mit uns? Geht es hier um Schuld? Kann ich immer, und das tun wir arbeiten so mit 4.000 bis 5.000 Jugendlichen im Jahr zusammen, ich sage nein. Wir alle, die wir hier sind, haben gar keine Schuld. Wir haben nur eine Verantwortung. Und es geht, glaube ich, um das Erkennen von Verantwortung und was mache ich draus.
0: Vielen Dank. Ich finde, das ist ein schönes Schlusswort. Und in diesem Sinne lade ich auch nochmal alle Hörerinnen und Hörer des Wartburg-Radios ein, die tollen Veranstaltungen nicht nur in Eisenach, sondern auch in Gotha, Weimar, aber auch dieses Jahr zum ersten Mal in Gera.
2: Richtig.
0: Zu besuchen.
2: Schön. Ja. Danke.
0: Vielen Dank,
2: Herr Kreis. Danke auch.
0: Wir hören jetzt nochmal unseren Oberbürgermeister von Eisenach, Christoph Ihling, mit seinem Statement zum Achawa-Festival.
3: Was ist Achawa? Ich will eher ganz persönlich vielleicht ein paar Sätze dazu sagen. Für mich ist Achawa so die logische und die konsistente Verbindung zwischen den ganz großen Ideen der Welt und den ganz kleinen Schritten, wie man in die Umsetzung kommt. Selbstverständlich ist Achawa die Idee davon, dass wir in den Austausch kommen, über alle Schranken und möglichen Grenzen, auch seien sie nur in den Köpfen hinweg, dass wir natürlich bei Austausch ist der Beginn auch der Diplomatie und des Friedens, also auch der Idee davon, wie wir miteinander leben können, diese große Idee. Und die wird natürlich umgesetzt in Kunst und Kultur, sei es Kunst an sich oder auch Musik, die ja wirklich für die Dinge stehen, die man schlecht sagen kann, aber die trotzdem nicht ungesagt bleiben dürfen. Es lebt am Ende, und das ist einfach so, es lebt von den Menschen vor Ort, die es gestalten. Und das ist meistens ein kleiner Einheiten, das sind eigene Ideen. Jeder startet mit einer eigenen Vorstellung, mit einer eigenen Idee, wie er sich einbringen kann. Aber alle arbeiten an diesem großen Bild. Und das finde ich so besonders an Achawa, das finde ich so begeistert, mich persönlich so und auch für die Stadt Eisenach kann man das durchaus sagen.
0: Wir hören jetzt auch noch Vitor Matos. Er hat eine ganz ergreifende Rede geschrieben, die zu dem Thema und zu dem Motto der Achawa-Festspiele 2026 passen.
4: In diesen Tagen musste ich an die Worte Bertolt Brechts denken. In den finsteren Zeiten wird da auch gesungen werden. Da wird auch gesungen werden von den finsteren Zeiten. Ich wünsche mir, dass Kunst gerade in solchen Zeiten nicht verstummt, dass sie Dinge beim Namen nennen darf, dass sie widersprechen darf und dass sie uns dabei hilft, Mensch zu bleiben. Der Philosoph Wilhelm Flusser, der als Jude nach Brasilien fliehen musste, schrieb einmal über den Unterschied zwischen menschlichen und künstlichen Systemen. Gedanken können automatisiert werden, nur das Leiden bleibt aber nicht robotisierbar. Vielleicht beginnt genau dort unsere gemeinsame Menschlichkeit. Gerade weil wir leiden können, können wir auch Mitgefühl empfinden. Für meine ältere Nachbarin, die am vergangenen Wochenende infolge der Hitzewelle vom Rettungsdienst abgeholt werden musste. Für die Menschen, die vor Krieg fliehen oder unter ihm leben, in der Ukraine, in Israel, im Gazastreifen, im Sudan und an vielen anderen Orten. Für diejenigen, die Armut, Ausbeutung oder Vertreibung erfahren. Für indigene Völker, die ihr Zuhause zugunsten wirtschaftlicher Interessen verlieren. In diesem Sinne wünsche ich mir, dass diese Fahne mehr als ein Symbol ist, dass sie dazu beiträgt, Grenzen zwischen Menschen zu überwinden und Begegnungen zu ermöglichen. Und ich wünsche mir vor allem, dass wir in finsteren Zeiten das Singen nicht vergessen.
0: Damit wir in den Zeiten einfach auch schöne Musik gemeinsam hören können, hören wir jetzt Mary Boo State und Holly Walker mit Midas.

0: Tja, richtig chillig hier in Guten Morgen, der Morgenshow mit Cindy und Franzka.
1: Genau, das ist so meine Musik. Dieses Produzentenduo kommt aus der elektronischen Tanzmusik, können aber auch alles live einspielen mit Schlagzeugen. Ja, so ähnlich wie die Punker, die wir vorhin gehört haben. Und ja, die haben zum Beispiel schon produziert und Remixes gemacht für Fatboy Slim, aber auch für Lana Del Rey.
0: Cool.
1: Ja, das waren Maribou State aus Großbritannien.
0: Nicht schlecht. Ich lerne immer was Neues dazu. Das ist das Schöne hier im Wartburg-Radio.
1: Ja, wir tauschen uns immer gut aus mit der Musik und meistens gefällt uns das beiden, was wir so spielen. Das finde ich immer toll.
0: Ja, ich hoffe, dass auch ihr, dass sie heute auch so ein bisschen mit uns musikalisch hier auf Entdeckungsreise seid und vielleicht gefällt euch ja auch das ein oder andere.
1: Genau. Musik verbindet ganz doll und bringt Menschen zusammen und vor allem im Sommer jetzt finden Festivals statt, finden Konzerte statt. Ich habe auch ein paar Programmtipps mitgebracht, denn auch in den Kirchen hier in der Region, es ist vielleicht ein bisschen kühleres Plätzchen, finden Konzerte statt. Und da habe ich einen Tipp bekommen von der Concordia-Kirche. Dort werden Sommerkonzerte gespielt. Die Concordia-Kirche befindet sich in Rula. Und dort gibt es zum Beispiel am 9. August die Melodien aus aller Welt. Es gibt dort japanische Künstler, die Familie Gahapka, die mit Klarinette und Gesang hier auftritt. Und der Eintritt ist frei, es wird aber um Spenden gebeten. Es wird bestimmt ein ganz toller Abend. Und es geht los um 15 Uhr.
0: Kann man sich schon frühzeitig in den Abend eingrooven und Melodien aus aller Welt in Rula, ne? Ich finde, das ist eine interessante Kombination.
1: Ja, finde ich auch. Da werden wir auf jeden Fall mal reinhören und hinhören.
0: Du hast Musik mitgebracht, musikalisch. Was hören wir als nächstes?
1: Wir hören mal Roy Ayers. Das ist ein alter Soul-Sänger, der auch mal zum Beispiel in Afrika unterwegs war und eine Soul-Tour gemacht hat. Und der Song heißt, der ist bestimmt vielen bekannt, viel geremixt worden, Everybody Loves the Sunshine, um uns so ein bisschen auf den Sommer einzugrooven nochmal.

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1: Mit Joana Mannel und diesen Themen: Designmodell für Automobilmuseum in Eisenach restauriert, A4-Zubringer Winterstein erneut gesperrt und Ortsdurchfahrt Mariengard auch voll gesperrt und Vandalismus am Bücherschrank in Eisenach. Ein restauriertes Modellfahrzeug aus dem ehemaligen Automobilwerk Eisenach ist ab sofort im Museum Automobile Welt Eisenach zu sehen. Der ZE 1102 war 1972 als möglicher Nachfolger des Wartburgs entworfen worden, ging jedoch nie in Serie. Einer der beiden damaligen Formgestalter, Eberhard Heinig, hat das Modell selbst restauriert und damit wieder ausstellungsfähig gemacht. Nach Angaben des Museums dokumentiert der ZE 1102 eindrucksvoll die gestalterische Arbeit der Eisenacher Designer und vermittelt zugleich einen anschaulichen Einblick in den Entwicklungsprozess eines möglichen Wartburg-Nachfolgers. Pendler aus dem südlichen Wartburgkreis Richtung A4 müssen erneut Umwege in Kauf nehmen. Ab Montag wird die Ortsdurchfahrt Winterstein wieder voll gesperrt. Die Umgehungsstraße ist fertiggestellt, nun beginnt der dritte Bauabschnitt an der Liebensteiner Straße. Die Ortsumleitung ist nur für Anwohner gedacht und wegen 14 Ampeln keine Alternative für Pendler. Der Verkehr wird weiterhin über den Inselsberg umgeleitet. Auch Rula kommt als Ausweichroute nicht in Frage, da Tal ebenfalls gesperrt ist. Die Bauarbeiten sollen voraussichtlich 5 Jahre dauern und rund 9 Millionen Euro kosten. Die Sanierung ist wegen der engen Bebauung, schwieriger Bodenverhältnisse und mehrerer Gewässer besonders aufwendig. Seit mehr als 8 Jahren wird an der Liebensteiner Straße gearbeitet. Und auch rund um Mariengard müssen sich Autofahrer ab sofort auf erhebliche Behinderungen einstellen. Wegen Bauarbeiten in der Ortsdurchfahrt Mariengard ist die Maasbacher Straße gesperrt. Die Arbeiten sollen voraussichtlich bis zum 17. Juli andauern. Die ausgeschilderte Umleitung zwischen Mariengard und Maasbach führt über Oechsen, Buttler und Bermbach und verlängert die Strecke um etwa 25 Kilometer. Die Straße in Richtung Wölferbütt bleibt hingegen weiterhin befahrbar. Auch der öffentliche Nahverkehr ist von der Sperrung betroffen. Die Busse der Linie 111 fahren während der Bauarbeiten Mariengard und Wölferbütt nicht an. Der öffentliche Bücherschrank am Markt in Eisenach ist von Unbekannten verwüstet worden. Nach Angaben der Polizei machten sich in der Nacht von Dienstag auf Mittwoch unbekannte Täter an dem Schrank zu schaffen. Dabei wurden zahlreiche Bücher herausgerissen, in der Umgebung verteilt und teilweise beschädigt. Die Polizei sucht nun Zeugen. Falls Sie was gesehen haben, melden Sie sich bitte bei der Polizei in Eisenach. Das waren die Regionalnachrichten mit Joana Mannel beim Wartburg Radio 96,5.

0: Das war Dominik Eulberg mit seinem Song oder Track Rohrdommel. Und zwar ist Dominik Eulberg nicht nur Minimal Techno DJ und Produzent, sondern auch Naturforscher. Er setzt sich sehr für die Ökologie und den Naturschutz ein. Und seine ganzen Tracks, ich weiß nicht, ob du was gehört hast, basieren darauf, dass wir irgendwo immer ein kleines Tierchen hören.
1: Uiuiui, ui, ui, das klingt auf jeden Fall abgefahren, würde ich sagen.
0: Ja, und zwar war das diesmal eben die Rohrdommel. Und der Dominik Eulberg, der ist international super bekannt und hat dieses Jahr eines der elektronischen Festivals beim Kulturkollektiv als Headliner auf der Wartburg gespielt. Und das Kulturkollektiv macht nicht nur die Konzerte auf der Wartburg, sondern auch das Medieval Festival auf der Brandenburg in Lauchhöden. Das findet nächste Woche statt und ich hatte in dieser Woche, die jetzt vergangen ist, schon mal die Gelegenheit, mit Philipp Koch, dem Festivalleiter und künstlerischen Leiter, dort vor Ort zu sprechen, mir das Gelände anzuschauen und zu schauen, ja, wie die in den Vorbereitungen schon stecken. Ich stehe hier in Lauchhöden am Fuße der Brandenburg und zwar auf dem Festivalgelände des Medieval. Das Medieval ist ein Festival in Thüringen, was sich nicht nur der elektronischen Musik, sondern auch vielen Workshops und Rahmenprogrammveranstaltungen verschrieben hat. Und ich stehe hier auf dem Gelände, was noch relativ leer aussieht. Wir sind ungefähr eine Woche vor dem Festival. Die heiße Phase geht los und ich bin hier mit Philipp Koch. Philipp ist ursprünglich aus Lauchhöden, wohnt jetzt auch wieder hier im Dorf und ja, Mitbegründer. Vor 11 Jahren ging es los mit dem allerersten Medieval Festival und dieses Jahr seid ihr im 11. Jahr. Philipp, wie ist heute gerade die Situation? Wo seid ihr gerade dabei? Was zu organisieren heute hier und ja, wie fühlt sich's an, jetzt im 11. Jahr eine Woche vorm Festival zu stehen?
2: Ja, hallo erstmal von mir. Wir sind gerade hauptsächlich damit beschäftigt, erstmal unseren ganzen Infrastrukturbereich einzurichten. Das heißt, Baustelleneinrichtungen, Helferzelt, Bürocontainer, Strom- und Wasserversorgung. Und nach und nach entstehen auch so langsam schon die ersten Bühnen, die teilweise von Einzelpersonen schon angefangen wurden, die auch Rentner sind und uns tatkräftig unterstützen hier schon seit mehreren Wochen im Vorfeld. Das ist der aktuelle Stand.
1: Das heißt, ihr seid hier also mit Familie, Freunden und ja, so einem ganz engen Kollektiv zusammen und ein großes Helferteam, ja? Wie viele Helferinnen, Helfer machen denn hier mit? Das Medieval mit den vier Bühnen, die wir in diesem Jahr auch wieder hier haben, aufzubauen?
2: Also wir haben so eine Helfergruppe, da sind circa 150 Personen drinne. Aber ich würde mal sagen, so Aufbau, Kernteam trägt sich von Tag zu Tag immer so zwischen 20 und maximal 30 Leuten. Wenn es dann wirklich so 1-2 Tage vorm Festival wird, dann kommen dann nochmal alle aus den Löchern gekrochen und sind dann tatkräftig mit dabei beim Unterstützen.
1: Sehr schön. Das Medieval ist ja ein elektronisches Musikfestival. Würdest du das so unterschreiben?
2: Ja, im Großen und Ganzen, genau. Ja. Verschiedenste elektronische Richtungen.
1: Genau, verschiedenste elektronische Richtungen. Aber nicht nur das. Dadurch, dass ihr so viele Helfer habt, ne, von jung bis alt, ist ja hier jeder dabei, auch die ganzen Leute aus der Gemeinde, vom Dorf und vielleicht auch aus den Nachbargemeinden. Wie ist das entstanden und wie ist der Zuspruch, den ihr auch bekommt?
2: Entstanden ist das eigentlich aus einer Idee bei einem Bierchen mit Freunden und dann haben wir gesagt, wir haben hier so eine schöne Location eigentlich, wo es auch damals schon diese Mittelalterfeste gab. Wir haben uns einfach gedacht, man muss auch mal was für die Jüngeren machen und da drauf sind wir halt gekommen, das war unsere Musikrichtung und deswegen.
1: Die Musikrichtung hast du gesagt, das ist einfach dein Herzensprojekt, eure Musikrichtung. Ihr habt euch ja auch ein bisschen erweitert, auch mit den Wartburg-Konzerten, die auf der Wartburg stattfinden. Aber für dieses Jahr, fürs Medieval, was würdest du jetzt so vielleicht als persönliches Highlight erstmal rausnehmen? Und was könnte aber auch die Leute noch ziehen, die sich jetzt spontan entscheiden, noch ein Ticket zu kaufen?
2: Also mein persönliches Highlight ist immer die Drum Bass Stage. Die haben wir dieses Jahr das erste Mal auf der Burgruine und haben da eigentlich auch ein ziemlich gutes Line-up auf die Beine gestellt mit verschiedensten Künstlern, unter anderem, ich glaube, das ist so der bekannteste, Gurski. Genau, und aber ansonsten, worauf sich die Leute auch noch freuen können, ist Anna Reusch. Das ist eine der Headlinerinnen auch dieses Jahr.
1: Unter anderem. Wann spielt die?
2: Die spielt am Samstagabend auf unserer Mainstage. Und Freitagabend haben wir auf unserer Mainstage einen Vinyl-Only-Tag. Das heißt, da wird es ein bisschen älter, ein bisschen oldschool. Vielleicht auch interessant für die ein oder andere Älteren von früher, die das noch kennen. Wir haben da den David Jach aus Dresden. Das ist an dem Tag, sage ich mal, der Headliner für die Bühne. Genau.
1: Und zum Thema Vinyl habt ihr ja auch einen Workshop dieses Jahr im Angebot. Da verlost ihr Plätze. Ja. Genau. Sind die schon voll? Kann man sich da noch anmelden? Und was für Workshops gibt es noch im Rahmenprogramm?
2: Genau, also der Vinyl-Workshop, der ist sehr gut gefragt. Heute Morgen habe ich erst mit unserem Kollegen, der das Marketing und Social Media betreut, gesprochen. Da haben wir schon 14 Anmeldungen bisher. Und da ist aber noch ein bisschen Luft, also da kann sich gerne noch angemeldet werden. Außerdem haben wir auch wieder unseren Workshop mit unserer Demokratiewand, nenne ich es mal, wo sich jeder so eine kleine Kachel zum Thema Demokratie und Teilung Ost-West gestalten kann. Dann kann man bei uns löten lernen. Man kann sich seinen eigenen Synthesizer bauen, womit dann später weg auch noch ein kleines Konzert gemacht wird. Ein kleines Highlight dieses Jahr ist kein Workshop, aber wir haben eine Bikeshow. Das sind auch Bekannte aus Leipzig oder aus der Nähe von Leipzig, die hier einfach eine kleine Dirtbike-Show mit 10, 15 Teilnehmern auf die Beine stellen und da unseren Besuchern mal zeigen, was so möglich ist.
1: Philipp, wenn ich mich jetzt entscheide, das hört sich super toll an, ich möchte mir noch ein Ticket besorgen. Wo bekomme ich das Ticket? Kann ich das für einen Tag kaufen oder fürs ganze Wochenende? Wie funktioniert das?
2: Also wir haben verschiedene Tickets. Es gibt auch noch alle, es sind noch alle verfügbar. Freitagstickets, Samstagstickets und Wochenendtickets, sowohl mit als auch ohne Camping. Da haben wir noch Kapazitäten, wenig zwar, aber es ist noch Luft. Hauptsächlich online können die Tickets gekauft werden, aber wir haben auch wieder eine Tageskasse.
1: Sehr gut. Sagst du nochmal eure Webseite durch, wo man die Tickets bestellen kann?
2: Ja, das ist medieval-festival.de.
1: Sehr schön. Dann wünschen wir euch ganz viel gutes Wetter, ganz liebe, nette Besucher und ein schönes Festival hier oben auf der Burg. Das ist nächstes Wochenende vom 17. bis 19. Juli. Freitag geht's los. Und wann ist die Musik aus?
2: Die Musik ist Sonntagmorgen im besten Fall um 6 aus.
1: Das heißt, ihr dürft durchspielen?
2: Mehr oder weniger.
1: Das ist auch was ganz Besonderes für ein Festival. Also ja, kommt alle nach Lauchröden. Das ist hier wunderschön im Werraland gelegen, an der Grenze zu Hessen. Und ja, vielen Dank für das Interview, Philipp, dass du dir Zeit genommen hast.
2: Ja, gerne.
1: Ja. Und viel Erfolg.
2: Dankeschön.
1: Danke. Das war mein Beitrag vom Vorfeld des Medieval Festivals in Lauchröden, im Werraland in Thüringen, was vom 17.07. bis zum 19.07. auf der Brandenburg stattfinden wird. Es war Cindy Herrmann fürs Wartburg Radio 96,5.
3: Ja, Cindy Herrmann fürs Wartburg Radio und Franziska Klimm. Beide moderieren wir heute die Morgenshow aus der Konserve. Und wir haben nicht mehr ganz so viel Zeit. Und deswegen gibt es jetzt auch noch einen schönen Song, den du ausgesucht hast.
1: Genau, wir hören jetzt einfach mal rein in Olivia Dean und mit The Man I Need.

0: Das war Olivia Dean mit dem Song The Man I Need. Der Song ist am 25. August im letzten Jahr rausgekommen und wurde von dem Magazin Exclaim, das ist so ähnlich wie The Rolling Stone, als einer der 5 besten Songs im Bereich Soul und Pop ausgewählt.
1: Klingt richtig schön entspannt auf jeden Fall.
0: Finde ich auch.
1: Toller Song, aber du hast noch mehr musikalische Infos mitgebracht.
0: Ja, und zwar habe ich bekommen von dem Rapper aus Bad Salzungen, Grasgrün, der macht immer ein Festival, und zwar ein Hip-Hop-Festival in Bad Salzungen. Dieses Jahr wird es stattfinden am 15.8. und es wird ganz, ganz viele verschiedene Acts geben. Die Uhrzeit ist von 13 bis 2 Uhr nachts und der finale Headliner von 0 bis 1 Uhr ist The Man himself, Mr. Grasgrün, Tim Bögel, der Rapper. Und der hat ja hier auch schon viel bewegt mit Hip-Hop-Workshops in der Region. Also ich finde das eine ganz tolle Sache, die er da auf die Beine stellt. Und deswegen möchte ich das hier auch gerne ansagen. Ja, und dann gibt's noch zum Beispiel auch an dem Wochenende, jetzt 17. bis 19., glaube ich am 18.07. nächste Woche, dass es knallt im Wald in Rula.
1: Was wird da für Musik laufen?
0: Ja, das schon so, wie sich's anhört. Ich glaube, das ist Hardtech, Hardtechno und Tech. Ja, Melodic House, Techno, alles rund um diese Richtung.
1: Da sagt einer mal, es wäre nichts los in der Region. Ich habe jetzt noch das Kontrastprogramm. Und zwar möchte ich noch ganz schnell erinnern an das Schicht im Schacht Festival, auch in Merkers, 2 Tage vom 24. bis 25. Juli. So ein Festival, da kann ich gar nicht alle Bands lesen, weil die so verschnörkelt sind. Unter anderem Ghetto Justice ist da oder Waves Like Waltz oder Prophets of Pleasure. Also wer da Interesse hat, Schicht im Schacht, könnt ihr euch informieren. Ist auch eher ein mit viel Herzblut auf die Beine gestellt. Also wer mag und Metal und harte Songs mag, guck da mal vorbei. Ja, die Stunde ist schon wieder vorbei mit dir.
0: Das ging super schnell und wie im Windflug.
1: Wie im Windflug. Ein leichter Wind ist ja gut für die Hitzetage, die uns jetzt wieder erwarten. Hat mir super viel Spaß gemacht mit dir, Cindy.
0: Mhm. Und ich spiele zum Abschluss nochmal, wir haben ja jetzt ganz viel über elektronische Musik in der zweiten Stunde gesprochen, die Headlinerin vom Medieval in diesem Jahr, Anna Reusch, mit ihrem neuen Track Move.
1: Das war Guten Morgen, die Morgenshow im Wartburg-Radio mit
0: Cindy Herrmann
1: und Franziska Klemm.

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6: Als erstes Lied haben wir für euch das Außenseiterlied. Dieses Lied ist aus dem Musical Lichtblicke von der Wilfried Röhrig. Es soll die Menschen selbstbewusster machen und Mut machen. Hört gut zu.

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1: Was ist Rassismus?
2: Rassismus bedeutet, manche Menschen behandeln andere unfair. Sie tun das, weil jemand anders aussieht, eine andere Hautfarbe hat, eine andere Sprache spricht oder aus einem anderen Land kommt. Manche Menschen denken dann, unsere Gruppe ist besser als die andere. Das ist aber falsch. Alle Menschen sind gleich viel wert.
3: Oft sagen Menschen Dinge über eine ganze Gruppe. Zum Beispiel sagen manche, alle Afrikaner können gut tanzen. Das stimmt nicht. Jeder Mensch ist anders. Solche Vorurteile können andere Menschen traurig machen oder verletzen.
1: Rassismus zeigt sich auf verschiedene Arten. Manche Menschen benutzen gemeine Worte, andere schießen jemanden aus. Ein Beispiel ist, ein Kind darf nicht mitspielen, weil es eine andere Hautfarbe hat. Das ist unfair.
4: Früher teilten manche Menschen andere Menschen sogenannten Menschenrassen ein. Sie wollten damit zeigen, dass manche Menschen wichtiger seien als andere. Dadurch entstanden schlimme Dinge wie Sklaverei und Völkermord. Heute wissen wir alle, Menschen gehören zur gleichen Menschheit.
1: Woran erkenne ich Rassismus? Rassismus kann man in vielen Alltagssituationen erkennen. Menschen werden dabei unfair behandelt, weil sie anders aussehen, einen anderen Namen haben oder aus einem anderen Land kommen. Oft passiert das im Alltag und wird von anderen gar nicht bemerkt. Manche Menschen hören oft die Frage, wo kommst du wirklich her? Das kann verletzend sein. Die Person fühlt sich dann vielleicht nicht als richtiger Teil der Gesellschaft. Besonders unfair ist das, wenn die Person in derselben Stadt oder sogar in Deutschland geboren wurde.
4: Auch Sätze wie "Du sprichst aber gut Deutsch" können verletzen. Viele Menschen meinen das nett, trotzdem fühlt sich die andere Person dadurch fremdgemacht. Die Aussage zeigt, manche Menschen erwarten nicht, dass jemand mit dunkler Hautfarbe oder einem anderen Aussehen gut Deutsch spricht.
2: Rassismus zeigt sich auch bei der Wohnungs- oder Jobsuche. Menschen mit ausländisch klingenden Namen bekommen manchmal keine Einladung oder eine Absage. Andere Menschen bekommen dagegen schneller eine Wohnung oder einen Job. Das ist ungerecht.
3: Manchmal werden Menschen auch ausgeschlossen. In einem Club oder in einer Gaststätte werden manche Personen ignoriert oder nicht bedient. Andere Gäste werden freundlich behandelt. So merken Betroffene, dass sie nicht willkommen sind.
4: Auch bei Polizeikontrollen kann Rassismus vorkommen. In einer Gruppe werden manchmal Personen mit fremdländischem Aussehen stärker kontrolliert als Menschen mit mitteleuropäischem Aussehen. Die betroffenen Personen fühlen sich dann unfair behandelt. Rassismus kann offen oder versteckt sein. Deshalb ist es wichtig, genau hinzusehen und alle Menschen mit Respekt zu behandeln.
0: Jetzt kommt der Song "Hey Mr. Nazi" von Plumio. Der Song ist von 2009 und hat auf YouTube ungefähr 18 Millionen Aufrufe.
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0: Bände, das kennen viele schon seit ihrer Geburt.
1: Hi, hier am Mikro ist Mary Jane und hier ist unsere Straßenumfrage zum Thema Rassismus.
2: Wir kommen von Babbock Radio und machen eine Umfrage zum Thema Rassismus. Sind Sie schon mal mit Rassismus in Berührung gekommen?
3: Also ich als weiße Person bin ja jetzt nicht selber betroffen von Rassismus, aber ich habe natürlich Freunde, die schon mal nicht nur mit Rassismus in Berührung gekommen sind, sondern selbst davon auch negativ betroffen waren. Und da kenne ich tatsächlich, leider muss man sagen, in Ostdeutschland mehr Leute, die von Rassismus negativ betroffen sind, als meine Freunde, die irgendwie in größeren Städten wohnen, in Köln oder etc.
4: Nein. Nein.
5: Tatsächlich, ja, so allgemein. Im Alltag immer wieder. Natürlich, im Alltag begegnet man immer wieder Rassismus, ob es in der Stadt ist, auf dem Arbeitsmarkt, überall.
6: Sind die schon mal mit Rassismus in Berührung gekommen?
7: Ja, natürlich. Gerade im beruflichen Kontext und auch im Alltag begegnet einem das ja immer wieder, dass man mitbekommt, dass Menschen von Rassismus betroffen sind. Ich würde sagen, dass ich den privilegierten Vorteil habe, dass mich das hier nicht so betrifft, weil ich einfach in Deutschland geboren bin und auch als deutsche Staatsbürgerin gelesen bin und dann natürlich nicht aktiv so von Rassismus betroffen bin wie andere Menschen. Aber gerade hier in der Partnerschaft für Demokratie, in der Koordinierungs- und Fachstelle, setzen wir uns natürlich auch dafür ein, dass wir dafür sensibilisieren und Menschen, die davon betroffen sind, an Beratungsstellen verweisen und ihnen versuchen zu helfen und auch Menschen dafür sensibilisieren, wie rassistische Vorurteile auch in unseren Köpfen noch vorhanden sind.
6: Sind Sie schon mal mit Rassismus in Berührung gekommen?
8: Also nicht direkt, ich bekomme es immer nur mit, aber ich bin es mir noch nicht begegnet, nein.
9: Ja, ich denke schon. Ich kann jetzt kein konkretes Beispiel sagen, aber ja, findet man öfter.
10: Ich denke ja. Also gegenüber anderen, nicht gegenüber mir. Ich hasse Rassismus. Für mich sind alle Menschen gleich.
11: Gelegentlich kommt man damit in Verbindung, ja. Ist präsent, das Thema.
12: Ja, würde ich schon sagen.
6: Und wie war es so?
12: Also eine befreundete Familie von uns, die kam aus der Türkei. Und die wurden einfach abgeschoben, weil sie den Brief nicht lesen konnten, den die deutsche Behörde denen geschickt hatte. Und deswegen, das war sehr, sehr traurig und auch sehr schlimm mit anzusehen.
13: Gegen welche unterschiedlichen Gruppen richten sich Ihrer Meinung nach Rassismus?
14: Meiner Meinung nach richtet sich gegen Rassismus in alles, was nicht so typisch deutsch aussieht. Da zählt jetzt nicht nur Religion, das sieht man nicht. Man sieht farbige Leute, behinderte, dicke Leute. Und ich habe das Gefühl, es wird mehr in der Gesellschaft, dass sich das gegen diese Gruppen formiert.
1: Als nächstes spielen wir Willkommen in Deutschland von den Toten Hosen. Das Lied hat 4,6 Millionen Aufrufe und wurde 1993 veröffentlicht. Das Lied ist eine Reaktion auf rechtsextreme und rassistische Gewalttaten in Rostock, Mölln und Hoyerswerda im Jahr 1990.

0: In der Straßenumfrage haben wir auch die Menschen gefragt, ob sie rassistisch beleidigt wurden.
1: Wurden Sie schon einmal rassistisch beleidigt?
2: Hallo, ja, das wurde schon öfter passiert. Hier in der Städte von anderen älteren Leuten. Aber aus Respekt muss man ja nicht beantworten. Einfach weiterlaufen und das war's.
3: Nein.
4: Nein, ich nicht.
5: Nein, noch nicht. Aber Gott sei Dank, ich habe noch nie das erlebt.
1: Ob ihr schon mal beleidigt wurdet, rassistisch?
6: Ja, leider, ich habe schon so schlechte Erfahrungen hier in Eisenach. Ich wohne in Eisenach seit 3 Jahren ungefähr, habe ich so viel Rassismus erlebt. Und nicht nur auf der Arbeit oder auf der Straße oder auf dem Bus, auf dem Zug. Und das finde ich so schlimmer.

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1: Jetzt geht es weiter mit dem Lied Für die Ewigkeit von Lumara und der Asiata aus 2019. Das Rapper-Paar zeigt, wie schlimm Mobbing ist. Der Song soll Außenseiter stark machen und ein Zeichen gegen Mobbing setzen. Hört gut zu.

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3: Hallo Leute, hier ist Desiree. Herzlich willkommen im Studio des Wartburg-Radios Eisenach. Heute wollen wir über ein Thema reden, welches jeden betreffen kann. Unser Thema lautet:

0: Rassismus. Dazu haben wir Gäste eingeladen. Ich begrüße bei uns...
1: Hallo, ich bin Lamis, ich wohne in Eisenach.
2: Hallo, ich bin Ismail und wohne auch in Eisenach.
0: Schön, dass ihr da seid. Habt ihr schon einmal etwas von Rassismus gehört?
2: Ja, schon oft.
1: Ja, wir haben schon mal über Rassismus gehört in der Schule und Internet und Arbeit.
0: Habt ihr persönlich solche Situationen erlebt, in denen ihr ausgegrenzt oder beleidigt wurdet?
1: Ich habe noch nie erlebt, aber ich habe das von Kindern gehört, auch in der Schule meistens, weil das in der Schule wird Kinder mehr gemobbt und so.
2: Ja, ich in der Eisdiele. Ich habe mir ein Schokoladeneis geholt und die Frau hat zu mir gesagt, da wirst du noch schwarzer.
0: Wie habt ihr euch dabei gefühlt?
2: Schlecht.
0: Wie reagieren Menschen in deinem Umfeld auf rassistische Aussagen oder Verhalten?
1: Wenn manche Kinder gemobbt werden, die gucken einfach zu und einfach gehen sie weiter und ignorieren es.
2: Schlecht. Sie laufen einfach weiter, die ignorieren das und helfen einfach nicht.
0: Wo ist Rassismus ein Problem?
1: Rassismus gibt es überall in der Gesellschaft. Es ist ein großes Problem.
0: Was meint ihr, wie beeinflussen soziale Netzwerke Diskussionen über dieses Thema?
1: Soziale Netzwerke unterstützen Rassismus oft.
2: Auf der einen Seite wird gehetzt wegen ihrer Hautfarbe, ihrer Religion und anderen Lebensweisen. Auf der anderen Seite wird auch geschützt.
0: Was können Jugendliche gegen Rassismus aktiv tun?
1: Man muss viele Gespräche führen, damit man sich gegenseitig kennenlernt.
2: Man sollte viel miteinander reden, aufklären. Man kann auch gemeinsam die anderen kennenlernen und vielleicht zuhören.
0: Welche Botschaft würdet ihr anderen Jugendlichen zum Thema Rassismus mitgeben?
1: Rassismus ist gefährlich.
2: Durch Rassismus kann man nicht friedlich miteinander leben.
0: Gibt es noch etwas, was ihr zu dem Thema sagen möchtet?
1: Ich hoffe, dieser Rassismus geht in diese Welt weg, weil es gibt immer so viele Probleme wegen Rassismus.
2: Ja, ich will auch noch was sagen. Rassismus ist schlecht. Die sollen damit aufhören und das soll einfach weggehen.
0: Das war ein tolles Gespräch. Danke, dass ihr da gewesen seid.
2: Danke.
1: Danke. Tschüss.
3: Tschüss. Als nächstes kommen zwei Lieder. Menschenkinder von Adel Tawil und Frag dein Herz von VDSIS. Beides sind Songs, die Mut machen und sich gegen Rassismus aussprechen.

0: Wir wissen ja jetzt, was Rassismus ist und wie schlimm es ist.
1: Aber was können wir als Einzelner gegen Rassismus machen?
2: Dazu haben wir natürlich auch Menschen auf der Straße in Eisenach befragt.
3: Was denken Sie, kann jeder von uns gegen Rassismus unternehmen?
4: Ja, ich denke, dass jeder von uns was gegen Rassismus unternehmen kann. Das fängt im täglichen Leben schon an, dass man sich gegenseitig achtet, egal wo man herkommt, wie die Hautfarbe ist oder wie die Kulturen sind. Ja, und ich denke, die Freundlichkeit im täglichen Leben ist eigentlich das A und O, um friedlich miteinander zu leben.
5: Was jeder von uns gegen Rassismus in allererster Linie unternehmen kann, ist, auf seine allgemeine Sicht darauf zu reflektieren, andere auf alltägliche Themen und Witze drauf ansprechen, wenn die unter die Gürtellinie gehen und nicht wegzuschauen. Auch bei Dingen, wo man ein komisches Bauchgefühl hat, was nicht richtig geäußert wurde zu einer Person, lass es kleine alltägliche Sachen sein, die dann schon mal zu reflektieren und diesen Menschen darüber aufzuklären.
2: Aber auch wir als Klasse haben uns überlegt, was man gegen Rassismus machen kann.
6: Rassismus ist eine Form von Ungerechtigkeit. Menschen werden dabei unfair behandelt. Das passiert oft im Alltag.
7: Manchmal geschieht es absichtlich, manchmal merken Menschen gar nicht, dass sie andere verletzen. Deshalb ist es wichtig, über das eigene Verhalten nachzudenken.
8: Wir alle können etwas gegen Alltagsrassismus tun. Ein wichtiger Schritt ist das Zuhören. Betroffene Menschen erzählen oft von schlechten Erfahrungen. Wir sollen ihre Gefühle ernst nehmen. Ein Beispiel: Ein Kind erzählt, dass andere Kinder sich über seinen Namen lustig machen. Dann ist es wichtig, zuzuhören und das Problem nicht kleinzureden.
9: Wir können auch Unterstützung anbieten. Niemand soll mit Rassismus alleine bleiben. Wenn ein Mensch beleidigt oder ausgeschlossen wird, können wir helfen. Wir können fragen, geht es dir gut oder kann ich dir helfen? Schon kleine Gesten zeigen, du bist nicht allein.
10: Wichtig ist auch eine klare Haltung. Wir sollten bei verletzenden Witzen oder Beleidigungen nicht mitmachen. Wir können deutlich sagen, das finde ich nicht in Ordnung. Ein Beispiel: In einer Gruppe macht jemand einen gemeinen Spruch über die Herkunft eines anderen Kindes. Dann ist es gut, wenn jemand widerspricht und den Spruch nicht einfach hinnimmt.
11: Auch in der Gemeinde kann man etwas tun. Manche Menschen unterschreiben Petitionen gegen Rassismus. Damit zeigen sie, wir wollen, dass alle Menschen fair behandelt werden. Andere machen bei Projekten oder Aktionen gegen Rassismus mit. Jeder Mensch kann helfen, die Welt gerechter zu machen. Freundlichkeit, Respekt und Mut sind dabei sehr wichtig.
2: Jetzt kommt ein ganz wichtiges Lied, womit unser Projekt über Rassismus überhaupt angefangen hat. 1000 Farben von einem Schülerchor aus Bayern. Das Lied kam im Juli 2024 raus und ist gegen Rassismus. Uns hat es super gefallen. Und deshalb wollen wir es euch zeigen.

0: Niemand sollte wegen seiner Hautfarbe oder Herkunft diskriminiert werden. Wir sind alle gleich viel wert.
1: Ich habe Freunde aus verschiedenen Kulturen und es interessiert mich nicht, welche Hautfarbe man hat. Rassismus macht das Leben nur schwerer.
2: Es ist wichtig, dass wir uns gegenseitig respektieren, unabhängig davon, wo wir herkommen oder wie wir aussehen.
3: Ich träume von einer Zukunft, in der unsere Kinder in einer Welt aufwachsen, in der Rassismus nur noch eine traurige Erinnerung ist.
4: Jeder hat das Recht, stolz auf seine kulturelle Identität zu sein, ohne dafür verurteilt zu werden.
5: Ich möchte in einer Welt leben, in der jeder die gleichen Chancen hat, unabhängig von seiner ethnischen Zugehörigkeit.
6: Wenn wir Rassismus ignorieren, machen wir uns mitschuldig. Wir müssen aktiv dagegen angehen.
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8: Was wollt ihr den Menschen mit auf den Weg geben?
9: Egal ob Hautfarbe oder Religion oder Herkunft, jeder Mensch hat Respekt verdient.
7: Und egal was ist, niemanden wegen irgendwas ärgern, das ist gar nicht gut.
10: Ich hoffe, Rassismus geht in diese Welt weg, weil Rassismus ist sehr gefährlich auch und so, dass die Kinder nicht wieder gemobbt werden in der Schule und so, weil Kinder möchten auch in der Schule gehen und fröhlich und glücklich sein, nicht einfach traurig gehen.
11: Rassismus ist Kacke. Für alle.
10: Vielen Dank fürs Zuhören.
11: Das war unsere Radiosendung über Rassismus.
9: Wir hoffen, das hat euch gefallen.
8: Wir wünschen euch noch einen schönen Tag.
12: Tschüss.

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4: Hallo und herzlich willkommen bei MLG Output, gesendet aus dem Wartburg-Radio 96.5 aus Eisenach. Heute dabei sind Johann, Emil, Luca, Horkon, Felix, Julius, Eleanor, Amelie, Deborah, Marianne und Marlene. Ihr fragt euch bestimmt, was MLG Output ist. MLG steht für Martin-Luther-Gymnasium und MLG Output ist unsere Radio-AG. An unserer Schule haben wir zurzeit Projektwoche und wir stellen euch in der folgenden Stunde einige Projekte vor. Aber vorerst hört ihr einen Song von Michael Jackson, womit er gegen Rassismus, soziale Ungerechtigkeit und Polizeigewalt protestierte. Viel Spaß bei They Don't Care About Us!

0: Und jetzt folgt ein Beitrag zu dem Projekt English Café, wo wir am Dienstag ein Interview mit der Lehrerin Frau Starke durchgeführt haben. Viel Spaß. Hallo Frau Starke, wir hätten ein paar Fragen zu Ihrem Projekt English Café. Wie sind Sie auf das Projekt draufgekommen?
1: Also wir wollten gern mal wieder ein Englischprojekt machen. Und weil wir auch im Unterricht darüber gesprochen haben, wie man Essen macht, wie man den Tisch deckt, da ist irgendwann diese Idee quasi entstanden.
0: Okay. Und sind Sie mit Ihrer Idee zufrieden?
1: Bis jetzt ja, aber wir haben auch erst einen Tag hinter uns und der Großteil kommt erst noch. Dann werden wir also sehen, wie es klappt.
0: Okay, und dann hätte ich noch eine Frage auf Englisch. What is a typical English tea time?
1: Oh, we serve scones and tea, of course. And if you want, you can have tea with milk and sugar.
0: That's nice. Thank you.
2: Als wir im Projekt English Café waren, hatten wir eine Umfrage durchgeführt, um die Zufriedenheit der Gäste dort zu entdecken.
3: Warum hast du dich für das Projekt angemeldet?
4: Also, ich mag Frau Starke, die Lehrerin, und es hat so gut geklungen wegen Kaffee.
5: Weil ich nur Englisch gelesen habe und nicht Kaffee.
6: Weil ich es interessant finde, für Leute sozusagen einen Kaffee vorzubereiten und auch Leute zu bedienen oder zu gucken, was die halt machen, also was die bestellen und wie das so ist.
7: Weil ich wusste, dass wir irgendwas mit englischer Sprache machen und irgendwie so einen Kaffee machen, ja.
8: Okay, und wie gefällt es dir hier drin?
5: Ja, ist eigentlich ganz gut.
4: Ja, ich finde es sehr gut. Also, macht Spaß.
6: Mir gefällt das gut. Also, es macht doch Spaß. Und, ja.
7: Mir gefällt es sehr gut.
8: Und warum gefällt es dir so gut?
7: Weil wir uns eigentlich gut vertrauen und, ja.
0: Was habt ihr also gemacht bis jetzt?
6: Bis jetzt haben wir diesen Tische vorbereitet, zusammengeschoben, eine Bestelllist gemacht mit Preisen und auch so viele Sachen mitgebracht, also für viele verschiedene Kuchen oder Snacks und so. Ja.
4: Gestern haben wir das Café geplant und heute, also haben wir abends nachmittags gebacken zu Hause und dann haben wir heute dieses Café halt, ne?
5: Auf jeden Fall. Wir haben noch gestern haben wir halt das Kaffee für heute geplant und heute früh haben wir noch den Raum dekoriert und so.
8: Und was habt ihr alles so dekoriert? Alles, was steht auf der Speisekarte?
5: Cookies, Cheesecake, Brownies, Muffins, Donuts, Sandwiches, Brezels, Tee, Eistee, Kaffee und Wasser.
7: Also gestern haben wir geplant, was wir im Kaffee machen. Und heute und morgen eröffnen wir halt das Café und ihr könnt halt da was kaufen.
8: Okay, dann werde ich bestimmt mal vorbeikommen und mir einen Kuchen kaufen oder was es hier auch immer so gibt. Und jetzt nochmal so eine allgemeinere Frage. Worum geht es denn eigentlich in dem Projekt?
7: Es geht um was Essen, dass man das Essen auf Englisch sagen kann und dass man halt was sagen kann, was man zur Bedienung sagt. Auf Englisch.
4: Ja, über England und über Essen.
5: Um ein englisches Kaffee.
6: Es geht in dem Projekt, ein Kaffee aufzubauen, wo Leute etwas einkaufen können.
2: Jetzt kommt ein Lied von Nirvana und das ist Come As You Are. Er wollte damit einen Aufruf, dass sich die Menschen so akzeptieren, wie sie sind.

Jetzt kommt Little by Little von Oasis. Die Band verdankt ihren Namen durch ein Konzertort Oasis Leisure Central in der Nähe von Sweden. Als der Sänger Liam Gallagher in die Band einstieg, schlug er vor, sich danach zu benennen.

0: Hallo, ich bin Marlene Herbig vom MRG Output. In unserer Schule findet gerade die Projektwoche statt. Schüler haben sich in ein Projekt eingetragen, das sie für diese Woche machen wollen. Heute lohnt sich ein Projekt. Es heißt Stop-Motion-Film. Was das ist und was man dort macht, kläre ich jetzt für euch. Morgen, Herr Franz. Schön, dass Sie für uns Zeit genommen haben. Da Sie ja dieses Projekt leiten, habe ich ein paar Fragen vorbereitet. Wie sind Sie denn eigentlich auf diese Idee gekommen?
1: Also auf die Idee zu den Stop-Motion-Filmen bin ich über meinen Unterricht gekommen, weil ich das mal eingesetzt habe als ein Mittel, um kleine Klärfilme zu drehen. Und dann hatte ich die Idee, dass man das ja auch ein bisschen ausweiten könnte in einem Projekt.
0: Haben Sie denn Ziele mit diesem Projekt?
1: Unser Ziel ist es, möglichst viele kurze Filme zu erstellen. Ich gebe ein paar Themen vor, beziehungsweise Problemstellungen, die die Schüler dann lösen sollen. Und ja, am Ende sollen hoffentlich möglichst kreative Filme dabei rauskommen.
0: Okay, das hört sich ja jetzt sehr cool an. Und was heißt denn eigentlich Stop-Motion-Film?
1: Ein Stop-Motion-Film ist ein Film, der aus vielen, vielen Einzelbildern besteht, die man dann zu einem Video zusammenfügt. Und das gibt dann einen ganz bestimmten Look, was man vielleicht kennt aus den Filmen wie Wallace & Gromit, die mit Knetfiguren gearbeitet haben.
0: Dankeschön für die Zeit.
2: Hallo, wir sind hier von MRG Output an unserer Schule und wir haben gerade eine Projektwoche hier und sind im Projekt Stop-Motion-Film. Jetzt frage ich jemanden, der hier beim Stop-Motion-Film ist. Was ist Stop-Motion-Film?
3: Naja, wenn du halt viele Fotos nacheinander machst, dann entsteht halt ein Film und das ist Stop-Motion-Film.
2: Wieso hast du dich für das Projekt entschieden?
3: Weil ich es interessant fand, einen eigenen Stop-Motion-Film zu machen.
2: Was macht ihr in diesem Projekt?
3: Wir drehen Stop-Motion-Filme selber und ja, machen das halt.
2: Cool, und was macht dir am meisten Spaß in diesem Projekt?
3: Mir macht am meisten Spaß, mit verschiedenen Utensilien, zum Beispiel Knete oder Papier, seinen eigenen Stop-Motion-Film zu machen.
4: Nun habe ich ein Lied für euch vorbereitet, Magic Moment von Glockenbach. Ich habe es genommen, weil es einer meiner Lieblingslieder ist. Viel Spaß!

0: Hallo, wir sind von MRG Output im Wartburgradio 96,5. In unserer Schule, dem Martin-Luther-Gymnasium in Eisenach, fand eine Projektwoche statt. Wir haben dort ein paar Interviews aus den Projekten gemacht. In unserer Sendung haben wir schon die Projekte Stop-Motion-Film und Englisch-Café vorgestellt. Als nächstes kommen weitere Projekte, insbesondere das Pizza-Projekt, wo es anschließend auch noch einen Talk darüber gibt. Dazwischen wird auch noch tolle Musik abgespielt. Also viel Spaß.
1: Und jetzt geht es weiter mit dem FIFA World Cup Song 2026, Da Dai von Shakira.

0: bin hier beim Nähprojekt. Ich werde gleich der Leiterin des Projektes ein paar Fragen stellen. Warum haben Sie sich entschieden, dieses Projekt zu machen?
1: Also ich nähe schon, seitdem ich recht klein bin, mit 10 oder so. Mir macht es Spaß, es ist schön, Kleider zu nähen und ich möchte diese Freude, Kleider zu nähen und dann das Ergebnis zu haben, den Kindern weitergeben.
0: Wie viele Leute sind in Ihrem Projekt?
1: 14 Kinder sind da jetzt, wovon aber einige auch schon nähen können.
0: Was kann man hier nähen?
1: Röcke, Hosen, Oberteile, Taschen, eigentlich alles, was man möchte.
0: Was wird sehr häufig gemacht?
1: Röcke.
0: Wie finden Sie die anderen Projekte?
1: Bestimmt auch sehr gut. Ich weiß aber gar nicht genau, was es alles an Projekten gibt.
0: Okay, danke, dass Sie sich Zeit genommen haben für das Interview.
2: Hallo, ich heiße Marianne. Ich komme von MLG Output. Heute nehme ich euch mit ins Martin-Luther-Gymnasium, denn hier findet gerade die Projektwoche statt. Heute schauen wir uns das Nähprojekt etwas genauer an. Und zwar mache ich dafür ein Interview mit Elisabeth. Sie nimmt nämlich daran teil. Hallo Elisabeth, ich bin Marianne von MLG Output und wollte dich fragen, warum bist du dem Projekt Nähen beigetreten?
3: Also ich nähe zu Hause auch gerne. Ich nähe zwar nicht viel, aber ich beschäftige mich auch sehr mit Nadeln und Fäden.
2: Cool. Was macht ihr in diesem Projekt?
3: Jeder sucht sich Vorlagen und dann dürfen sie nähen, was sie wollen. Kleiderstücke oder Taschen.
2: Hast du einen Lieblingsstoff?
3: Mein Lieblingsstoff ist ehrlich gesagt Jersey und Baumwolle.
2: Und warum gefällt dir dieser Stoff so sehr? Lässt er sich gut nähen oder warum?
3: Also Jersey, der lässt sich gut schneiden und der ist halt eher wie Gummi. Und Baumwolle wärmt halt schön.
2: Was ist dein Lieblings-selbstgenähtes Kleidungsstück?
3: Bisher habe ich nur eins genäht und das ist der Rock.
2: Okay, cool, danke. Ich habe hier noch ein zweites Mädchen aus dem Projekt Nähen gefunden. Sie heißt Maite und ich wollte dich fragen, warum bist du dem Projekt Nähen beigetreten?
4: Ich habe zu Hause selber eine Nähmaschine und ich mache bei Ferienkursen mit, wo ich das Nähen lerne. Und fand ich es mal spannend, wie andere Leute Nähen vermitteln und deswegen bin ich beigetreten.
2: Was macht ihr in diesem Projekt?
4: Wir nähen ganz verschiedene Sachen an Nähmaschinen oder per Hand.
2: Hast du einen Lieblingsstoff?
4: Ich glaube Baumwolle.
2: Und warum gefällt dir dieser Stoff so sehr? Lässt er sich gut nähen oder warum?
4: Ja, er lässt sich gut nähen und es ist halt warm, weil also im Winter nähe ich meistens mit Baumwolle und da ist es halt sehr schön warm.
2: Cool, interessant. Was ist dein Lieblings-selbstgenähtes Kleidungsstück?
4: 2 Haargummis und ein Top.
2: Dankeschön, Malte.
5: Jetzt kommt mein Lieblingslied Back to the Start von Michael Schulte.

Jetzt kommt Beat It von Michael Jackson. Michael Jackson wollte mit dem Lied aufmerksam machen, dass Gewalt keine Lösung ist. Übrigens, der Michael Jackson-Film hat über 2 Millionen Zuschauer in ganz Deutschland gehabt. Viel Spaß mit dem Lied.

0: Hallo, wir sind vom MLG Output und interviewen jetzt die Pizzagruppe.
1: Herzlich willkommen zu MLG Output. Wir interviewen jetzt einen Schüler aus dem Pizza-Projekt. Worum geht es in diesem Projekt?
2: Also, wir backen Pizza jeden Tag und spielen ein Spiel namens Go.
1: Warum hast du dich für dieses Projekt entschieden?
2: Naja, Pizza ist eigentlich ganz gut und lecker und das fand ich schön.
1: Wie findest du dieses Projekt?
2: Also bisher finde ich es gut, nur Herr Meier hat überzogen, weil wir sonst die Pizza im Ofen nicht gebacken hätten.
1: Würdest du das Projekt nächstes Jahr, wenn es es nochmal gäbe, nochmal machen?
2: Ja, die Pizza ist lecker.
1: Dankeschön für deine beantworteten Fragen.
3: Wir sind von MLG Output, ich bin Julius und wir interviewen jetzt jemanden von der Pizza AG.
4: Hallo, ich bin Luis und ich bin bei der Pizza AG bei Herr Meier und es macht sehr viel Spaß.
3: Worum geht es in der Pizza AG?
4: Es geht darum, Pizza zu backen, den Teig zuzubereiten und gehen zu lassen. Und in den Zeiten, wo es geht, spielen wir auch sehr viel Go.
3: Wie findest du es?
4: Es macht sehr viel Spaß, besonders weil sehr viele auch da sind. Das Go-Spiel ist ein japanisches Spiel und ich spiele ja schon länger. Es macht halt sehr viel Spaß.
3: Würdest du dieses Projekt nochmal machen, wenn es es nochmal gibt?
4: Ja, ich würde es definitiv nochmal machen, aber es kommt doch ein bisschen drauf an, wer dann noch mitmacht. Also vielleicht gehe ich nächstes Jahr auch zu einem anderen Projekt.
3: Vielen Dank für dein Interview.
1: Hallo, wir sind gerade bei Erik und er hat gerade seine Hände im Teig und wir würden dich gerne interviewen. Worum geht es in diesem Projekt?
5: Also wir backen hier mit Herr Meier Pizza und essen die ja natürlich auch später. Und ja.
1: Warum hast du dich für dieses Projekt entschieden?
5: Weil ich sehr gerne backe und ja.
1: Wie findest du dieses Projekt?
5: Mir macht's viel Spaß und toll.
1: Würdest du dieses Projekt noch einmal machen, wenn es es noch gäbe nächstes Jahr?
5: Ja.
1: Dankeschön.
0: Wir sind hier vom MLG Output und interviewen Herr Meier, der Lehrer beim Projekt Pizza. Erste Frage, wie sind Sie darauf gekommen, Herr Meier?
6: Ich backe selber gerne Pizza und ich dachte, dass das hoffentlich auch den Kindern Spaß macht.
0: Wie sind die Schüler? Arbeiten Sie gut mit? Haben Sie Spaß an diesem Projekt?
6: Alle machen mit Begeisterung Teig und alle essen auch mit Begeisterung die fertige Pizza. Alle arbeiten sehr gut mit.
0: Werden Sie das Projekt nochmal machen?
6: Vielleicht, das überlege ich mir noch.
0: Was hat es mit dem Namen Pizza, Fermentation und Strategie auf sich?
6: Es wird ein Teig hergestellt. Dieser Teig geht, das ist eine Gärung oder ein Fermentationsprozess. Und zusätzlich wird in der Zeit, in der der Teig geht, also in der der Teig arbeitet, die Hefe- oder Sauerteigteilchen den Teig verarbeiten. In der Zeit spielen die Schülerinnen und Schüler ein Taktikspiel und deswegen Strategie und Taktik.
0: Was ist das Taktikspiel?
6: Go ist ein fernöstliches Brettspiel, bei dem es darum geht, ein möglichst großes Territorium zu gewinnen.
0: Dankeschön, Herr Meier.
6: Gerne.
7: Ihr redet ja die ganze Zeit über Pizza, aber was ist eigentlich auf der Pizza drauf?
1: Auf der Pizza ist eigentlich alles drauf, was man haben kann. Also was es auch so gibt, zum Beispiel?
0: Salami, Pilze, Käse, Schinken, das, worauf die Schüler Lust haben, zum Beispiel. Wer es mag, auch Ananas oder so. Darauf, wo die Schüler Bock haben, das können sie sich einfach drauf machen.
3: Was ist eigentlich euer Lieblingsbelag?
1: Mein Lieblingsbelag ist Margarita.
7: Mein Lieblingsbelag ist eine Gemüsepizza.
0: Mein Lieblingsbelag ist mit Schinken, Pilze und Salami.
3: Also mein Lieblingsbelag ist auch Margarita.
1: Jetzt kommt das Lied Du bist gut genug von Shirin David, Blumengarten. Falls ihr einen schlechten Tag hattet, hier ist das Lied. Viel Spaß.

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0: Als wir gerade die Schule verlassen wollen, ist Herr Frank mit seiner Gruppe, die aus Jungen und Mädchen besteht, die beim Projekt Fahrrad mitmachen, auf dem Hof gefahren. Da haben wir Herr Frank gefragt, ob er uns ein Interview geben könnte. Und natürlich hat er uns auch eins gegeben.
1: MEG Output, wir sind jetzt bei Fahrradgruppe bei Herr Frank und haben ein paar Fragen. Wie sind Sie auf dieses Projekt gekommen?
2: Tja, ich mache das ja zusammen mit Herr Schütz und Herr Armste und wir fahren einfach alle sehr gerne selbst Fahrrad und deswegen haben wir jetzt wieder mal ein Fahrradprojekt angeboten.
1: Wie gefällt Ihnen das Projekt bisher und den Schülern auch? Wie gefällt es so?
2: Auch bisher ja ganz gut. Also wir haben gestern erstmal entspannt gestartet und erstmal alle Fahrräder überprüft, dass die auch verkehrssicher sind und haben dann gestern nur noch eine kleinere Tour gemacht und bisher war die Stimmung ganz gut. An den Bergen war die Stimmung manchmal nicht ganz so gut. Also da waren ein paar ein bisschen schon außer Puste. Genau, aber sind bisher alle Berge hochgekommen und heil wieder zurück zum Schulhof. Und gleich geht's zur zweiten Tour los.
1: Werden Sie das Projekt nochmal machen?
2: Naja, das ist ja meistens so, dass man Projekte nicht mehrmals, also nicht zweimal nacheinander direkt macht, aber ich kann mir gut vorstellen, in 2, 3 Jahren mal wieder ein bisschen Fahrrad zu fahren.
1: Wie viele Kilometer sind Sie schon so gefahren?
2: Gestern waren es, glaube ich, 25 Kilometer und heute, weil wir ja heute früher starten, werden es so vielleicht 35 bis 40, ist so der Plan für die heutige Tour.
1: Das ist schon gut. Dankeschön, Herr Frank, fürs Interview.
3: Und jetzt kommt das Lieblingslied von Lukas und meiner Mutter. Viele Grüße aus dem Wartburg-Radio. Und jetzt viel Spaß bei Shivers von Ed Sheeran.

0: Wir haben Paul getroffen von der Schülerfirma und wollen ihn interviewen. Was sind deine Aufgaben als Chef von der Schülerfirma?
1: Naja, wir kümmern uns, also ich kümmere mich darum mit meinem Team. Wir machen das ja nicht alleine, darum, dass es halt in fast jeder Pause was zu essen, was zu trinken gibt. Ja, und das ist halt so Veranstaltungen wie zum Schulfest am Donnerstag. Die Getränkeversorgung mit dem Förderverein zusammen funktioniert, genau.
0: Was macht ihr beim Schulfest oder seid ihr überhaupt dabei?
1: Ja, wir sind dabei. Wir machen das wie letztes Jahr auch schon. Wir stehen in der Cafeteria, im Cafeteria-Tresen. Bei uns gibt es halt Softdrinks und alles mögliche andere. Genau.
0: Okay, danke schön.
2: Hallo, wir sind von MLG Output. Ich frage jetzt mal in die Runde, was wir in diesem Projekt gemacht haben.
3: In MLG Output machen wir eine eigene Radiosendung und haben dabei ganz viel Spaß. Marlene, was gefällt dir so sehr an MLG Output?
4: Also mir gefällt so sehr an MLG Output, weil man kann da sehr kreativ sein, was man zum Beispiel jetzt in die Sendung reinmachen kann und man kann sich auch selber die Musik aussuchen und ja, also ich finde es allgemein einfach toll, dass man hier hingehen kann.
5: Was findet ihr gut an diesem Projekt und was findet ihr eher ausbaufähig?
2: Was ich gut finde, alles. Es macht Spaß, die Finger an der Technik zu haben, aber auch ins Mikro zu sprechen. Ich finde eigentlich gar nichts schlecht.
4: Habt ihr ein Wort, was das Projekt MLG Output zusammenfasst und warum?
6: Ja. Gut ist das Wort bei mir.
4: Und warum?
6: Bei mir, ich finde es halt gut, weil wir konnten halt sehr viel lernen. Ich weiß jetzt, wie man eine eigene Sendung macht. Ich weiß, wie man jetzt cuttet. Ich fand es sehr schön.
7: So, das war's jetzt mit unserer Sendung vom Martin-Luther-Gymnasium Eisenach. Und noch einen schönen Tag wünscht MLG Output.
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10: Hi, hier am Mikro ist Elnor. Jetzt zum Schluss kommt das Lied Auf uns von Andres Borami. Wir haben uns das Lied ausgesucht, weil es zu diesem Moment passt. Denn das ist unsere erste Radiosendung, auf die wir ganz stolz sind. Und jetzt viel Spaß beim Lied.

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0: 40. Spielminute. Und was für ein Ding! Die Frankfurt Eintracht spielt hier einen hervorragenden Fußball. Und
1: Frankfurt, der Tor in Frankfurt. 3:1
0: für Frankfurt. Wer hat geschrien?

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1: Hallo, wir sind Anine, Kate, Phil, Nayeli, Time, Simon, Aaron, Angelina, Asuda, Paula und Seda aus der Goetheschule Eisenach.
2: Wir hatten als Projekt Textstimme Radio. Wir waren im Wartburg-Radio, haben vorher die 2 Tage Dialoge geschrieben, also Märchendialoge. Und die wollen wir euch jetzt vorspielen. Und natürlich mit toller Musik dazwischen. Viel Spaß!

0: Rapunzel und Angelinas Geschichte. Ein Tages war ich spazieren. Und wisst ihr, welche berühmte Star ich getroffen habe?
1: Hallo.
0: Was? Bist du wirklich Rapunzel?
1: Ja, natürlich. Erkennst du mich nicht an meinen langen Haaren?
0: Doch, natürlich. Es ist nur krass, dass man dich in echt sieht.
1: Ja, ich bin die echte Rapunzel. Nur ich mache jetzt sehr viele Videos auf Social Media.
0: Über was machst du Videos?
1: Ich mache Videos über meine Haare.
0: Was genau ist in den Videos zu sehen?
1: Meine Haare, wie ich sie style, pflege. Ich stelle auch Pflegeprodukte vor.
0: Welche Produkte sind das?
1: Ich benutze Öle und Rapunzel Schnell Haarwaschserum. Deine Haare sind so kräftig, dass du dir jeden Prinzen angelst.
0: Wie teuer sind die Produkte?
1: Die Produkte kosten 12 Taler. Für dich mache ich einen Freundschaftspreis von 6 Talern.
0: Oh mein Gott, das ist ja übelst lieb von dir. Ich bin dein größter Fan.
1: Gern geschehen. Folg mir doch einfach auf meinem Insta-Kanal, dann erfährst du alles über meine neuen Produkte.
0: Ich folg dir gern, ich bin dein größter Fan.
1: Vielen Dank, mach's gut.
0: Ciao. Das war der Dialog Rapunzels und Angelinas Geschichte.
1: Geschrieben und gesprochen von Angelina und Asuda.

0: Molly und Mia, die zwei Dorfbewohnerinnen, trafen sich auf dem Hof.
1: Hallo.
0: Hallo, wie geht es dir?
1: Mir geht es gut. Wie geht es dir?
0: Mir geht es auch gut. Danke.
1: Hast du schon gehört, dass die Prinzessin nicht mit uns spielen darf?
0: Nein, das habe ich noch nicht gehört. Aber warum darf sie nicht mit uns spielen?
1: Weil ihre Eltern es ihr verbieten, mit normalen Leuten zu spielen. Sie verabscheuen uns.
0: Och Mann, schade.
1: Vielleicht können wir auch eine Lösung finden, um mit ihr zu spielen.
0: Ja, da hast du vollkommen recht. Vielleicht können wir uns als Wachen reinschleichen. Was hältst du davon?
1: Das klingt gut, aber woher sollen wir die Rüstung bekommen?
0: Vielleicht vom Schmied.
1: Ja, das ist eine richtig gute Idee.
0: Okay, dann lasst uns jetzt schon mal loslegen.
1: Ja, schnell zum Schmied.
0: Die beiden gingen zum Schmied und holten sich die Rüstung.
1: Sie sehen richtig cool aus.
0: Ja, endlich. Jetzt können wir zur Prinzessin.
1: Ja, wir sind endlich angekommen. Weißt du, wo das Zimmer von der Prinzessin ist?
0: Nein, weil wir noch nie hier waren.
1: Ich habe bemerkt, dass auf den Türen die Namen stehen. So können wir sie finden.
0: Sie fanden das Zimmer von der Prinzessin nach 5 Minuten.
1: Da ist das Zimmer.
0: Ach ja, stimmt, weil da ihr Name draufsteht.
1: Schnell, lass uns umziehen und reingehen.
0: Ja, daneben ist die Toilette. Lass uns rein.
1: Schnell!
0: Die beiden zogen sich um und gingen zur Prinzessin. Sie spielten und waren fröhlich. Das war der Dialog Die gefangene Prinzessin. Geschrieben und gesprochen von Seda und Paula. Paula war Molly und ich, Seda, war Mia und die Erzählerin.

0: Das Wiedersehen von Sebastian und Ariel. Ariel, die Meerjungfrau, und Sebastian treffen sich eines Tages wieder. Ist das da hinten Sebastian? Oh mein Gott, Sebastian, hey, ich bin's, erkennst du mich noch? Sebastian drehte sich um.
1: Natürlich, Ariel, wie geht's dir denn?
0: Mir geht es gut, es freut mich, dich wiederzusehen. Was machst du hier?
1: Ich habe um 12 Uhr ein Vorstellungsgespräch beim Nagelpflegestudio und ich bin schon sehr, sehr aufgeregt.
0: Na, dann drücke ich dir richtig fest die Daumen und hoffe, dass du es schaffst.
1: Danke, ich hoffe, es wird was. Und was machst du hier?
0: Ich arbeite tatsächlich hier beim Fundstück-Sammlerladen. Du weißt ja, ich habe damit schon immer viel gesammelt und deswegen liebe ich jetzt einfach, es hier zu arbeiten. Ariel zeigt auf den orangenen Laden neben dem Strand.
1: Das ist schön, dass es dir Spaß macht. Aber die Uhr sagt, dass ich jetzt wieder gehen muss. War schön, mal wieder mit dir zu reden. Vielleicht sehen wir uns ja bald wieder.
0: Das war wirklich mal wieder schön. Grüß mein Vater, meine Geschwister, lieb von mir.
1: Werde ich tun. Grüß du, Erik, von mir.
0: Mach ich. Ciao.
1: Ciao.
0: Das war der Dialog vom Wiedersehen von Sebastian und Ariel. Geschrieben und gesprochen von Kate und Simon.

0: Ihr hört das Wartburg-Radio 96,5 mit Schülern aus der Goetheschule Eisenach. Wir haben in unserer Projektwoche Märchendialoge geschrieben, die wir euch jetzt weiter vorstellen wollen. Weiter geht's. Viel Spaß!
1: Rapunzel in 2026. Rapunzel spaziert in der Stadt und trifft den Froschkönig. Oh mein Gott, ist das Rapunzel? Er rennt zu ihr hin und hat vor, nach einem Autogramm zu fragen. Bist du Rapunzel? Ich bin ein Riesenfan von dir.
2: Oh, hallo. Wie heißt du denn? Ich kenne dich gar nicht.
1: Ich bin der Froschkönig. Krieg ich vielleicht ein Autogramm?
2: Natürlich.
1: Wie geht's dir denn so?
2: Gut, nachdem ich aus dem Turm entkommen bin, ist mein Leben viel besser. Und deine?
1: Na klar geht's mir gut. Ich darf dich treffen.
2: Schön zu hören. Was ist bei dir so passiert?
1: Ich war für eine kurze Zeit ein Frosch, aber nachdem ich geheiratet habe, war ich wieder ein Mensch.
2: Oha, okay. Was machst du jetzt so?
1: Sag mal du zuerst.
2: Okay. Ich führe einen Social-Media-Account, wie du weißt, wo ich Hairstyling-Tipps gebe und ich habe inzwischen Kinder. Es sind Drillinge.
1: Boah, das ist schön. Ich habe auch Kinder. Es sind Zwillinge. Der eine heißt Froschi und der andere heißt Froscho.
2: Die sind bestimmt süß.
1: Ja, sehr. Wie heißen deine so?
2: Meine heißen Romis, Romulus und Remus. Hast du eine Frau und so?
1: Ja, aber sie ist nicht wirklich die netteste. Ziemlich toxisch.
2: Hä, warum habt ihr dann geheiratet?
1: Ja, hab ich doch gesagt, damit ich wieder Mensch werden kann.
2: Okay.
1: Lass mal wieder das Thema wechseln. Wie viele Follower hast du denn schon?
2: Mittlerweile habe ich schon 2 Millionen, glaube ich.
1: Was? Oha.
2: Ja. Wie alt sind denn deine kleinen Kinder?
1: Beide 6.
2: Schön. So, ich müsste mal weiter. Schönen Tag noch.
1: Gleichfalls, ciao.
2: Und das war der Dialog Rapunzel in 2026, geschrieben und gesprochen von Time und Aaron.

0: Der Prinz und die Prinzessin auf der Geburtstagsparty. Prinzessin Mila und Markus treffen sich im Schloss zu Prinz Markus' 16. Geburtstag.
1: Hallo Prinzessin Mila, wie gefällt es dir bisher auf meiner Party?
2: Mir gefällt es gut. Es freut mich sehr, dass du mich eingeladen hast.
1: Hast du Lust, mit mir zu tanzen?
2: Ja klar, können wir gerne machen. Zu welcher Musik wollen wir denn tanzen?
1: Lass uns zu mittelalterlicher Musik tanzen.
2: Ja klar, können wir gerne machen.
0: Beide lachten und es verging die Zeit und es war schon abends.
1: Es hat mir sehr Spaß gemacht. Können wir das wiederholen?
2: Ja klar. Kann ich deine Nummer haben?
1: Ja, können wir machen.
0: Sie tauschten Nummern aus und machten sich ein Treffen aus.
1: Willst du meine Freundin sein?
2: Ja, ich will.
1: Okay, bis zum nächsten Mal. Wir schreiben. Schönen Tag noch.
2: Bis zum nächsten Mal. Ich schreibe dir auch. Schönen Tag dir auch noch.
0: Beide schrieben sich am Abend nochmal und freuten sich schon auf das nächste Treffen. Das war der Dialog von dem Prinzen und der Prinzessin.
1: Der Prinz wurde gesprochen von Phil.
2: Die Prinzessin wurde gesprochen von Anina.
0: Und die Erzählerin wurde gesprochen von Nayeli. Geschrieben wurde die Geschichte von uns allen.

0: Und das war das Ende unserer Sendung über unsere Märchendialoge aus der Projektwoche der Goethe-Schule Eisenach.
1: Ich hoffe, es hat euch gefallen. Uns hat es auf jeden Fall im Wartburg Radio 96,5 in Eisenach gefallen. Euch noch einen schönen Tag. Tschüss!

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2: Ja, liebe Hörerinnen und Hörer, ja, Sie sind richtig und Sie haben richtig eingeschaltet beim Wartburgradio in Eisenach hier auf der Frequenz 96,5 und Sie hören die Sendung Volksmusik in Thüringen von und mit Michael Frank, der Sachse beim Wartburgradio, und natürlich sind auch alle Hörerinnen und Hörer vom Radio Enno auf der Frequenz 100,4 in Raum Nordhausen herzlich willkommen zu dieser Sendung. So, heute habe ich mir ein paar junge Studiogäste eingeladen, wo man sagt, das geht gar nicht, die hören Schlager, aber es ist so. Und sie haben sogar eine Seminarfacharbeit darüber geschrieben. Ja, das sind die Jungs vom Martin-Luther-Gymnasium, ja, hier aus Eisenach, also sie haben sogar Heimvorteil. Ja, ich würde vorschlagen, sie stellen sich einfach mal vor, der Erste.
3: Ja, hallo, ich bin Emil Starke, bin 18 Jahre alt und... Ich bin jetzt gerade eigentlich mit allen Abi-Prüfungen durch. Ja, und jetzt schauen wir mal weiter.
2: Genau, der Nächste.
4: Genau, gleiches gilt für mich. Ich bin Luis, auch 18 Jahre alt. So gut wie das Abi in der Tasche und jetzt hier im Wartburgradio.
2: Und der Dritte.
5: Ja, das gilt auch für mich. Ich bin Elia Kleinstöber, ich bin 17 und habe mich den beiden angeschlossen.
2: Ja, nun alle drei, mal eine Frage. Das Abi habt ihr ja fast schon alles in der Tasche, habt ihr gesagt. Was wollt ihr denn mal werden? Habt ihr schon Vorstellung?
5: Also ich würde gerne Lehramt studieren. Ich finde das ganz interessant, so mit Leuten zu kommunizieren und denen was beizubringen. Das finde ich ganz spannend.
2: Und hast du schon was gefunden so in der Richtung? So?
5: Fächer würde ich gerne Englisch machen und als Zweitfach Sport.
2: Okay. Mhm. Ja, Julius, du, gut, hast
4: dann,
2: du was?
4: Ja, genau. Also ich bleibe ja dann noch ein Jahr hier und um genau zu sein, genau hier, also beim Wartburgradio, wahrscheinlich dann mein FSJ ab dem 1. September für ein Jahr.
2: Schön.
4: Genau. Also deswegen habe ich ja auch einen leichten Heimvorteil. Und genau, das Jahr später darauf, denke ich, wird es auch in Richtung Studium gehen. Aber dann wahrscheinlich eher in Richtung Sport. Es sei denn, das Wartburgradio überzeugt mich jetzt noch, dass ich den Berufswunsch dann noch ändere.
2: Dass du vielleicht in die Medienwirtschaft einsteigen wirst. Genau. So, Emil, was hast du für Pläne?
3: Ich bin gerade noch so ein bisschen auf der Suche. Deswegen mache ich jetzt erstmal hier ein Jahr ein bisschen arbeiten und dann noch ein bisschen ins Ausland, um einfach ein bisschen was Neues zu sehen, ein paar neue Erfahrungen zu sammeln. Und dann danach sollte es auch ins Studium gehen. Was es dann genau wird, habe ich noch nicht im Kopf, aber vielleicht in Richtung Sport auch.
2: Ist ja ganz interessant. Gut. Ich habe damals nicht so, ich habe plus 10 Klassen, heute sagt man Realschulabschluss oder mittlere Reife, wie es manchmal auch so heißt. Aber ich habe mich dann mal entschlossen für einen ganz tollen Beruf. Damals bei uns hier in der Braunkohlenindustrie im Leipziger Raum. Die Leute werden immer sagen, oh, was ist denn das für ein Beruf? Also neumodisch heißt der Maschinist für Maschinenbau, Wirtschaft. Der alte Beruf heißt Baggerfahrer für Tarabau, Großgeräte. Also ich konnte mal alles fahren, was in dem Tarabau bewegte, sich von der Raube bis zur Edel, bis zur Förderbrück, bis zum Eimerkettenbagger und bis zum Tausender Absetzer, den es da gab, muss ich dazu sagen. Mit 18 war ich dann auch der jüngste Baggerfahrer der Deutschen Demokratischen Republik. Das war natürlich auch was Schönes, sage ich euch. Ja, ihr habt ja eine Seminarfacharbeit geschrieben, ihr habt sie dort auf dem Tisch liegen, genau. Und über den Schlager. So, und bevor wir jetzt ein bisschen quattern über den Schlager und warum ihr das überhaupt gemacht habt, dann wollen wir natürlich einsteigen in die Sendung mit einem Schlager. Ja, und ich würde vorschlagen, los geht's, ganz schlicht und einfach. Mit einem wunderschönen Schlagertitel.

0: So, liebe Hörerinnen und Hörer, das haben wir den ersten Titel schon gehört. Ja, und jetzt frage ich euch mal, wie seid ihr überhaupt über die Idee gekommen, eine Seminarfacharbeit über Schlager zu schreiben?
1: Ja, also man kann ja sagen, dass man in der 11. Klasse, dass eben jeder in unserer Schule eben so eine Seminarfacharbeit schreiben muss. Und wir haben uns halt überlegt, welches Thema wir so nehmen könnten, was zum einen interessant ist und wo man viel drüber schreiben kann, aber was auch auf der anderen Seite ein bisschen Spaß macht, einfach beim Recherchieren, wo man ein bisschen Spaß hat und was ein bisschen aufgelockert ist. Und da sind wir dann halt auf Schlager gestoßen,
0: sag ich mal. Ja, das Thema ist ja auch ganz interessant, wie ihr auch so festgestellt habt, ne?
2: Genau, gab ja verschiedene Punkte, die wir jetzt in der Seminararbeit ein bisschen tiefer beleuchtet haben. Auch manche hatten den Einfluss gerade. Andere hatten dann eher so wie hier im Radio, also wie es gehört wird oder wo es gespielt wird. Das sind halt so Sachen, wo man viel leichter den Zugang hat als vielleicht zu einem anderen Thema und dadurch eben ja auch sehr viel Spaß hatte, wie man schon gesagt hat, beim Recherchieren.
0: Und es war ja ganz interessant für euch, ne?
1: Ja, ja, wir hatten auch wirklich sehr viel Spaß während der Recherche und dann hatten wir auch mal ein Interview mit Bernd Ulrich. Das war auch sehr, sehr interessant und sehr aufklärend. Das war wirklich sehr, sehr positiv.
0: Ja, das stimmt. Wer als junger Mensch mal ein Interview mit einem Amigos, also der Spitzenschlagerband von Europa, die dann Einfluss hat auf eure Seminararbeit, Jungs, ihr könnt euch auf die Schulter klopfen, ne?
2: Genau. Das ist, also kriegt auch nicht jeder. Wir fanden es auch super, als wir das Interview hatten und auch dann die Offenheit von ihm, also von Bernd, war auch super und generell vom Anfang bis zum Ende kann man eigentlich gut, bis auf ein paar stressige Phasen, die wird es immer geben bei so einer Arbeit, kann man eigentlich wirklich, oder können wir vor allem stolz darauf sein, auf unsere Arbeit. Und es hat auch wirklich sehr viel Spaß gemacht.
0: Aber ihr habt es ja auch gut eingeteilt. Ihr habt euch ja gesagt, der eine macht das, der andere macht das. Also ihr habt das auch schon so vorneweg gut, sag ich mal, recherchiert und auch gut so gesagt. Also sonst ist es ja Stress, ne?
1: Ja, ja. Wir mussten das auf jeden Fall in verschiedene Bereiche gliedern, weil ansonsten wäre es auch einfach zu viel oder zu unübersichtlich geworden.
0: Aber ich denke mal, sie ist doch gut geworden, oder?
1: Sie ist sehr gut geworden, würde ich sagen, ja.
2: Kann man auch, glaube ich, dann an der Reaktion sehen, auch von unseren Eltern, von den Freunden und so, dass es ja nicht durchweg positiv aufgefasst wurde. Und ich finde es jetzt auch, also manchmal, wenn man noch durchblättert, das ist ja was fürs Leben. Also man ist ja die erste richtige Arbeit, die man schreibt. Denke ich mal, kann man auch in ein paar Jahren nochmal zurückschauen und sich darüber freuen, dass man damals zusammen sowas geschaffen hat.
0: Und ihr habt ja richtig Analysen gemacht, ne? Ihr habt ja richtig gebohrt überall, wer was hören könnte und Fragen reingestellt.
1: ja, genau, wir haben extra Umfragen durchgeführt, wo mehrere Menschen eben dann auch daran teilgenommen haben und dann mussten wir diese Umfragen auch alle auswerten und haben da eben unsere eigene Schlüsse draus gezogen und es war aber durchaus interessant.
0: Interessant. Nun ist ja Eisenach nicht so die Hochburg des Schlagers. In Erfurt sieht das ein bisschen anders aus, muss ich dazu sagen. Aber ja, die Leute, ihr habt es ja festgestellt, die Leute, die tanzen alle nach Schlager, obwohl sie es gar nicht so zugeben. Ne? Also.
2: Genau, also es ist ja, wir waren jetzt zum Beispiel hier letztens beim Spitz am Wochenende, war das, oder auch auf anderen Veranstaltungen. Und da sieht man es, wie dann immer, ja, ein, zwei Mal pro Stunde oder auch manchmal auch öfters immer ein Schlager dann in die anderen Songs, in die anderen Popsongs einfließt und dann, wenn man den raushört, ist natürlich auch immer sehr interessant und man kann sich dran zurückerinnern, ja, das ist doch der Schlager und ja, das hatten wir auch in unserer Seminararbeit ein bisschen behandelt.
0: Das ist richtig. Und ihr habt ja mit den Amigos, mit dem Bernd ein Interview gemacht und ich habe das ja auch mal gehört und auch gelesen und sehr gut geworden und er sagt ja dann auch selber, sie haben ja auch mal mit 14, 15, 16 angefangen, Musik zu machen. Ne? Also, also das ist schon allemann. So, wir wollen jetzt wieder einen schönen Schlager hören, würde ich vorschlagen. Und los geht's.

0: Ja, das war schon ein flotter Schlagertitel von Christian Leis, der mit Ute Freudenberg dann ja Ende des Jahres auf Tournee geht. Und Ute Freudenberg ihre letzte Tournee ist. Und bevor sie auf Tournee geht, bin ich ganz stolz, Jungs. Sie kommt auch zu mir in die Sendung und stellt ihre letzte CD vor. Ja.
1: Dann.
0: Allerdings, ja, Luis wird dann noch nicht bei uns sein, weil sie kommt nicht einen Monat früher.
1: Ah, schade.
0: Sonst wäre das was Schönes für dich. Aber du kannst ja, wenn du Zeit hast, gerne vorbeikommen. Den Termin sage ich dir dann noch. Und wenn du Lust und Liebe hast, komm einfach vorbei. Ich freue mich schon riesig drauf und es wird auch eine wunderschöne Sendung werden. So, ja, jetzt muss ich euch einfach mal fragen, so ganz privat, ihr habt eine schöne Seminararbeit geschrieben, hört ihr denn auch nach der Seminararbeit Schlager?
2: Also das ist ein bisschen schwierig. Also ich habe ein bisschen einen sonderbaren Musikgeschmack. Also ich höre zum Beispiel viel Metal und sowas. Aber ich muss auch sagen, immer wenn man solche aggressiven Musikgenres hört, dann ist der Schlager auch mal ein Ausgleich. Und wenn man mal sich eine stille Minute gönnt, dann ist der Schlager auch mal gut zum Runterfahren. Und da kann man den schon mal hören.
0: Gut. Luis? Ja,
1: bei mir sieht es ähnlich aus. Also ist jetzt nicht mein Number One Favorite. Insgesamt, da können mir viele wahrscheinlich bestätigen. Aber für zwischendurch, wie Lia schon gesagt hat, das ist natürlich eine super Sache. Auch weil eben die Verbindung da ist zum Deutschen, auch weil es eben auch vor allem in Deutschland jetzt so viele ja, bekannte Schlagersänger gibt. Hatten wir auch in unserer Seminarfacharbeit des Öfteren mal angesprochen. Aber ich finde, es macht doch einfach mal Spaß, solche Lieder zu hören, die eben auch durch ihre Struktur und ihren Kern ja immer ein bisschen freudig sind, auch vielleicht in schlechten Zeiten einen etwas freudig stimmen können. Und deswegen schätze ich auch Schlager an sich sehr.
0: Und es ist ja, du hast ja schon gesagt, Herr Metal, Punk, Rock und die ganzen Musikrichtungen, die es gibt. Aber jede Musikrichtung hat ja auch ihre Favoriten. Du wirst mir das bestätigen. Also die Szene, wo du zu Hause meine Musik hörst, gibt es bestimmt auch die Stars. Ne? Also
1: ja.
0: Ja. Und die gibt es im Schlager, die gibt es in Volksmusik, die gibt es aber auch bei Instrumentalmusik, die gibt es bei Folkloremusik oder sonst was. Ja, und Emil, hörst du jetzt Musik, also Schlager so nebenbei?
3: Also so, wenn ich zu Hause bin, höre ich größtenteils eigentlich auch nicht Schlager, aber ich habe durchaus Berührungspunkte, wenn ich mal, also mit dem Schlager, wenn ich mal auf Partys bin oder bei irgendwelchen Veranstaltungen, da werden natürlich Schlager immer gespielt, weil sie einfach auch eine gute Musikrichtung ist für eben solche Veranstaltungen und das sind eben dann meine Hauptberührungspunkte.
0: Was haben denn so eure Kumpels Eltern gesagt, wo ihr gesagt habt, wir schreiben jetzt eine Seminararbeit, das müssen wir sowieso machen. Das wussten ja die Eltern auch, die Kumpels. Wir nehmen das Thema Schlager.
2: Ja, die haben ein bisschen komisch geguckt, weil es ist ja erstmal, die Seminararbeit ist ja so, mehr geht in so in die wissenschaftliche Richtung und der Schlager als Wissenschaft, das ist erstmal so ein bisschen, oh, okay. Ja, es wird interessant, aber sie haben an uns geglaubt.
3: Ja, ich glaube, viele konnten sich am Anfang darunter einfach wenig vorstellen, was wir da eben ermitteln wollen oder was wir da herausbekommen wollen. Aber ich glaube, wenn sie sich das im Nachhinein angeguckt haben, haben sie das oder verstehen sie es. Und ja, am Anfang haben sie natürlich das ein bisschen belächelt, aber im Nachhinein dann nicht mehr.
0: Es ist ja auch ein Thema, was nicht jeder hat, ne?
3: Ja, das stimmt.
1: Und es ist auch eine spezielle oder ein spezielles Musikgenre, muss man ja dazu sagen. Aber ich meine, wir hätten jetzt genauso gut unsere Arbeit über vielleicht Pop schreiben können oder Neue Deutsche Welle. Aber wir fanden halt, dass Schlager vor allem in letzter Zeit extrem boomt. Und deswegen wurden auch viele oder haben viele gesagt, ja, das ist eine tolle Idee. Und manche haben auch gesagt, oh, weil es immer so diesen Stereotyp gibt, Schlager, die das uns dann ein bisschen belächelt haben. Aber insgesamt fand ich eigentlich die Reaktion, ja.
0: Naja, ich meine, belächelt wird man ja immer, wenn man irgendwas macht, ne, was Neues oder was Außergewöhnliches. Ne? Also der Neid ist immer da. Das ist, aber das spornte einen auch ein bisschen an, um den Leuten zu sagen, du, wir kennen das, wir zeigen euch das, ne? In der Richtung. Ja, das ist schon, das wirst du später mal, wenn du mal in die Medienlandschaft einsteigen solltest, wirst du das ganz gravierend mal erfahren, dass die immer alle sagen, die Redakteure oder so, oh, ich habe da ein scheiß Thema oder sonst sowas. Ne? Und dann bemüht man sich um seinen älteren Kollegen natürlich wunderbar darzustellen in der Richtung. Ne? Es ist ja nicht immer so alles Gold, was glänzt, auch nicht im Radio, auch nicht im Fernsehen. Ne? Und ja, jetzt kommen wir zu einem, ja, Musiktitel, den habe ich mir rausgesucht. Er ist von der vorvorletzten CD, nämlich von zwei Herren, die ihr interviewt habt, zumindest einen, den Bernd. Ja, und da würde ich vorschlagen, los geht's jetzt mit den Amigos.

0: Ja, das waren die Amigos und ich glaube, die Jungs neben mir, die sind jetzt ganz schön stolz, weil einen von den Herren hatten sie dann richtig, wie mir Redakteure immer sagen, ausgequetscht und gefragt, wie ist denn das so, ne?
1: War wirklich sehr aufschlussreich, war sehr interessant, einfach mal Einblicke zu bekommen von jemandem, der eben den direkten Kontakt hat oder eben da richtig in der Szene drin ist. Und da konnten wir natürlich sehr viele Informationen bekommen und eben sehr, sehr viele Informationen auch für unsere Schlagerarbeit bekommen, sodass das sehr hilfreich war.
0: Sie sind ja schon eine Weile im Geschäft, sage ich mal so, und deshalb können Sie auch eure Fragen gut beantworten und auch eure Tipps gegeben oder gesagt, wie die Landschaft zurzeit aussieht.
2: Genau, auf jeden Fall. Also wenn ich mir jetzt nochmal die Seminararbeit von uns anschaue, hat sich eigentlich bei jedem, also es gab ja insgesamt 4 Abschnitte, wo von uns jeder einen sich rausgenommen hat und eigentlich haben sich Teile dieses Interviews durch jeden Aspekt gezogen. Also dass mal Elia manchmal über die Amigos oder auf das Interview sich zurückbezogen hat, ich auch mal oder Emil, war sozusagen auch ein essentieller Kern von uns und hat auch wirklich sehr viel Spaß gemacht, das Interview mit ihm aufzunehmen, weil es natürlich immer schwer ist, wenn man ja fast schon so eine Ikone des Schlagers interviewt, dass man da auch erstmal nicht so den Kontakt hat und dann im Interview wird es dann immer leicht und ja, es hat dann wirklich sehr viel Spaß gemacht, obwohl man es gar nicht glaubt, dass er dann auch so offen war und auch so zugänglich für unsere Fragen.
0: Das sind sie aber alle beide. Also ich kenne sie ja schon ein paar Jährchen und wenn sie bei mir mal im Studio sind oder am Telefon, dann sind sie offen und ehrlich zu jeder Sache und haben auch eine offen ehrliche Meinung. Und wenn ich mal eine Meinung brauche, dann kann ich auch Bernd eine Mail schicken oder mal anrufen, wenn er zu Hause ist. Meistens schicken wir mal eine Mail. Dann ruft er an, wenn er unterwegs ist und sagt, du, pass auf, das ist ein schöner Titel oder da sei mal wieder vorsichtig. Also man hat schon so Erfahrung in der Szene. Ihr habt schon recht, ne, in der Richtung. Aber Sie haben ja auch, wie gesagt, jung angefangen und sind ja eigentlich durch eine Ost-Hit-Parade die Stars erst geworden. Vorneweg kannte man die ja gar nicht. Ne? Okay. Ja, also die Amigos sind 2006 bei Achims Hit-Parade entdeckt worden. Die haben sich dort im Mund. Ne? Und das tut Bernd immer wieder in jedem Interview sagen, was ich dazu sagen. Und was Sie auch ganz groß machen, das ist Ihre Fanarbeit. Also das werden sie bestimmt euch auch gesagt haben, ne? Ja. Ihre Fanarbeit, die dann ja, ganz groß ist. Ne? Also sie sagen ja immer, was wären wir ohne unsere Fans, ne? In der Richtung. Ne? Ja, jetzt kommt mal eine Frage von mir. Ich frage einfach euch mal in der Richtung, würdet ihr jetzt eine Band gründen und Schlagermusik machen?
3: Also um das auszuprobieren, würde ich, denke ich mal, schon machen, um mal zu gucken, weil wir wissen ja jetzt, wie der Schlager funktioniert, also wie er theoretisch funktioniert und praktisch ist dann auch wieder eine andere Sache und um das mal praktisch zu versuchen, denke ich mal, so als Experiment ja, als aber auf lange Zeit gesehen würde ich sagen, dass es dann eher schwierig ist, noch jetzt einzusteigen. Ich meine, Luis hat es ja in der Seminarfacharbeit gezeigt, wie die neuen Artisten jetzt den Einstieg schaffen, dass es auch jetzt nicht so schwer ist, aber ich denke mal, man muss sich schon anstrengen, man muss gut reinpassen.
0: Würde ich es mal auch sagen, aber ich würde die zweite Frage euch dreimal in den Raum stellen. Bleibt Schlager eine Modeerscheinung?
2: Also ich sage persönlich nein. Ich denke immer noch, dass es in Zukunft als auch in Vergangenheit noch weitergehen wird und sich der Schlager auch entwickelt, also es jetzt nicht nur ein Trend ist, sondern dass es immer weitergehen wird. Ich weiß nicht, wie es jetzt die anderen beiden sehen, aber das ist meine Meinung.
1: Ja, der Meinung würde ich mich anschließen. Ich würde sagen, dass Schlager immer wieder auch Hochs und Tiefs hat, wo er mal mehr beliebt ist und mal weniger. Aber ich sage, er hat sich in der Vergangenheit schon lange gehalten und deswegen sage ich, dass er sich ja auch in der Zukunft weiterhalten wird und weiter präsent sein wird.
0: Das ist richtig, weil wenn man ja mal, ich meine, die Volksfeste gehen ja auch wieder los, und wenn man mal privat in eine Party geht, also in der Mitte der Party wird dann immer noch ein Schlagertitel aufgelegt. Ja. Wenn es Helene Fischer ist.
2: Ne? Geht immer.
0: Aber, und das ist so ja, ein Phänomen eigentlich. Ne? Also wo man vor Jahren eigentlich gar nicht drüber nachgedacht hat, sondern man gesagt hat, okay, ihr habt es ja vorhin schon mal angesprochen, Neue Deutsche Welle. Ich kenne zum Beispiel Neue Deutsche Welle, allerdings über den Zaun. Und das war damals auch eine Musikrichtung, die knallhart ins Geschäft ging in Westdeutschland. Die alle Schlager-Leute da an die Seite drängten, ne? Nena und wie sie alle hießen. Und sie singen ja heute zum Teil noch. Ne? Und Hubert kam mit seinem Stern, also er singt den Titel heute noch, genauso falsch wie vor 20 Jahren, muss ich dazu sagen. Aber das war damals, das war auch die Disco-Musik. Also wo ich noch tanzen gegangen bin, gab es ja auch zu DDR-Zeiten, wurde auch mal Westmusik aufgelegt, da gab es aber strenge Regeln. Aber Neue Deutsche Welle schon, weil es gab auch mal eine Platte, die hat übelsten Wert bei Amiga.

Musik, DDR-Rockband-Musik. Also ich habe sie demnächst im Studio, zum Beispiel Karat wird da ein bisschen was darüber erzählen. Wir werden eine Sendung drüber machen über DDR-Rockmusik einst und heute, was da übrig geblieben ist. Pudis, Silly, Rempft und wie sie alle hießen, ne, in der Richtung. Und drüben gab es eben auch so berühmte Bands und Rockbands, die es da auch alles gab. Drüben gab es Roland Kaiser, Bernd Klüver, das waren die Stars, wo die Omas in der DDR natürlich auch fleißig, auch hier über den Grenzübergang in Nähe von Eisenach, ihre Platten hin und her schoben in der Richtung. Aber es war schon, sagen wir mal, eine gute Zeit. Ne? Also jeder hatte so seinen Schlager und das Tolle war, jeder hatte so seine Fernsehsendung, die den gleichen Sinn hatte. Ich habe vor kurzem mit einem Kollegen im Hansa-Studio in Rostock eine schöne Sendung über die alte Seemannssendung Glock Achterstrom, wo auch viele machen, Teameschlager, wäre vielleicht auch ein Thema für eure Seminararbeit gewesen. Und da haben wir mal so Vergleiche gezogen hin und her und das war auch so ganz, ganz interessant in der Richtung. Ja, aber wir haben jetzt eigentlich genug gewartet. Ich würde vorschlagen, wir legen jetzt den nächsten Titel auf aus unserem Schlagorchester. Und dann würde ich sagen, es geht mal los.

0: Ja, wir hatten uns gerade unterhalten hier in der Sendepause über die ganzen DDR-Künstler. Es war übrigens einer, Wolfgang Ziegler, der auch mal mit Verdammt, das kennt jeder, dieses Lied, ist auch ein Ohrwurm des Schlagers geworden, da groß geworden ist. Und heute singt er auch noch ganz bekannte und berühmte Titel. So Jungs, wer so eine Seminararbeit schreibt, steckt auch viel, viel Arbeit dahinter. Ne? Habt ihr euch mal in eurer Gruppe so richtig gezofft?
1: Ja, nee, also so richtig gezofft haben wir uns eigentlich nie. Es gab manchmal so ein paar Abstimmungsschwierigkeiten vielleicht innerhalb.

0: der Gruppe, mit der Gliederung oder der Aufteilung oder also der Arbeitsaufteilung. Aber ansonsten zu einem größeren Streit oder zu einem größeren Topf kam es nie. Also wir haben das, glaube ich, so gut aufgeteilt, dass wir es das alle zusammen ganz gut managen konnten.
1: Genau, so kleine Zankereien gehören dazu. Ich glaube, wenn es dann vor allem Richtung Abschluss ging, also Richtung Fertigstellung der Arbeit oder dann zum Kolloquium, wo wir die Arbeit dann auch verteidigt haben, da wurde es dann immer, wenn die Zeit eng wird, dann merkt man, dass da die Gemüter auch langsam überkochen und so kleine, genau, Zankereien gibt, wo man das dann noch, so ganz kleine Details noch verändert und jeder vielleicht noch dazu eine andere Meinung hat. Aber insgesamt über den ganzen Prozess waren das nur, ja, so ein paar Tage, wo es mal nicht ganz gepasst hat, aber sonst am meisten hat dann eben der Spaß überwogen und auch wie wir es dann insgesamt bewerkstelligt haben, konnte man mit uns allen zufrieden sein. Es gab eigentlich keinen großen Streit.
2: Aber so, wie er schon sagte, so kleine Zänkereien gehören ja eigentlich dazu. Ne? Damit den Aufgaben wächst man ja. Und es ist ja schön, wenn man unterschiedliche Meinungen hat. Es wäre schlimm, wenn alle sagen, ja, wir schreiben das jetzt so. Ne? Also.
1: Ja, genau, Meinungsverschiedenheiten sind ja immer extrem wichtig. Also ich denke mal, dann wären auch viele Teile von der Arbeit anders gelaufen. Und auch ein konstruktives Feedback ist extrem wichtig bei dem, dass man eben auf den anderen eingeht und vielleicht noch gewisse Passagen ändert, die noch anpasst, weil ich denke mal, wenn man da zu dritt, zu viert drauf schaut, hat man eine andere Sichtweise, als wenn man nur alleine. Es gibt ja auch 4 Augen sehen mehr als zwei, oder?
2: Nun müsstet ihr ja auch diese Arbeit verteidigen. Na? Erklärt mal unseren Hörern, wie das so vor sich geht. Also ihr macht jetzt so eine Arbeit, die wird natürlich nicht nur so wischwasch geschrieben, sondern ihr habt sie richtig im Buch vor mir liegen. Na, dann kriegt das die Prüfungskommission. Müsst ihr dort antanzen und die stellen dann Fragen, oder?
0: Ganz genau. Wir haben das erstmal quasi am Anfang erstmal nochmal unsere Arbeit mündlich präsentiert und vorgestellt und eben unsere Hauptaspekte eben einfach dargelegt. Und danach ging es eben in den zweiten Teil, wo die Lehrer Fragen zu unseren Teilen gestellt haben, wissen wollten, was wir sonst noch so rausgefunden haben. Gewisse Fragen einfach gestellt haben, wie es uns während der Arbeit ergangen ist und was man sonst noch so hätte ermitteln können.
2: Waren das interessante Fragen oder waren das Fragen, wo man gesagt hat, uch, hätte ich von dir gar nicht gedacht, dass sie sowas fragt?
1: Also wir hatten ja jeder seine einzelnen Fragen. Ich war mit meinen durchweg zufrieden, konnte auch ganz gut beantworten. Also es ist ja eigentlich, die Fragen beziehen sich nur auf das, was man hat und die meisten Lehrer, so fair muss man sein, hatten auch nicht so viel Ahnung, wie wir, also tiefgründige Ahnung vom Schlager. Und deswegen konnten wir dann relativ gut die Fragen auch beantworten.
2: Ihr konntet gut punkten, ne?
1: Ja.
2: Ah, das stimmt. Also ich muss euch recht geben. Luis hat da vollkommen recht, weil die Lehrer haben ja da manchmal, ja, die haben da mal reingehorcht, aber ihr wart ja Metier, ne? Und ihr hättet dann auch immer gut gegenkontern können, ne? Wäre anders ausgesehen, wenn ihr ein wissenschaftliches Thema genommen habt, ne? Oder sowas, ne? Also in der Richtung.
1: Schlussendlich war es ja auch nicht die einzige Arbeit, die da von den Lehrern überprüft wurde. Es gab ja viele andere Sachen, ein großes Feld. Und wenn man da halt so spezifisch, wie wir eben an die Sache reingeht, auch mit der Sache, über die Sache informiert ist, dann müssen die Lehrer halt genau drauf schauen, dass sie auch wirklich treffende Fragen finden, aber auch aufpassen, dass man eben nicht, ja, diese oberflächlichen Fragen stellt, die sie dann aber im Endeffekt, muss ich bei mir sagen, gestellt haben. Und deswegen konnte man die auch, ja, ganz gut beantworten.
2: Ihr müsst mir jetzt noch kurz aufklären. Muss jeder in Thüringen so eine Seminarfacharbeit schreiben, also jeder Schüler?
1: Also ich weiß, dass es Pflicht ist
2: Ja.
1: am Gymnasium.
2: Ja.
1: Ich denke mal, Emil wird da vielleicht ein bisschen mehr Bescheid wissen. Aber insgesamt vielleicht, wenn man jetzt bei einer Regelschule oder bei einer Gesamtschule, also wo es jetzt eben nicht bis zur
2: Ja.
1: 12. geht, also ist es wahrscheinlich sehr wichtig fürs Abitur, also essentiell.
2: Ja.
1: Aber wenn man jetzt ja andere Abschlüsse macht, dann wahrscheinlich nicht.
2: Ja. Gut, also würde ich mal sagen, im Abiturbereich, dann ist es schon so eine Seminarfacharbeit zu schreiben in der Richtung. Und das Thema kann man sich aber auch selber auswählen, ne?
0: Das Thema kann man sich immer selbst auswählen, ganz genau. Und ich weiß auch nicht, ob es an jeder Schule oder in jedem Bundesland dann letztendlich gleich ist mit dieser Arbeit. Aber ich glaube, sowas oder sowas Ähnliches gibt es meistens, sodass man das eben als Ersatzleistung für ein mündliches Abitur dann eben einbringen kann.
2: Ja, kann man mal recherchieren, das ist mal ein gutes Thema eigentlich in der Richtung. Ob es in anderen Bundesländern das eigentlich auch so was gibt, was Ähnliches zumindest. Also, ich bin ja Sachse, also ich weiß es jetzt nicht so aus der sächsischen Schullandschaft, aber ich glaube, es gibt in Hessen so was Ähnliches. Also, was ja auch gleich um die Hausecke hier ist. Ne? in der Richtung. Thüringen, das weiß ich, also da habe ich mal gelesen, auf alle Fälle Gymnasium, dass da Seminarfacharbeiten geschrieben werden. Und das ist dann auch Pflicht.
1: Ja, in Thüringen gibt es auch noch die BLF in der 10., also besondere Leistungsfeststellung. Die gibt es ja in den ganzen anderen Bundesländern auch nicht. Also da sind wir ein bisschen speziell hier bei uns.
2: Gut, also ihr werdet dann richtig speziell gefordert sozusagen, schulisch.
1: Ja, sind halt, so genau, sind halt ein paar andere Sachen.
2: Man will eben nur die Besten der Besten aus dem grünen Herz von Deutschland irgendwo hinschicken.
1: Na klar.
2: Das ist natürlich gut. So, ihr drei, ihr habt ja bestimmt auch ganz, ganz viel Helfer gehabt, muss ich jetzt dazu sagen. Denn es war ja eine Riesenarbeit und ihr habt euch da einfach überzeugt und haben gesagt, also jetzt brauchen wir Hilfe. Ja, und jetzt muss ich mich auch nicht nur selbst nennen als einer der Helfer, aber ich weiß, ihr habt auch andere Helfer gehabt.
0: Ja, natürlich. Also wir brauchten auf jeden Fall Helfer, alleine hätten wir das auch alles gar nicht geschafft. Natürlich zum einen Sie als Experten und als unseren Außenbetreuer, wo wir uns immer dran wenden konnten und Fragen stellen konnten und eben gute Hinweise dann bekommen haben. Zum anderen aber auch eben auf schulischer Ebene mit unseren Fachbetreuern oder Fachlehrern, die dann eben vor allem für die inhaltliche oder Struktur einfach da waren und uns bei der Struktur geholfen haben, aber auch unsere Eltern, die natürlich uns die ein oder anderen Tipps gegeben haben. Genau.
2: Ja, das finde ich auch so gut, wenn die Eltern Tipps geben und sagen, also Junge, ich habe das mal gelesen, das klingt nicht so schön, ne?
0: Ja, das haben sie auf jeden Fall gemacht. Sie haben öfters drüber gelesen und viele Tipps wirklich gegeben und dann könnte man so einfach da gut zusammen dran arbeiten.
2: So, jetzt muss ich euch noch eine Frage stellen, die ich bis jetzt nie geklärt habe, die ihr mir auch noch nie beantwortet habt. Wie seid ihr auf mich gekommen?
0: Also, wir haben einfach so ein bisschen überlegt, halt, was man, weil wir ja selber uns erstmal am Anfang so ein bisschen einlesen mussten, sage ich mal. Und eben schauen mussten, was es da so gibt. Und dann haben wir uns eben erstmal lokal umgeschaut und eben geguckt, welche Berührungspunkte es in Eisenach so mit dem Schlager gibt. Und sind dann eben auf ihre Schlagersendung hier im Wartburg-Radio gestoßen. Und dann dachten wir uns, es könnte ja mal eine gute Idee sein, da noch weiter nachzuforschen oder nachzufragen und eben zu schauen, ob daraus sich was entwickeln kann. Und glücklicherweise hat sich daraus was entwickelt.
2: Ja, ich denke, es hat sich was Gutes entwickelt, denn ihr habt diese Seminararbeit auch gut über Mann gebracht, sage ich mal so. Und ich muss mal so sagen, es war eine schöne Arbeit mit euch. Also es hat mich immer interessiert und hat mir auch Freude gemacht, wie junge Leute sich mit so einem Thema auseinandersetzen und auch Ideen einbrachten. Und dann, wie gesagt, habe ich euch ein paar Interviews versorgt, ein paar Sachen, die ihr dann gemacht habt, natürlich selbstständig. Na, ich habe dann immer die Fäden sozusagen von hinten geführt, aber das ist auch wichtig bei so einer Seminararbeit. Und ja, ich bin da auch ein bisschen stolz drauf. Ich muss sagen, es ist schön, wenn sich doch so junge Leute für so ein Thema interessieren. Ja, und ja.
1: Sonst säßen wir nicht hier.
2: Ja. Ja, das ist richtig, sonst säßt ihr jetzt nicht hier. Und ja, ich muss mal sagen, auch vielen, vielen Dank. Also ihr habt mir da auch so ein paar Ideen mal gebracht, wie die jungen Leute manchmal so Schlager sehen, auch für so eine Sendung. So. War auch ganz interessant, muss ich mal dazu sagen. Auch ich habe gelernt.
0: Ja. Das ist sehr gut,
1: das ist das Wichtigste.
2: In der Richtung. Aber ihr habt schon gesagt, ihr habt eure Fachlehrerin gehabt, die da geholfen hat und die Eltern haben mitgeholfen. Und dann haben sie auch alle gepippert. Ne? Dann kam ja dieser Tag, wo diese Arbeit verteidigt worden ist. Ja, ich war den Tag auch unterwegs und habe gedacht, oh Gott, die Jungs stehen jetzt vor so einem Gremium und werden da auseinandergenommen wie im Katzennapf. Ne? Aber es ist gut gelaufen. Ne?
0: Ja, wir können uns auf jeden Fall nicht beschweren. Es ist sehr gut gelaufen, ja.
1: Genau, also bei uns allen dreien fließt ja die Note, die wir, glaube ich, bekommen haben, auch ins Abitur ein. Also hatten wir damals schon den ersten Schritt getan. Und das ist natürlich gut, wenn man dann schon mal eine Prüfung weniger hat. Und insgesamt ja, freue ich mich jetzt auch, dass es mit dem Abitur vorbei ist und dass eben diese Seminarfacharbeit durch die vielfältige Unterstützung dazu uns verholfen hat, ein gutes Abi hoffentlich zu schreiben.
2: Ja, und Luis, du wirst ja demnächst hier ganz fleißig uns unterstützen, ein ganzes Jahr lang, ne? Und dann wirst du bestimmt auch viele Leute hier kennenlernen, die ganz unterschiedliche Musikset. Ja. Das Wartburghardt hat ja nicht nur Schlagermusik, sondern auch ganz, ganz viele andere tolle Sendungen, muss ich dazu sagen. Also, ja, wenn Sie mal Lust und Liebe haben, hier beim Wartburghardt eine Sendung zu machen, dann kommen Sie einfach vorbei in der Georgenstraße 43 und sprechen uns mit uns ein Thema ab. Vielleicht wollen Sie Ihren Sportverein vorstellen. Oder wie die drei Jungs ihre Seminararbeit hier. Ne? Und dann sind sie gern unsere Gäste, sage ich mal so. Und Radio machen ist schon was Schönes und Radio machen macht auch wunderbaren Spaß. Und das Schöne ist natürlich, man muss nicht unbedingt schön sein beim Radio. Beim Fernsehen sieht das anders aus, da wird man immer schön gemacht. Ich habe das vorige Woche erst wieder durch mit Maske und so verschiedene Sachen. So, jetzt haben wir genug gequadert, würde ich vorschlagen. Wir werden jetzt den nächsten Schlagertitel hören und da hören wir mal rein.

0: Ja, und das ist ja alles nicht so einfach, Seminararbeiten zu schreiben und nicht zu schreiben. Es ist auch nicht so ganz einfach, eine Radiosendung zu machen. Luis wird es demnächst ja ein bisschen mit in die Arme greifen und helfen und wird sehen, oh, das ist ganz interessant. Auch manchmal ist es auch ein bisschen kompliziert, wenn du sagst, du machst eine schöne Sendung und du Studiogäste und du bohrst. Und ach, und die Studiogäste haben gerade einen anderen Termin. Und dann zieht sich das hin und dann muss man, und das ist das Schöne beim Radio, da muss man eben die Sendung verlegen. Also man muss die dann eben später produzieren, muss ich dazu sagen, in der Richtung. Ja, seid ihr denn eigentlich so richtig, also ihr seid ja glücklich mit eurer Seminararbeit und habt ja viele Themen. Ich habe da auch mal vor kurzem erst wieder bei einer Lenk- und Bahnfahrt drin gelesen. Mich fand immer ganz toll die ganzen Analysen und Diagramme, die ihr da gemacht habt. Ja. Da habt ihr euch eine Heidenarbeit gemacht. Ne? Also, ja. Wer kam denn auf diese Idee?
1: Ja, also vor allem, also Luis und ich haben da zuerst so eine Umfrage durchgeführt, die wir übers Internet veröffentlicht haben und dann eben über WhatsApp an unsere Kontakte geschickt haben und aber auch über Facebook verbreitet haben. Und dann eben, um das grafisch auch alles gut darstellen zu können, dachten wir uns halt dann, dass das ja mit einem Diagramm einfach eine schöne Form wäre und so man das auf einen Blick einfach gut erkennen kann. Und deswegen wurden es am Ende eben solche vielen grafischen Darstellungen mit eben diesem Diagramm.
0: Ihr habt ja gerade eine Seite aufgeschlagen mit Hörern, ne? was da so...
2: Abschlage ihrer Meinung nach eine Zukunft hat die ja. Mehrheit mit Ja geantwortet, 70 von 83 Stimmen.
0: Ja, und man kann mal sehen, was da draußen so für kuriose Sachen sind oder was für Diagramme, wo ihr da alles so gemacht habt. Ne? Also die Hörer fragen und ihr habt euch da richtig reingesteigert, ne, in diese Arbeit. Ja, also es ist schon eine wissenschaftliche Arbeit geworden, muss ich dazu sagen.
2: Auf jeden Fall. Ja, ich finde auch die Grafiken bieten eine gute Abwechslung zu dem Schriftlichen, weil man ja diese ersten 40, 50 Seiten hauptsächlich damit verbringt, eben schriftlich, also in Textform, das alles darzulegen, und das kann man dann eben gut damit stützen, indem man jetzt die Grafiken hier zum Beispiel hat, wie mit der Zukunft, und sich auf die dann beziehen und immer sagen, wir haben die Leute gefragt, wir waren auf Facebook unterwegs, und das bietet halt immer noch eine gute Grundlage dazu, und auch vor allem, wenn man es begründen möchte, kann man immer darauf zurückgreifen.
0: Das ist richtig. Und du musst ja auch dazu sagen, die digitalen Medien, also Facebook und Twitter, wie sie alle heißen. Ich weiß, meine älteren Hörer, und ich sage immer, oh, früher gab es eine Zeitung, wo da alles reingeschrieben worden ist, ne? Richtig, liebe Leute, aber die Zeit hat sich geändert, weil die Medien müssen ja jetzt auch schnell sein. Das habt ihr ja auch mal dort drin mitgeschrieben, ne? In der Richtung. Und es ist ja ganz interessant, ihr habt ja mal Vincent Groß betrachtet, wie er seinen Erfolg hat, muss ich dazu sagen. Und der hat wirklich Erfolg. Ich war vor kurzem mit ihm wieder auf der Bühne und Wahnsinn. Also der kommt in Erfurt im Kaufhaus. Es war keine gute Auftrittssituation, muss ich dazu sagen. Es lag ein bisschen an den Kaufhaus, da war Promotion-Tour. Es ging da ein bisschen was schief mit der Bühne, aber Vincent ist da ganz locker. Ja, und ja, 5 Minuten später prallt das Kaufhaus vor. Also braucht mir den Sicherheitsdienst, muss ich jetzt mal dazu sagen. Ne? Na, also es war schon Wahnsinn. Ne? Also, und er ist aber jung, dynamisch. Und er macht sich da auch keinen Kopf eigentlich, weil er immer sagt, ich liebe das, mit vielen Menschen zusammenarbeiten, wie ihr das schon mal gesagt habt. Und ja, wenn es mal nicht mehr erwünscht wird, sagt er, ich bin ja Karate-Lehrer, also er hat ja einen richtigen Abschluss als Karate-Lehrer, und dann sagt er, die gehe ich wieder als Karate-Lehrer, und die werden immer gesucht. Also.
2: Ein zweites Standbein ist nie verkehrt.
0: Das ist richtig. Also in der Kunstszene ist es immer richtig, ein zweites Standbein zu haben. Weil durch Corona, dort hat man es ja gesehen, ist es ja auch nicht mal ganz leicht. Man kann mal ganz beim Schlager, auf volkstümlichen Sachen ist das so, man kann hochschnellen, 2 Jahre oben sein. Ja, Bernd hat es bestimmt auch im Interview erzählt. Und dann kann man auch wieder ganz schnell runterfallen, weil die Leute, die mögen dann einen nicht. Und die kommen dann nicht zu den Konzerten und kaufen auch keine CDs mehr, sag ich mal so.
2: Aber Stichwort One-Hit-Wonder, gibt es auch genug.
0: Genau,
2: genau.
0: Also es gibt ja wirklich überall, ihr seid ja auch so ein paar Talente, sage ich mal so, denn ihr habt euch ja dann auch so reingesteigert, habt gesagt, so, also wir nehmen jetzt mal das Thema und dann nehmen wir das. Ne? Für unseren zukünftigen Lehrern ist das ja auch eine interessante Sache. Ne?
2: Ja.
0: Vielleicht kannst du dann mal mit deiner Grundschulklasse auch so eine Umfrage starten und sagen, ich kann mich noch an meine Seminararbeit erinnern und wir starten mal sowas Ähnliches mit Kinderliedern oder irgend sowas.
2: Ja, könnte man gut drauf aufbauen, kann ich mir vorstellen.
0: Ja, wäre auch mal ganz interessant. Ne? Ja, Luis, du wirst ja dann irgendwo im Ausland, beziehungsweise Emi wird im Ausland sein. Ja, und ja, vielleicht zieht es dich nach Schottland und dann lernst du dort die irische Folklore kennen.
1: Es ist alles möglich, ja.
0: Es ist alles möglich. Du wirst uns aber, bevor du Eisenach verlassen tust, bestimmt eine Mitteilung machen, welches Land du dann bereist.
1: Ja, das werde ich tun.
0: In der Richtung. Das wäre mal ganz interessant. Ja, so langsam geht es schon unserem Ende zu. So schnell ist so eine Radiosendung vorbei, aber ihr habt ja auch ein tolles Thema, muss ich dazu sagen. Na, wie haben denn eure Kumpels so jetzt drauf reagiert? Ihr habt das jetzt alles durch und haben die gesagt, so jetzt alles in der Ecke und tschüss.
2: Als wir jetzt das Thema bekommen haben, oder?
0: Nee, seid ihr nun fertig und jetzt seid ihr so durch wird es euch mal noch später mal irgendwann beschäftigen, dieses Thema, wo ihr sagt, also du vielleicht als Lehrer, wo du sagst, Mensch, ich mach mal sowas Ähnliches mit meinen Kids, ne? Auf Kinderliedern, was hört ihr für Lieder?
2: Ja? Also ich denke, so analytische Arbeit, ja, also das ist schon, haben wir auch mit der Seminarfacharbeit generell eine gute Übung gehabt und das ist auch sehr gut, dass uns das angeboten wurde und ich denke, das ist auch für ein Lehramtsstudium ziemlich wichtig und da hat man dann auch mehr Möglichkeiten für später, dass man das dann machen kann.
0: Und man kann ja auch mal nachhaken, sage ich mal so in der Richtung. Ja. Vielleicht sehen wir uns mal in 5, 6 Jahren wieder, wo wir gesagt haben, Mensch, Micha, wir haben jetzt mal unabhängig, wo wir jetzt sind, wieder eine tolle Idee gehabt. Nicht nur für eine Radiosendung, sondern für eine Fernsehsendung.
2: Ja, das wäre dann der nächste Schritt.
0: Das wäre natürlich der nächste Schritt, was natürlich auch möglich ist beim Bürgerradio. Es gibt ja auch Bürgerfernsehen, muss ich dazu sagen. Ne? Die Idee ist nicht mal so ganz abschwierig, sage ich mal so, weil es ein tolles Drehbuch eigentlich.
1: Ist alles möglich.
0: Es ist alles möglich. Jungs, ich darf mich für euren Studiobesuch recht herzlich bedanken, dass ihr die Zeit nochmal gefunden habt. Um nochmal herzukommen und sagen, wir reden nochmal drüber, weil die vorherige Sendung, da, ja, die verging ja auch mit Amy in den Flur und da hatten wir gar nicht alles geschafft. Deshalb haben wir gesagt, wir machen nochmal eine zweite Sendung, weil es ja auch was, ein bisschen was Besonderes ist. Ja, liebe Bürger und Bürgerinnen von Eisenach und alle, die uns hören, auch die jungen Herren und Mädels hier in Eisenach, die gehen nicht nur zur Disco und machen Papierkörbe kaputt, nee, die machen auch eine wunderschöne Seminararbeit. Tja, ich darf mich ganz toll bei euch bedanken. Ich sage meinen Hörern jetzt auf Wiederhören bis zum nächsten Mal. Es ist vielleicht nicht so eine Sendung gewesen, wie sie vielleicht so gewohnt sind, mit schön interessanten Studiokästen und ganz viel Musik. Nein, das war sie diesmal nicht, aber ich glaube, diesmal war sie auch ein bisschen inhaltsreich, viel inhaltsreich. Und ihr habt auch mal gesehen, bzw. gehört, was auch junge Leute hier in Eisenach anstellen können. Außer Blödsinn, sag ich mal so. In der Richtung. Ja, ich danke euch.
1: Wir bedanken uns auch.
2: Gerne.
0: Und deshalb machen wir jetzt den Rausschmeißer mit einem wunderschönen Schlagertitel. Und ich sage auf Wiederhören. Bis zum nächsten Mal.

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1: Im Zuge der deutschen Energiewende rücken zunehmend zentrale Herausforderungen in den Fokus. Der Ausbau erneuerbarer Energie gilt als unverzichtbar, erfordert jedoch erhebliche Flächen und ist teilweise mit weitreichenden Eingriffen in Natur und Landschaft verbunden. Im Landkreis Saalfeld-Rudolstadt spiegeln sich diese Herausforderungen der nationalen Energiepolitik auf lokaler Ebene wider. Der schwedische Energiekonzern Vattenfall, seit vielen Jahren ein bedeutender Faktor für die wirtschaftliche Entwicklung und Energieversorgung der Region, plant ein neues Bauprojekt, das einen Beitrag zur Entlastung und Stabilisierung des deutschen Energiesystems leisten soll. Mit Puls erhält die Region ein Pumpspeicherkraftwerk, das bis zu 500 Megawatt elektrische Leistung erzeugen kann. Zum Vergleich, das Pumpspeicherkraftwerk Hohenwarte 2, auch im Landkreis Saalfeld-Rudolstadt, verfügt über eine Leistung von bis zu 320 Megawatt und liegt damit rund 36% unter der geplanten Leistung des Projekts Puls. Vattenfalls größtes Pumpspeicherkraftwerk in Thüringen ist Godesthal mit einer Leistung von 1060 Megawatt. Damit zählt es zu den größten Energiespeicheranlagen Europas. Aber wo im Landkreis soll das Projekt gebaut werden und welche Ortsteile sind davon betroffen? Die Antwort steckt im Namen.
2: In der Tat handelt es sich bei PULS um ein Akronym, und zwar steht das für die betroffenen Ortschaften Probstzella, Unterlogwitz, Leutenberg und Schweinbach. Also die Anfangsbuchstaben bilden das Wort PULS und daher der Projektname.
1: Sie hören die Stimme von Denise Eichhorn, der bei Vattenfall für Behördenkontakte und regionale Zusammenarbeit zuständig ist. Gemeinsam mit Ariane Lautenschläger, die in Berlin ansässig ist und auch mir im Studio gegenüber sitzt, steuern sie das Bauprojekt.
2: Es handelt sich dabei um ein Kavernenkraftwerk. Das kann man sich ungefähr so vorstellen wie das Kraftwerk in Goldesthal, das wir auch betreiben. Nur hat es dort eben ein Oberbecken und ein Unterbecken, das gemeinsam mit der Maschinenkaverne ungefähr halb so groß ist wie das in Goldesthal.
1: Geplant ist ein Oberbecken in der Nähe von Schweinbach, ein Dorf mittel im Schiefergebirge mit weniger als 200 Einwohnern, verbunden mit einem Unterbecken im Wald bei Unterlogwitz, ein Ortsteil von Probstzella. Was beide Becken verbindet, ist die eigentliche technische Herausforderung des Projekts. Ein Höhenunterschied von rund 250 Metern, die durch unterirdische Stollen, Druckleitungen und eine Maschinenkaverne überwunden wird. Dadurch wird Wasser zwischen Ober- und Unterbecken gepumpt und zur Stromerzeugung wieder abgelassen.
2: Also es ist ja so, dass das Schweinbachtal den kleinen Fluss Schweinbach beherbergt und dieser soll für den dauerhaften Betrieb und auch für die Erstbefüllung eingestaut werden. Natürlich ist der Fluss so klein, dass dadurch das Wasserdargebot nicht hinreichend abgebildet werden kann, und daher werden wir eine Erstentnahme als auch dann möglicherweise im Betrieb zur Wiederbefüllung die Entnahme aus der Logwitz bewerkstelligen. Wir haben jetzt im Rahmen einer Machbarkeitsstudie überprüft, ob hinreichend Wasser im Einzugsgebiet der Logwitz und des Schweinbaches vorherrschen. Und dabei haben wir nicht nur auf die letzten 30 Jahre geschaut, wie das bei normalerweise der Hydrologie üblich war, sondern haben in die Zukunft geschaut. Wie funktioniert das? Das ist einfach so, indem man sich die aktuellen Klimamodelle anguckt, die eine ganz große Spannbreite haben mit Temperaturerhöhungen und mit Wasseränderungen, also Niederschlagsänderungen. Und da haben wir uns die wichtigen Klimaszenarien angeschaut. Das ist in unserem Fall natürlich das, wo es am trockensten und am wärmsten ist. Und haben da die nächsten 100 Jahre nach vorn geblickt und haben dort dann mittels eines Modells das Wasserdargebot berechnet. Und wir haben festgestellt, auch in der Zukunft selbst wenn das schlimmste Szenario eintritt, was wir uns aktuell vorstellen können, reicht es aus, für unser Pumpspeicherwerk mit Lockwitz und Schweinbach den Pumpspeicherbetrieb sicherzustellen.
1: Die Herausforderungen des Projekts bestehen nicht nur daran, sicherzustellen, dass ausreichend Wasser für die Erstbefüllung und zum Ausgleich von Verdunstungsverlusten vorhanden ist. Der geplante Baugrund liegt in einer Region, die von ehemaligen Schieferbergwerken geprägt ist. Und aufgrund ihrer stark durchlöcherten Untertagestruktur von manchen mit einem Schweizer Käse verglichen wird.
2: Wir haben jetzt auch im Rahmen unserer Machbarkeitsstudie untersucht, wie es sich damals mit dem Altbergbau gegeben hat. Dort gab es im Raumordnungsverfahren einige Bedenken, insbesondere logischerweise der ortsansässigen Schweinbacher, die ihre Umgebung natürlich sehr gut kennen. Und daher haben wir uns dort eines Ingenieurbüros bedient, was sich mit Geologie sehr gut auskennt und auch viele geologische Untersuchungen schon im Thüringer Raum gemacht hat. Und die haben dann diese Altbergbauvorkommen, haben die dann untersucht und haben dabei festgestellt, dass sämtliche Altbergbaue, die bekannt gemacht werden konnten über Geländemodelle, weit genug von unseren Staubbecken weg sind, sodass da keine gegenseitige Beeinflussung besteht. In der Tat sind wir natürlich eine sehr stark bergbaugeprägte Region. Insbesondere der Schieferabbau war in unserer Region, insbesondere auch im Lockwitztal, überall eigentlich gang und gäbe. Mit Aufschlüssen, Tagebauen, aber auch natürlich unterirdisch. Allerdings ist es nicht so, dass der Schweizer Käse in unserem Einzugsgebiet von den Becken besteht. Das ist eben so, wir haben dort Schiefergestein und das ist auch recht stabil. Also wir reden halt nicht über den Sandhaufen, der durchlöchert ist, sondern es geht um Schiefer und der bringt auch ein gewisses Maß an Stabilität mit. Wie gesagt, bei uns in dem Einzugsgebiet in der Tat ist es nicht so durchlöchert, wie das vielleicht vermutet wird.
1: Auch der Bau des Unter- und Oberbeckens bringt erhebliche Herausforderungen mit sich, so Herr Eichhorn von Vattenfall.
2: Natürlich ist es so, dass wir im Massenausgleich arbeiten wollen. Das heißt, für das Oberbecken wird es so sein, dass man dort die Gesteine, die Erde abträgt und dann als Damm entsprechend aufbaut. Und im Unterbecken ist es so, dass dort der natürliche Taleinschnitt vorhanden ist und wir eine so Talsperre bauen wollen, wie man das auch in Goldestal an dem Unterbecken sehen kann. Und dort ist es erforderlich, dass wir das Kavernenausbruchsmaterial, das Stollenausbruchsmaterial dafür nutzen. Also müssen wir im Unterbecken zunächst erstmal eine 110 kV Bahnstromtrasse, die dort aktuell noch befindlich ist, auf die Seite legen. Dafür braucht es eines Verfahrens. Und dann wird sozusagen mit dem Stollenanschnitt begonnen und man treibt dann sozusagen den Stollen erstmal vor und fährt dann das Material zu dem Unterbeckendamm. Auf kurzen Wegen, sodass wir nicht irgendwo weit her noch Gestein oder Material anfahren müssen und den Einfluss natürlich da auf Umwelt und auch auf die Umgebung, auf die Infrastruktur vor Ort so gering wie möglich halten wollen. Natürlich ist es so, dass Baustraßen dann auch erforderlich werden, insbesondere möglicherweise vom Unterbecken zum Oberbecken. Allerdings versuchen wir, die vorhandene Infrastruktur weitgehend zu nutzen und dann nur dort Baustraßen auch einrichten zu müssen, wo die auch erforderlich sind. Das hat einmal was natürlich zu tun mit Eingriffen in die Natur, zum anderen ist es natürlich aber auch eine Kostenfrage.
1: Wie das geplante Pumpspeicherkraftwerk funktionieren soll, lasse sich anhand eines bestehenden Beispiels gut veranschaulichen. Denise Eichhorn führt uns durch das Pumpspeicherkraftwerk Hohenwarte 2, das seit 1966 im Landkreis Saalfeld-Rudolstadt betrieben wird.
3: Hier in Hohenwarte 2 sehen wir jetzt, dass wir 1, 2, 3, 4, 5, 6, 7, 8 Maschinen haben. 8x40 MW sind 320 MW. Und im Pulsprojekt ist natürlich beabsichtigt, lediglich zwei Maschinen bei 500 MW zu haben. Das heißt, eine Maschine ist ungefähr sechsmal, nach Adam Riese über sechsmal so groß wie eine hier in Hohenwarte. Das hat natürlich Vorteile, dadurch, dass man nicht so viele Maschinen hat, die gewartet werden müssen und so weiter. Auf der anderen Seite, wenn halt mal eine ausfällt, fällt halt gleich viel mehr aus, als wenn mal hier eine ausfällt. Wir stehen jetzt ja hier in dem Krafthaus von Hohen Warte 2 und von der Größe, wie wir das jetzt hier in dem Innenmaßen sehen, muss man sich dann ungefähr die Kaverne im Pulsprojekt vorstellen. Also wir haben ungefähr 130 Meter Länge hier. Hier sind es 55 Meter Breite. Bei Puls ist es nicht ganz so breit. Da sind wir so bei 40 Meter, aber das ist ja alles noch Gegenstand an der Planung der konkreten. Aber so von der Größenordnung kann man sich das dann vorstellen. Also wir sehen hier 30 Meter Höhe Oberwasser und dann nochmal 18 Meter nach unten. Und Puls ist natürlich im Berg, aber dann halt auch ungefähr so tief.
1: Auch die vorhandene Strominfrastruktur kann genutzt werden, um die von neuen Pumpspeicherkraftwerk erzeugte Energie ins Netz einzuspeisen und zu transportieren.
3: Natürlich haben wir hier die Freiluftschaltanlage. Das wird auch im Pulsprojekt eine Freiluftschaltanlage am Oberbecken geben. Die ist dazu da im Endeffekt, dass man hier unseren Strom an das Stromnetz abgibt. Hier sehen wir die Schnittstelle zwischen unserer Erzeugung und oder Bezug zu dem öffentlichen Stromnetz. Und bei Puls ist eben der Vorteil, wir haben dort direkt die 380 kV-Leitung an dem Oberbecken vorbeilaufen. Und das führt natürlich dazu, dass man dort nur wenig Umbaumaßnahmen machen muss an diesen Strommasten, die aktuell vorhanden sind. Man muss nicht über Kilometer weit nochmal Stromleitungstrassen bauen, die ja auch wieder einen Einfluss auf die Umwelt und die Natur haben, sondern wir sind unmittelbar da. Wir sind im Übertragungsnetz, das heißt also 50 Hertz als dieser Übertragungsnetzbetreiber hat da den Netzausbau soweit schon vorgesehen und wir sind an der Trasse sozusagen dann einfach nur zusätzlich dran.
1: Ist ein Bauwerk dieser Größenordnung im heutigen politischen Klima notwendig? Ariane Lautenschläger, die das Projekt für Vattenfall auf europäischer Ebene leitet, sagt, dass angesichts der zunehmenden Nutzung alternativer Energiequellen der Ausbau von Speicherkapazitäten entscheidend sei.
4: Die Energielandschaft hat sich in den letzten Jahren, Jahrzehnten unglaublich verändert. Wir hatten einen Zubau von Wind und Sonne und gleichzeitig einen stockenden Netzausbau. Wir haben auch schon Tage und Zeiten, wo einfach die erneuerbaren Energien den kompletten Strombedarf von Deutschland decken können. Und in solchen Zeiten wäre es einfach schade, würde man Windanlagen oder PV-Anlagen eben abregeln müssen. Und das passiert teilweise und dafür können unter anderem Speicher ein Partner dafür sein, eben diesen Strom aufzunehmen. Speicher im Ganzen, da sind einerseits Großspeicher wie Batteriespeicher gemeint, aber eben auch Pumpspeicher. Und wir haben bewiesen schon seit Jahrzehnten, dass wir das können und auch tun und uns auch an den entsprechenden Erneuerungen der Energielandschaft anpassen können.
1: Frau Lautenschläger verweist auf die Funktion von Pumpspeicherkraftwerken, die wesentlich zur Stabilität und Sicherheit des Stromnetzes in Deutschland beitragen, indem sie überschüssige Energie speichern und bei Bedarf schnell wieder ins Netz einspeisen.
4: Ja, Pumpspeicher sind bekannt, vielerlei, wir sagen gerne, Systemdienstleistungen zur Verfügung zu stellen. Das ist einerseits ganz klar die Speicherfunktion, Aufnahme von Strom aus dem Netz, um dann wieder, wenn Bedarf ist, eben entsprechend Strom zu erzeugen. Das ist so, sagen wir mal, das tägliche Doing, das tägliche Geschäft. Aber dann gibt es eben auch Netzstabilitätsfaktoren. Da gibt es einige Begrifflichkeiten wie momentan Reserve oder auch Schwarzstartfähigkeit. Pumpspeicher sind eine als der wenigen Anlagen, haben die Funktion, im Grunde im Falle eines Schwarzwerdefalls mit einer Kaskade das Netz wieder aufzubauen. Und das ist sehr, sehr wichtig für eine stabile Netzinfrastruktur, eine Versorgungssicherheit.
1: Das geplante Pumpspeicherkraftwerk Puls im Landkreis Saalfeld-Rudolstadt stoßt über die Ebene vom Land und Bund hinaus auf Interesse. Es würde als PCI, ein Project of Common Interest, eingestuft. Welche Vorteile sich daraus für Vattenfall im Planungsprozess ergeben, ist Teil der Arbeit von Frau Lautenschläger.
4: Anfang der 2010er wurde PCI als Status sozusagen implementiert, weil man erkannt hat auf europäischer Ebene, dass Netz und Netzinfrastruktur über Ländergrenzen hinweg sozusagen zusammenspielen müssen und unglaublich wichtig ist. Von daher wurde, weil einfach solche Infrastrukturprojekte wie Netze, aber auch eben Pumpspeicher nicht in 2-3 Jahren gebaut werden, sondern sehr, sehr langfristige Projekte sind, die Möglichkeit gegeben, mit beschleunigten Genehmigungsverfahren, aber auch Förderinstrumenten, diese Projekte wirklich schneller und konkreter auf die Straße zu bringen. Man möchte dadurch den Binnenmarkt eben stärken und auch sicherstellen, dass nach wie vor eine Versorgungssicherheit auf europäischer Ebene auch besteht. Und dieses Projekt wurde identifiziert als eines der notwendigen Projekte für kontinuierliche Stromversorgung innerhalb des europäischen Stromsystems. Es gibt sogenannte Zonen, nennen wir das, also NSI West nennt sich das, das ist die Nord-Süd-Zone. Das bedeutet im europäischen Kontext, dass das Pumpspeicherpuls beispielsweise in der Zone ist, wo der Stromaustausch von Norden nach Süden eine gewisse Stabilität braucht. Und da fällt der Pumpspeicherpuls tatsächlich auch rein. Dafür gibt es eben auch, ist ein großes Bewerbungsverfahren mit unglaublich großen Modellierungen, die dahinter stecken, wo man dann schaut, welchen Benefit am Ende dieses Projekt für das europäische Strommarktsystem hat.
1: Aber was bedeutet das Projekt konkret für die Region? Wie viele andere kleine Dörfer in Schiefergebirge ist auch die Region Leutenburg-Probstelle von demografischen Veränderungen betroffen? Die Bevölkerung altert, gleichzeitig gibt es nur wenig Nachwuchs und Zuwanderung. Politiker wie Marco Müller, der Bürgermeister von Probstelle, hoffen, dass das Bauprojekt positive Auswirkungen auf die lokale Wirtschaft haben wird und insbesondere den örtlichen Bauunternehmen zugutekommt. Das Pumpspeicherkraftwerk-Vorhaben hat Herr Müller seit 2013 begleitet, erst als Privatbürger, später als Mitglied des Gemeinderats und nun als Bürgermeister. Die Planung und Raumordnungsverfahren für das Projekt wurden ursprünglich von Baukonzern Strabag über die WSK Putz GmbH angestoßen. Ende 2022 hat Vattenfall die Projektgesellschaft von der Strabag erworben.
5: Grundsätzlich stehe ich dazu positiv, weil ich denke, dass das schon für die Region und natürlich auch für unsere Gemeinde eine große Chance darstellt.
1: Sie hören nun die Stimme von Marco Müller, Bürgermeister von Probstelle.
5: Wir sind hier eine sehr strukturschwache Region, auch mit, ich sag mal, auf dem ländlichen Raum. Und allein so eine Großinvestition, so eine Großbaustelle über mehrere Jahre auch, das fördert natürlich das Vorankommen hier. Also das ist was ganz Besonderes. Wir reden ja hier von Investitionssummen von etwa 600 Millionen sind da im Gespräch. Da bleibt natürlich auch ein Teil hier in der Region hängen davon. Also das geht los einmal, ich sag mal, für Firmen, die sicher an der Baumaßnahme mit beteiligt sind, regionale Firmen hier, bis zur Versorgung, bis zu Unterkünften möglicherweise. Und dann natürlich zukünftig auch mit gut bezahlten Industriearbeitsplätzen.
1: Allerdings sind Ausgleich- und Ersatzmaßnahmen erforderlich, laut Bürgermeister Müller.
5: Da hat natürlich auch so ein Pumpspeicherkraftwerk einen großen Eingriff in die Natur bedeutet, ist jeder, der sowas baut, auch verpflichtet, das natürlich auszugleichen. Dafür hat der Gesetzgeber Ausgleich- und Ersatzmaßnahmen festgelegt. Und für uns wird es da ganz wichtig sein, dass diese Maßnahmen zum Großteil hier in der Region bleiben.
1: Ein Projekt dieser Art könnte der Region dringend benötigte wirtschaftliche Impulse geben, so Bürgermeister Müller.
5: Also das relevanteste Thema bei uns sind die Herausforderungen des demografischen Wandels. Sprich, wir werden immer weniger Einwohner und wir werden immer älter und leider immer weniger Kinder bei uns in der Gemeinde. Das sehe ich als ein riesengroßes Problem. Wir haben in der Gemeinde 2 Kindergärten. Wir hatten letztes Jahr 6 Geburten. Wir haben in diesem Jahr bis jetzt noch 0 Geburten. Da können Sie sich selber überlegen, ob das ein Problem darstellt oder nicht, wenn man 2 Kindergärten und eine Grundschule hat. Wir sind eine strukturschwache Region, was insbesondere Industrie und Gewerbe angeht. Das bedeutet natürlich auch, Gewerbesteuern sind nicht so hoch. Also wir schaffen es im Moment nicht, einen ausgeglichenen Haushalt für dieses Jahr aufzustellen. Und das ist ja, nicht ganz einfach. Also im Moment haben wir noch so eine Lücke von, sag mal, circa 500.000 Euro, um einen ausgeglichenen Haushalt hinzubekommen. Und das liegt einfach auch daran, dass die kleinen Kommunen, insbesondere im ländlichen Raum, alle ähnliche Probleme haben und die Ausstattung der Kommunen vom Land her schon nicht ausreichend ist, um die, ich sage einfach mal, die steigenden Kosten und so weiter alles auszugleichen.
1: Ohne die Landwirtschaft würde in Schweinbach vieles nicht funktionieren. Die Agrar GmbH Steinene Heide, die seit 20 Jahren zur Agrargenossenschaft Kamsdorf EG gehört, beschäftigt je nach Saison rund 10 bis 12 Mitarbeiterinnen und Mitarbeiter. Zeitweise auch mehr. Der Betrieb bewirtschaftet etwa 1200 Hektar Acker und Grünland. Neben dem Anbau von Feldfrüchten gehören die Rinder- und Schafhaltung sowie der Betrieb einer Biogasanlage zu den Betriebszweigen des Unternehmens. Das geplante Oberbecken wurde auf einer bislang landwirtschaftlich genutzten Ackerfläche bei Schweinbach errichtet werden. Nach Angabe des Vorstandsvorsitzenden der Agrargenossenschaft Kamsdorf, Dirk Reichelt, hat Vattenfall bereits zwischen 80 und 100 Hektar Land erworben.
6: Also wir haben uns dazu entschlossen, Flächen abzugeben, haben aber mit Vattenfall da wirklich eine sehr gute Zusammenarbeit, sodass wir Bewirtschafter bleiben, solange da nicht gebaut wird, und auch die Möglichkeit haben, über die nächste Zeit das noch in unserem Betrieb mit zu bewirtschaften. Also jetzt im Moment ist es durchaus Ackerstandorte, zum Teil Grünland. Es ist ja auch so, dass nicht die ganze Fläche benutzt wird, aber man braucht noch ausgleichende Ersatzmaßnahmen. Dafür ist das vorgesehen, wie das dann mal perspektivisch genutzt wird und was dann final an Fläche gebraucht wird, das steht ja noch nicht ganz fest. Das ist Teil des Planverfahrens. Und dann werden wir sehen, was da genau rauskommt. Wir haben aber dennoch den Zugriff weiter auf die Flächen durch einen langfristigen Pachtvertrag mit der Firma Vattenfall und sind da sehr froh drüber.
1: Dirk Reichelts persönliche Meinung zu Bauvorhaben ist zwiegespalten.
6: Ja, das ist halt immer schwer. Als Bauer tut man sich natürlich schwer, sein Ackerland abzugeben. Dennoch müssen wir ja zur Kenntnis nehmen, es ist jetzt nichts Neues. Infrastrukturmaßnahmen und solche Geschichten werden immer kommen. Landwirtschaft ist eh momentan ein schwieriges wirtschaftliches Unterfangen. Ich hoffe, dass das vielleicht mal anders wird. Dennoch sind wir auch Energieproduzent, Photovoltaik, Biogasanlagen etc. Das komplette Spektrum, und Fakt ist auch, dass das Energie irgendwie, um das sinnvoll zu nutzen, gespeichert werden muss. Wir wollen natürlich hoffen, dass so wenig wie möglich Boden verbraucht wird, aber wir sind jetzt nicht komplett dagegen.
1: Auch Herr Reichelt sieht langfristige Vorteile für die Region.
6: Wir haben ja das Paradebeispiel schon im Landkreis. Irgendwann ist mal ein Unterbecken, ein Oberbecken an einem hohen Wartestausee gebaut worden vor vielen, vielen Jahren. Das war sicherlich anders gedacht. Jetzt, die Zeiten haben sich ein bisschen geändert. Dennoch bin ich der Meinung, dass sich so ein Pumpspeicherwerk durchaus positiv für die Region auswirken kann. Und finanziell schon, also brauchen wir uns ja auch nichts vormachen. Vattenfall wird nicht Millionen ausgeben, um irgendein Projekt voranzutreiben, was keinen Sinn macht. So sehe ich das. Und ich denke, Es sollte dann versucht werden, eine höchstmögliche Wertschöpfung für alle Beteiligten. Also Gemeinde, die Landwirte, oder vielleicht die Flächenbesitzer. Und dann hat auch der Verbraucher was davon. Also Energie muss irgendwo gespeichert werden. Da kann man sich drüber streiten. Manche sehen das nicht als sinnvoll. Es wird ja Windenergie in Süden zum Beispiel schon gebracht, wo Energie wird gebraucht. Das wird nicht weniger. Und die muss irgendwie gespeichert werden, und da sehe ich das schon als Bereicherung für den Landkreis und für die Wirtschaft und die Region.
1: Der Regionalmanager von Vattenfall, Denis Eichhorn, sagt, dass es schwierig sei, den genauen Beschäftigungszuwachs zu schätzen.
2: Wir gehen davon aus, dass wir natürlich in der Bauphase sehr viel temporäre Arbeitsplätze schaffen können, wovon natürlich dann auch die gesamte Region für die Bauphase profitiert, dadurch, dass eben Lebensmittel eingekauft werden, dass irgendwo gewohnt werden muss, Friseur, Bäcker etc. spielen dort natürlich eine Rolle, die davon profitieren können. Für die dauerhafte Arbeitsplatzsicherung wird es so sein, dass wir natürlich versuchen, primär aus unserem bisherigen Kollegenkreis die Anlagen zu bedienen, aber es wird natürlich auch in den Aufwachs notwendig sein. So eine Anlage muss immer gewartet werden, die muss immer dem Stand der Technik entsprechen. Das heißt, wir werden dort regelmäßig auch Investitionen, Instandhaltungsaufwendungen haben, die dann sich auch auf den regionalen Arbeitsmarkt stabilisierend auswirken.
1: Zum Thema der Auswirkungen auf Umwelt und Natur sagt Herr Eichhorn, dass entsprechende Untersuchungen noch durchgeführt werden.
2: Also wir haben verschiedene Stufen bei den Umweltverträglichkeitsprüfungen. Natürlich wurde im Raumordnungsverfahren bereits überprüft, wie die Wirkung des Pumpspeichers Puls auf die Region ist, auf Flora, Fauna, Habitate. Und dabei wurde festgestellt, dass alles bisher so aussieht, dass man das sehr gut ausgleichen kann. Selbst haben wir die Kartierungsleistungen noch nicht begonnen. Das ist jetzt der nächste Schritt in der Planungsphase, die nun unmittelbar ansteht. Dort werden dann alle möglichen Tierarten, Pflanzenarten gezählt, bewertet, inwiefern dort eine Beeinflussung während der Bauphase als auch danach stattfindet. Was wir jetzt schon gemacht haben, ist im Rahmen der Hydrologie zu untersuchen, wie kann das Entnahmekonzept aus der Lokwitz stattfinden, um dort die betroffenen Leitfischarten, die Esche und die Forelle, hier nicht zu gefährden. Und das hat dazu geführt, dass wir genau geschaut haben, dass wir nur so viel Wasser in den unterschiedlichen Jahreszeiten entnehmen werden, dass dort der Fisch immer, ich sage immer, genug Wasser unter dem Kiel hat und auch natürlich die entsprechenden Passagen dann noch passieren kann. Also die Kartierungsleistungen, die werden dann durch spezialisierte Fachbüros dann durchgeführt. Das wird demnach erstmal so sein, dass man hier eine Ausschreibung dafür machen muss, wer dafür geeignet ist, wen man da innerhalb dieser Leistungen auch tatsächlich heranziehen kann. Wir versuchen das immer, und das ist der ganz große Anspruch auch von Vattenfall, so biodiversitätspositiv wie möglich zu gestalten. Das heißt, wir werden versuchen, nicht negativ auf die Arten zu wirken und im Rahmen dieser Kartierungsleistungen sehr genau zu schauen, wie wir auf die spätere oder in die Zukunft dann hineinwirken, was die Beeinflussungen anbelangt.
1: Die Einwohner des Dorfes Schweinbach werden voraussichtlich am stärksten von dem geplanten Pumpspeicherkraftwerk betroffen sein. Es bestehen unter anderem Sorgen, dass Baulärm und zusätzlich Verkehrsaufkommen die Ruhr eheres abgelegenes Bergdorfes während der mindestens vierjährigen Bauphase beeinträchtigen werden. Herr Eichhorn verweist auf Bürgersammlungen, die regelmäßig stattfinden, um die Einwohner auf dem Laufenden zu halten und aufkommenden Fragen und Bedenken zu behandeln. Die jüngste Versammlung fand im April dieses Jahres statt.
2: Natürlich sind die Sorgen dahingehend groß, dass während der Bauphase auch Baulärm herrscht, dass man dort eben dann nicht mehr seine Idylle und seine Ruhe hat, wie das derzeit in Schweinbach natürlich der Fall ist. Der nächste Punkt ist auch der, dass während der Bauphase natürlich unterirdische Arbeiten stattfinden. Wir haben den Kavernenausbruch, wir haben den Stollenvortrieb, wir haben am Oberbecken Arbeiten, die natürlich auch auf den Boden wirken und potenzielle Erschütterungen mit sich bringen. Und da ist insbesondere die Sorge der Leute natürlich groß, ob es Setzungen ihrer Häuser gibt, ob man dann während der Betriebsphase auch was hört sozusagen von dem Wasserrauschen. Und da konnten wir weitgehend den Leuten die Sorge nehmen, dass wir natürlich uns anschauen werden, ganz genau vorher, wie sind die Häuser beschaffen? Gibt es irgendwo aktuelle Setzungsrisse? Muss man dann später

0: Und dann gibt es natürlich auch kleinere Bewegungen oder nicht nur kleinere Bewegungen, es gibt Bewegungen des Wassers, die natürlich dann auch dazu führen, die auch Kraft haben, 500 MW zu erzeugen. Aber die Geräuschkulisse ist dort nicht so groß, wie man das an einem freien Wasserfall kennt.
1: Herr und Frau Perschlusnik wohnen in unmittelbar Nähe des geplanten Oberbeckens. Herr Perschlusnik hofft, dass eine neue Umgehungsstraße gebaut wird, damit der Verkehr nicht durch das Dorf geführt wird.
2: Von mir als Kindesbauer. Dieses Problem nur im Wasser. Das ist auch sonst mit die Lugwitz und die Sormitz, die bringen nicht genug. Nur im Hochwasser. Und hier bei uns gibt es kein Wasser. Für uns gibt es kein Wasser. Nicht.
3: Also das Trinkwasser kommt aus Rosenthal und sonst nur ja, von Dächern. Das Regenwasser tun wir halt sammeln. Das weil unten ist Wasser. Gell? Und sie haben in Hohenwarde das Becken. Keine Ahnung.
2: Aber die haben ja da das Saal. Da drüben ist das Saal und die hat halt Wasser. Und bei uns ist es nur der Lugwitz. Also in die Jahreszeit hat es der Lugwitz bescheiden kein Wasser. Nicht viel.
1: Beide haben die von Vattenfall organisierten Bürgersversammlung besucht, bei denen sie ihre Sorgen bezüglich der Bauphase geäußert haben.
3: Bauphase. Das wird schon viel Lärm werden.
2: Wenn sie es so machen wie geplant, das sollte ja alles hier sich da hinten mehr oder weniger außenrum, gar nicht durch den Ort. Ob das
3: aber
2: nachher
3: der Lärm ist ja trotzdem, ist ja
2: das der Baulärm da ist
3: die
2: da.
3: Die Maschinen und das können sie nicht irgendwie abschirmen oder.
2: Nee, das geht nicht. Wenn die Straße außenrum gebaut wird und hinterher das kaputte Zeug alles wieder in Ordnung gebracht wird, kann man nur sagen, sie sollen es bauen.
3: Also ich möchte es nicht. Ich will nicht so ein Ding da haben. Ob es dann funktioniert oder was, keine Ahnung. Aber machen kann man sowieso nichts dagegen.
1: Auf der anderen Seite des Dorfes hat Bruno Räther nie woanders als in Schweinbach gelebt. Er wurde in dem Haus geboren, das er heute gemeinsam mit seiner Ehefrau bewohnt. Die Kinder sind längst erwachsen und leben nicht mehr im Dorf. Gerne blickte er auf die Zeit zurück, als Schweinbach noch voller Touristen war, die in privaten Häusern untergebracht wurden. Damals gab es Tanzabende, gutes Essen und ein gut besuchtes Kulturhaus. In der Hoffnung auf eine bessere finanzielle Unterstützung für seine Heimat steht er dem Vorhaben von Vattenfall positiv gegenüber.
4: Gebraucht wird es. Natürlich ist es ein großer Eingriff in die Umwelt und alles und so, aber auf der anderen Seite ist ja, es bringt vielleicht auch was fürs Dorf. Naja, ein paar neue Straßen, das der Deich, Spielplatz und was es alles so gibt. Vielleicht kriegen wir auch wieder ein Wirtshaus. Und naja, sagen wir, die ganze Infrastruktur wird schon ein bisschen hoffentlich was davon abkriegen.
1: Auch die Sorge, dass Lärm aus dem Betrieb des Pumpspeicherkraftwerks die Idylle des Dorfes stören könnte, hält er für gering.
4: Habe ich mir nicht so viel Bedenken. Ich habe ja mein Leben lang im Bergbau gearbeitet. Ich war hier unter Tage. Und da ist doch nie was an der Oberfläche gedrungen. Sicherlich beim Bau da oben wird es schon Krach und Dreck und. Aber dann unter der, das ist 200 Meter unter der Erde, also da wird wahrscheinlich nichts nach oben dringen. Das Wasser kommt ja sowieso aus der Lugwitz. Wie die das da machen, weiß ich nicht. Aber bei uns ist es sowieso Grundwasser. Hier ist alles Fels. Selbst hier, wo ich gegraben habe, ich musste alles mit dem Presslufthammer, weil hier ist gleich Felsen. Hier ist nicht viel mit irgendwelchen Brunnen oder Grundwasser vorne im Dorf ein bisschen, aber deswegen, ich denke, vom Wasser denke ich, kann es noch besser werden für uns. Was wollen wir machen mit mir ein paar Einwohner? Ich nehme an, die Stadt wird sowieso dafür sein, dass das gebaut wird. Und was wollen wir dann ausrichten? Man muss halt das Beste drin sehen.
1: Was Sie hören, ist der Schweinbach, der unterhalb des Dorf Schweinbach fließt. Als SAB das Dorf an einem extrem heißen Tag im Juni besuchte, war der Bach auf ein kaum noch

0: wahrnehmbares Rinnsal reduziert. Die Frage muss natürlich gestellt werden, wird genügend Wasser zur Verfügung stehen, um den Bedarf des geplanten Pumpspeicherwerks zu decken? Der Geschäftsführer des Gewasserunterhaltungsverbands Loquit Saale, Sven Mechthold, betont, dass die Frage der Wassernutzung komplex sei, dass die geplante Pumpspeicherwerk das kleine Schweinbach nachhaltig verändern wird, daran besteht für ihn kein Zweifel. Die Auswirkungen auf die Loquits, die ebenfalls als wichtige Wasserquelle für das Projekt angesehen wird, sollen jedoch durch geeignete Managementmaßnahmen minimiert werden, entsprechend den Vorgaben der zuständigen Behörden.
1: Also aus rein fachlicher Sicht für das Gewässer ist natürlich jedes Querbauwerk, was dort eingebracht wird, natürlich nicht gut für den ökologischen Zustand des Gewässers. Das muss man so sagen. Aber hier gibt es eine reine Interessensabwägung. Hier treffen halt mehrere Nutzungsinteressen oder auch größere Interessen aufeinander. Einmal, um die Energiewende in irgendeiner Art und Weise hinzukriegen und auf der anderen Seite den guten ökologischen Zustand von den Gewässern zu erhalten. Da muss das Interesse des relativ kleinen Schweinbaches meiner Ansicht nach zurücktreten.
0: Nach Einschätzung von Herrn Mechthold verfügt die Loquits über ausreichende Wassermengen, um sowohl die Befüllung des Unterbechungs als auch den Ausgleich von Verdunstungsverlusten sicherzustellen. Das geplante Projekt sei daher aus wasserwirtschaftlicher Sicht umsetzbar.
1: Die Loquits ist im Prinzip vollkommen ausreichend, weil im Prinzip man pumpt einfach ja nur zwischen einem Oberbecken, Unterbecken hin und her und man muss nur den Verdunstungsausgleich hinkriegen. Deswegen beobachtet man ja auch mit einem seit 2024 eingebrachten Pegel in den Schweinbach, was der Schweinbach für Wasser bringt und was regional noch an Niederschlägen da ist. Das kann man hochrechnen. Und dann muss man sich nur ausrechnen, ist die Verdunstungsgrad so hoch, dass das aus dem Gewässer zweiter Ordnung Schweinbach speisbar ist, was ich für eher unwahrscheinlich halte, oder ob ich eine zusätzliche Entnahme noch aus dem Gewässer erster Ordnung Loquits brauche. Also regional machbar ist das sehr gut, weil im Prinzip ich ja nur den Verdunstungsausgleich hinkriegen muss und sobald ich im Prinzip höhere Wasserstände in der Loquits habe, die fließen dann eh ab, die dann irgendwann mal über die Saale in der Elbe in der Nordsee landen. Ob ich das Wasser dann für den Verdunstungsausgleich hier nutze oder einfach irgendwann mal mit Salzwasser vermische, ist ökologisch, sagen wir mal, oder ökonomisch für mich vertretbarer, das hier in der Region zu nutzen.
0: Vorgesehen ist die Entnahme von Wasser aus der Loquits, wobei komplexe hydrologische Prozesse berücksichtigt werden.
1: Das ist ja auch schon im Raumordnungsverfahren ja auch schon beschrieben, dass man eine Saugleitung hat, um aus der Loquits entsprechend mit einem Wassermanagement dort Wasser zu entnehmen. Man muss dann immer gewährleisten, wie viel Mindestwassermenge in der Loquits zu sein hat. Man würde es also ja nicht über eine kurzfristige Zeit dort das Wasser entnehmen können, sondern schon langfristig das Stauziel erstmal erreichen. Aber dafür gibt es im Prinzip dann wasserrechtliche Genehmigungen, die das Thüringer Landesamt für Umwelt, Bergbau und Naturschutz erteilen muss mit entsprechenden Auflagen.
0: Laut Herr Mechthold wird das regelmäßige Wasserentnahme von der Loquits keine Auswirkungen auf Lebensräume, Laichplätze oder geschützte Arten.
1: Also an der Loquits jetzt überhaupt keine Auswirkungen. Weil wenn ich die Mindestwassermenge dort erhalte, dann ist ja die darauf ausgelegt, dass genau die zur schützenden Lebensräume erhalten bleiben. Es gibt zumindest keine kartierten, gefährdeten Fischarten und dergleichen. Es wird sicherlich in den angrenzenden Lebensräumen sicherlich einzelne Biotope kartiert geben. Aber da müsste man einfach mal die Biotopkartierung sich raussuchen und gucken, was dort eventuell noch an Biotopen vorhanden ist. Ja, die wird es sicherlich geben. Es gibt überall zu schützende Arten, die dann als kleiner Punkt irgendwo da sind. Und genau diese Eingriffe sind ja in der Planfeststellung dann zu bewerten und dann halt auszugleichen, falls es zu Eingriffen überhaupt in diese Biotope kommt. Für den Schweinbach hat es natürlich erhebliche Auswirkungen, weil der ja teilweise in einem Unterbecken in irgendeiner Art und Weise ja angestaut wird und nicht mehr vorhanden ist. Also da habe ich schon, sage mal, eine ganz andere Gestaltung des Schweinbaches. Für die Loquits selber kann ich das eigentlich nicht sehen, dass es da Veränderungen gibt an Hochwasserständen oder Abflussmengen, weil man ja über ein gewisses festgelegtes Wasserregime, so wie es auch bei einer Wasserkraftnutzung ist, wo ich Wasser entnehme aus der Luckwitz, es über einen Graben ableite und wieder zuleite, so nichts anderes würde ja dann auch für das Pumpspeicherkraftwerk erfolgen.
0: Widerstand gegen das geplante Projekt kam in der Vergangenheit insbesondere von Umwelt- und Kulturverbänden. Im Vorfeld des Raumordnungsverfahrens im Jahr 2016 gehörte Rainer Hämmerling, der damalige NABU-Kreisvorsitzende, zu den lautstärksten Kritikern des Vorhabens. Mit dem Tod von Herrn Hämmerling im Jahr 2023 und dem der ehemaligen Ortsbürgermeisterin Anna-Rosa Krämer ein Jahr zuvor verlor das Projekt seine beiden aktiven Gegner. In 2015 der NABU Thüringen argumentierte in seiner Stellungnahme, die Luckwitz sei einer der letzten weitgehend unverbauten Nebenflüsse der oberen Saale. Das Projekt liegt nach Auffassung des NABU in einem ökologisch besonders wertvollen Gebiet und würde wichtige Lebensräume, Wanderkorridore sowie Biotop-Verbundsystem beeinträchtigen. Markus Olemunde, Naturschutzreferent beim NABU Thüringen, erklärt, es wäre möglich, dass der Verband eine weitere Stellungnahme zu Vorhaben einreichen könne, wenn das Planfestverfahren beantragt wird.
2: Grundsätzlich ist zu sagen, dass die Luckwitz und die Nebengewässer dort in dem Bereich eine der letzten Gewässer sind oder der wenigen Gewässer, die vom Bau großer Stauanlagen bisher verschont geblieben sind. Und aus unserer Sicht ist die Verbesserung des ökologischen Zustandes der Luckwitz und der Nebenbäche notwendig und nicht die Errichtung von Sperranlagen oder von derartigen Bauten. Der NABU sieht es sehr kritisch, dass an diesen natürlichen Gewässern diese Baumaßnahmen stattfinden sollen bzw. Sperranlagen errichtet werden. Aus unserer Sicht braucht es vielmehr die Renaturierung von Gewässern und Auen. Wir brauchen in den Gewässern natürliche Dynamik, die die positiven Effekte für den Natur- und Artenschutz mit sich bringen. Wir sehen natürlich in Zeiten des Klimawandels auch eine große Wasserentnahme kritisch. Und es muss eben ausreichend Wasser auch den natürlichen Gewässern zur Verfügung stehen, das ist klar. Und es muss auch eine Durchgängigkeit für wandernde Tierarten gegeben sein. Aber zu der Wassermenge, zu den genauen Mengen können wir keine Aussagen machen.
0: Laut Markus Olemunde gilt es vor allem, die Auswirkungen der geplanten Baumaßnahme auf Flora und Fauna in den Blick zu nehmen.
2: Also durch die Baumaßnahme selbst würden Beeinträchtigungen stattfinden und aber auch für Tierarten, die halt in dem Gewässer- und Auenbereich leben, die dann in ihrer Wanderung beeinträchtigt werden, also besonders streng geschützte Arten, die da vorkommen könnten, wären Fischotter, Biber, die in dem Gewässer leben könnten, aber auch natürlich Fischarten und Amphibienarten könnten betroffen sein. Es gibt FFH-Objekte, in denen Fledermaus vorkommen, zum Beispiel von der kleinen Hufeisennase da sind und Verbindungen von Auenlebensräumen, wo es eben Insekten gibt für die Fledermäuse, mit Waldlebensräumen oder Offenlandlebensräumen, wo Höhlen zu finden sind, wo die Fledermäuse ihre Jungen bekommen bzw. überwintern können, sind sehr wichtig für die Fledermäuse und sollten auch möglichst wenig beeinträchtigt werden, denn die Tiere haben häufig schon mit unseren Nutzungen der Landschaft, sei es landwirtschaftliche Nutzung oder forstwirtschaftliche Nutzung, Beeinträchtigungen und es sollte in Zeiten des Artenrückgangs jede weitere Beeinträchtigung vermieden werden.
0: Oh Natur 2000 hat in der Vergangenheit das Vorhaben kritisch bewertet und verwies auf die Notwendigkeit, gefährdete Fledermausarten wie die kleine Hufeisennase, das große Mausohr, die Mopsfledermaus und die Becksteinfledermaus zu schützen. Insbesondere die kleine Hufeisennase gilt nach den roten Listen in Deutschland als vom Aussterben bedroht und in Thüringen als stark gefährdet. In Thüringen konzentrieren sich ihre Vorkommen vor allem auf das Saaletal zwischen Saalfeld und Jena sowie auf die Seitentäler von Lokwitz, Rinne, Schwarzer Orle und Rheinstädter Grund. Michael Franz, Mitarbeiter der Natura 2000 Station Obersaale, mit dem Schwerpunkt Fledermausschutz, sieht das Bauvorhaben kritisch. Grundsätzlich hält er eine Reduzierung des Energieverbrauchs für notwendig, anstatt große Infrastrukturprojekte zu errichten, die einen noch höheren Energieverbrauch ermöglichen. Ob das geplante Bauvorhaben von Vattenfall die Fledermauspopulation negativ beeinflussen wird, hängt von der konkreten Bauplanung ab.
3: Die Gewässer haben eine vielfältige Funktion für Fledermäuse. Zum einen gibt es da sehr viele Insekten. Die stellen für Fledermäuse eine sehr wichtige Nahrungsquelle dar. Gewässer sind aber auch eine Leitstruktur, an der sich Fledermäuse orientieren, die sie bejagen. Und es gibt an Gewässer nicht zum Schluss auch Ufergehölze, die oft alt sind und wo auch Quartierstrukturen in den Bäumen sind. Also Gewässer sind sehr bedeutsam für Fledermäuse. Und würde man jetzt mal sagen, eine dauerhafte Verringerung des Wasserspiegels hätte natürlich Einfluss auf die ganze Vegetation in dem Gewässer oder am Gewässer. In heutiger Sicht weiß man ja auch durch die schnell voranschreitenden Klimaveränderungen nicht, wie sich das auch auf die Gewässerhaushalte auswirkt. Kann halt dazu führen, dass diese Wassermengen in den Gewässern sowieso immer volatiler werden durch Trockenperioden und dann wieder Überflutungen. Also das stellt noch eine weitere Beeinflussung dar, wenn man da jetzt eingreift.
0: Ob Ausgleich- und Kompensationsmaßnahmen möglich wären, lässt sich zum jetzigen Zeitpunkt noch nicht beurteilen. So hier Franz.
3: Wenn Quartiere zerstört werden, dann müssen natürlich Quartiere woanders hergerichtet werden. Also man könnte jetzt an anderer Stelle zum Beispiel Altbergbau wieder ertüchtigen, dass sozusagen die dortigen Winterquartiere erhalten werden. Das ist in der Region ein großes Thema, wie gesagt, weil viele dieser Altbergwerke sind natürlich irgendwann verfallen, die Eingangsbereiche insbesondere. Da ist ein großer Maßnahmebedarf, diese Quartiere zu erhalten, weil dort in manchen wirklich sehr viele hundert Fledermäuse jährlich überwintern. Das sind so die wesentlichen Dinge. Man muss natürlich auch sagen, es entstehen ja neue Wasserflächen, die auch wiederum von Fledermäusen dann genutzt werden. Also das ist auch nochmal so ein Aspekt, den man natürlich auch betrachtet. Aber was die Eingriffe angeht, hängt das sehr genau davon ab, welche Flächen sind genau betroffen und die müsste man jetzt erstmal genau charakterisieren und untersuchen.
0: Und nach Ansicht von Kerstin Neumann, Pressesprecherin des BUND Thüringen, müssen bei der Umsetzung des Projekts die Interessen verschiedener Beteiliger und Betroffene berücksichtigt werden.
4: Wir werden auf jeden Fall das Projekt begleiten. Aktuell sind wir ja noch gar nicht an dem Punkt, dass die Umweltverträglichkeitsprüfung wirklich abgeschlossen ist oder dass wir in dieser Phase sind. Das ist ja noch eine sehr frühe Planungsphase. Grundsätzlich ist die Region rund ums Schiefergebirge sehr, sehr wertvoll. Wir setzen uns dort aktuell auch für den Gartenschläfer ein, das ist ein Bild, der auf der roten Liste ist und vom Aussterben bedroht ist. Und natürlich werden wir dort auch einen kritischen Blick darauf haben, wie sich die Natur, die Umwelt oder wie sie beeinträchtigt wird durch den Bau eines solchen Projektes. Und gleichzeitig gibt es natürlich auch energiepolitische Ansehen oder Sichten darauf. Und natürlich ist das auch wichtig, und dort einen Kompromiss zu finden oder gut abzuwägen, was überwiegt, das wird wichtig sein. Und das werden wir aber auch kritisch begleiten.
0: Doch wie geht es nun weiter? Nach Angaben vom Vattenfalls Denise Eichhorn sollen die durch den PCI-Status beschleunigten Genehmigungs- und Planungsverfahren dazu beitragen, dass das Pumpspeicherkraftwerk bereits im kommenden Jahrzehnt den Betrieb aufnehmen kann.
5: Dadurch sind wir sehr optimistisch, dass wir Mitte des nächsten Jahrzehnts möglicherweise in Betrieb gehen könnten schon. Der Genehmigungsprozess kann sich ohne diesen PCI-Status über viele Jahre ziehen. Wir haben das an anderen Pumpspeicherwerken festgestellt. Dort haben teilweise 10 Jahre nicht ausgereicht. Und wir gehen davon aus, dass wir innerhalb von 2 Jahren diesen Prozess erledigt haben werden, dieses Genehmigungsverfahren. Warum ist das so? Ein Planfeststellungsverfahren wägt immer die unterschiedlichen Interessen und Güter ab. Und wie wir vorhin gehört haben, hat das PULS-Projekt diesen Status eines öffentlichen Interesses für Europa, für die Energielandschaft. Und daher ist natürlich ein ganz großes Pfund in diesem Abwägungsprozess schon festgestellt. Das heißt, alle anderen Interessen, private Nutzungsinteressen zum Beispiel, treten da mitunter zurück.
0: Am Ende hängt es nicht nur vom Genehmigungsprozess ab, ob das Projekt umgesetzt wird. Bürokratische Hürden, etwa die Art und Weise, wie finanzielle Abgaben im deutschen Strommarkt erhoben werden, könnten das Projekt für Vattenfall wirtschaftlich unattraktiv machen. Derzeit finden auf Bundesebene Diskussionen darüber statt, wie die Kosten des deutschen Stromnetzes in einem künftigen Energiesystem, das stark von erneuerbaren Energie geprägt ist, verteilt werden sollen. Im Mittelpunkt der Reform steht das System der Netzentgelte. Heute werden die Netzkosten in Deutschland nahezu vollständig von dem Stromverbrauch getragen. Stromerzeuger, etwa Betreiber von Wind- und Solaranlagen, zahlen in der Regel keine Gebühren für die Einspeisung von Strom ins Netz. Diese Struktur entstand zu einer Zeit, als das System auf große zentrale Kraftwerke und vorhersehbare Stromflüsse ausgerichtet war. Ziel der Reform ist eine breitere Verteilung der Kosten. Für Vattenfall besteht die Sorge, dass dadurch doppelte Kosten entstehen könnten. Bei einem Pumpspeicherkraftwerk, die nicht nur Strom speichert, sondern ihn bei hoher Nachfrage auch wieder ins Netz abgibt. Ariane Lautenbach vom Vattenfall sagt, dass der Prozess auf das Jahr 2021 und eine Entscheidung des Europäischen Gerichtshofs zurückgeht.
6: Die Reform wurde in erster Linie durch die Bundesnetzagentur beschlossen. Also man muss ein bisschen so die gesetzlichen Regularien nochmal vertiefen, kurz eingehen. Und zwar, es gab eine Entscheidung 2021 vom Europäischen Gerichtshof, dass die Netzentgelte von dem Regulierer festgesetzt werden in Zukunft. Und das ist bei uns in Deutschland die Bundesnetzagentur. Und der Prozess startete dann seit 2023, indem einfach durch Workshops, Expertenaustausch, Konsultation und dergleichen immer wieder geschaut wurde, wie könnte so eine Netzentgeltstruktur aussehen. Und für uns war einfach wichtig, relativ schnell Klarheit zu bekommen, was es für uns als Technologie am Ende bedeutet. Und dann gab es mehrere Verfahren. Also es hat sich einfach ein bisschen gezogen. Und 25 haben wir auch nochmal unter dem Rahmen und der Perspektive von PULS einfach nochmal öffentlich gemacht, dass es wichtig ist, bald zu einer Entscheidung zu kommen, weil es stecken ja auch Investitionsentscheidungen von diversen Projekten dahinter. Nicht nur von Pumpspeicher oder von PULS, sondern aber auch für Batteriespeicherprojekte und so weiter. Und da gibt es zwischenzeitlich eine recht gute Nachricht. Wir hatten vor einer Woche, hatte die Bundesnetzagentur eine Infoveranstaltung, um einen ersten Überblick zu geben, wie so eine Netzentgeltstruktur aussieht. Auch eben für Speicher. Es soll in Zukunft Speicherentgelte geben, wo die Pumpspeicher mit reinfallen. Und es ist einfach so, dass wenn die erste Idee der Bundesnetzagentur in eine Festlegung dann eingeht, gültig wird sie dann ab 2029, dass wir für uns bewertet haben, dass wir damit einigermaßen leben können, dass jetzt eine Investitionsentscheidung für PULS jetzt dem gegenüber nichts mehr im Wege steht. Aber wie so oft ist es wichtig, dass man eine regulatorische Verlässlichkeit hat. Würde das jetzt irgendwie bald wieder geändert werden oder würde die Art der Struktur der Erhebung sich maßgeblich ändern, dann kann sich das natürlich auch wieder anders auf ein Portfolio oder eben auch auf ein Neubauprojekt auswirken.
0: Was passiert als nächstes? Ein letztes Wort von Denise Eichhorn.
5: Also der nächste Schritt wird der sein, dass wir jetzt in die Ausschreibung gehen für ein Planungsbüro, was dann diese ganzen umfangreichen Planungen erstellen wird. Das heißt, die Auswirkungen auf unsere Bewohner im Landkreis ist noch nicht so hoch. Und dann werden wir sehen, wie schnell wir da vorankommen, wie schnell die Genehmigungen abgeschlossen werden können. Und dann hoffentlich Ende des Jahrzehnts, also 2030, 2031, wird dann auch so langsam in die Bauphase übergehen können. Bis dahin werden wir noch nicht so viele Informationen haben, die dann auch mit der Öffentlichkeit zu teilen sind, weil wir selbst natürlich erstmal ein ganz klares Bild wollen. Also kann ich nur alle Bürgerinnen und Bürger in den Landkreisen der Umgebung, Landkreis Alfeld-Rudolstadt insbesondere, natürlich bitten, noch ein bisschen Geduld mit uns zu haben. Wir werden informieren, sobald wir wirklich was zu informieren haben.
0: Diese Sendung über das geplante Pumpspeicherwerk Puls im Landkreis Alfeld-Rudolstadt ist eine Produktion von Amanda Hurley für Radio SRB.

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Was ist denn das für eine fantastische Musik? Die Sängerin Abby Lincoln von ihrer CD It Turtles Dream. Und sie hat fantastische Musikerinnen, Musiker dabei. Das liest sich wie das Who is Who des zeitgenössischen Jazz. Dann mache ich mal so eine kleine Auswahl. Rodney Kendrick am Piano, Charlie Hayden am Bass, Victor Lewis spielt die Drums. Roy Hargrove ist an der Trompete zu hören, nicht in jedem Titel, aber in einigen. Julian Leroux spielt Sopransaxophon, Kenny Barron auch mal am Piano, Pat Metheny an der Gitarre, Lucky Peterson auch an der Gitarre, Christian McBride auch am Bass und Michael Bowie am Bass. Weil das sich so schön liest und so schön anhört, hören wir gleich noch den Titelsong von A Turtle's Dream, der natürlich heißt A Turtle's Dream mit Abby Lincoln.

Die Sängerin Abby Lincoln mit dem Titelsong ihrer CD, die ich im zweiten Teil der Sendung natürlich noch weiter vorstelle, A Turtle's Dream. Jetzt gehen wir mal wieder ein paar Jahrzehnte, um nicht zu sagen ein Jahrhundert zurück. Aufnahmen aus dem Jahre 1924. Louis Armstrong ist der Kopf des Ensembles, aber im Grunde geht es um den Klarinettisten, Altsaxophonisten und Sopransaxophonisten Buster Bailey. Buster Bailey, einer der Musiker, die stilbildend waren, andere beeinflusst haben, nicht nur für die Klarinette, sondern später dann auch für das Saxophon, nicht nur tonlich, sondern auch Melodie, Phrasierung, was halt eben alles zum Musizieren dazu gehört. Wir hören Kopenhagen, dann Santa Claus Blues, Jazz, Bo Brown from Memphis Town, Sensation Rag, Kentucky und, wenn die Zeit noch reicht, Where's a House in Harlem for Sale. Der Mann an der Klarinette ist Buster Bailey. Louis Armstrong spielt Trompete. Tommy Letnier an der Posaune. Benny Morton spielt Cornett. Und Clarence Williams sitzt bei den meisten Aufnahmen am Piano, wenn das nicht gerade Fletcher Henderson tut.

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Heute im ersten Teil der Sendung mit Musik des Klarinettisten.

Violinistin auch im klassischen Bereich ist. Ein Stück von Johann Sebastian Bach und ein Stück von Georg Friedrich Telemann. Am 7.8. 19.30 Uhr Dorfgemeinschaftshaus Neuenhof. Es gibt noch ein paar Restkarten, also beeilen. Es gibt den Vorverkauf im Internet. 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Zurück zur Musik. Abby Lincoln, eine unheimlich gute Sängerin, Jazzsängerin, unheimlich vielseitig, stilsicher. Sie hat ihre eigene Phrasierung, sie hat ihre eigene Stimme. Besser geht's gar nicht und sie kennt sich aus in der großen, weiten Welt des Jazz, sowohl in den Standards als auch in den eher unbekannten Kompositionen. Komponieren tut sie auch. Down Here Below heißt die erste Nummer, die sie dann singt. Nature Boy, das ist etwas sehr Bekanntes. Und Should I've Been, My Love Is You. So geht es weiter. Wechsel von Eigenkompositionen, Originals, sagt man ja heutzutage, und Fremdkompositionen. Und ich darf auch nochmal die wichtigsten Musiker ansagen, also die Standardbesetzung. Rodney Kendrick am Piano, Charlie Hayden am Bass und Victor Lewis an den Drums. Viel Spaß mit Abby Lincoln.

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Das war Jazz Time von und mit Alexander Blume aus Eisenach auf Wartburg Radio 96,5, im Radio RFM in Eschwege, im Radio Enno Nordhausen und im SRB Saalfeld. Ich wünsche allen Hörerinnen und Hörern eine gute, swingend, bluesige Zeit. Bis zum Wiederhören.

Donnerstag, 18 Uhr, hallo und herzlich willkommen zum Paroktikum. Tja, heute gibt's mal wieder eine Live-Sendung, nachdem die letzte Sendung leider aus beruflichen Gründen ins Wasser fallen musste. Nee, einfach, ich konnte nicht. Ich musste auch was an der Arbeit machen und naja, wie das manchmal so ist. Aber die Jungs und die Mädels vom Wartburg Radio haben eine alte Sendung gespielt. Ich weiß jetzt nicht was, ich habe es leider nicht mitbekommen. Aber ich glaube, ihr hattet trotzdem euren Spaß. Und wenn es einfach nur so ist, dass ihr den ein oder anderen Song zum zweiten Mal in euren Leben gehört habt. Tja, und heute geht es auch wieder quer durch den Gemüsegarten. Alles unbekannte Bands, außer zwei oder drei vielleicht, aber der Rest mache ich jede Wette, habt ihr noch nie gehört. Und los geht's heute mit einer englischen Post-Punk-Band aus Brighton. Das Trio macht richtig geile Mucke. Hier kommt Klum mit Untitled Nerves and Nerves heißt der Song. Genau, Klum kommt. Hier geht's ab.

Tja, schöner Titel. Erinnert mich sehr an Husker Du, wo ich den das erste Mal gehört habe. Und muss natürlich jetzt was Ähnliches kommen. Nicht Husker Du, sondern Bob Mould. Damals Mitglied von 79 bis 88, Auflösung von Husker Du, dabei gewesen, Gitarre gespielt, gesungen. Er hat mehr die härteren Sachen geschrieben, hart. Der andere hat mehr die melodischen Sachen geschrieben, aber Husker Du, geniale Band, ganz großer Einfluss auf die amerikanische Musikszene. Und Bob Mould hat dann 1990 solo mit Sugar durchgestartet. Die Band gab es bis 1995 und seitdem ist er als Bob Mould unterwegs, als er dann Sugar aufgelöst hat. Und bringt alle zwei, drei Jahre richtig geile Alben raus und aus dem Jahre 2014 hören wir jetzt Siberian Butterfly, Bob Mould.

Jo, der sibirische Schmetterling, Bob Mould, Siberian Butterfly von 2014. Und ja, also hört euch mal Bob Mould Solo an, kauft euch ein Album, egal welches, alles sehr empfehlenswert. Die nächste Band, Viceroy, ja, weiß jetzt nicht, wie man das genau ausspricht, Viceroy, Vizekönig, was weiß ich, was das heißen soll, sind jedenfalls aus Griechenland. Und eigentlich fast nur auf Bandcamp unterwegs. Ja, ich habe sie bei Spotify entdeckt, aber ich bin auch viel bei Bandcamp. Und ein richtig schöner Song ist Another One Yet to Live. Hier kommen sie, die Jungs aus Griechenland.

Jo, das war als Bela-Fan aus der Bretagne, aus Frankreich. Schwer an den Infos zu kommen. Große Band ist das und die bringen halt so New Folk, wird man wohl glaube ich sagen, zu der Mucke. Die bringen halt so Folkmusik und ein bisschen Rock zusammen und das hört sich dann so an. Mir gefällt das sehr gut. Ich habe die auch auf dem Bandcamp entdeckt und macht Spaß, die zu hören. Gibt es irgendwie eine Melodie, die einen an, weiß ich nicht, Kindheitstagen erinnert oder so. Es ist sehr einfach, aber auch sehr schön. Hat mir gefallen, vielleicht euch auch. Okay, die nächste Band, da muss ich jetzt erst nochmal schnell schauen. Das sind die Spanierin, Leti y los Utensilios, genau. Kommen aus Madrid, sind vier Mädels, machen Punk und auch schön melodisch, singen Spanisch. Und da könnt ihr jetzt einen Song von denen hören. Hallo Perry Doll, hier kommt Leti y los Utensilios.

Jo, da ist so zu Ende schon der Song. Das waren Century 3 von ihrem aktuellen 2024 erschienenen Album Tied in Knots. Ja, zuckersüßer Girl-Doo-Wop, Garagen-Rock-Pop aus Pittsburgh, der Stadt der Stahlarbeiter, der Pittsburgh Steelers. Genau, wenn wir mal hier Stahl ins zum Thema machen. Und die Mädels, zuckersüß, schöne Melodie. Und das ganze Album ist so ähnlich und noch ein bisschen Surfgitarren dabei, was mir eh sehr gut gefällt. Und ja, eine schöne Neuentdeckung der letzten, weiß nicht, 3 Wochen ist es, glaube ich, her. Macht Spaß, die Band, und werden wir öfters hören. Die nächste Band, Z-Reed, 89 gegründet und in der Crunch-Zeit Anfang der 90er habe ich mir die ersten Alben von denen gekauft und das geniale Album, wie heißt es jetzt? Seaweed hieß das, glaube ich, einfach nur. Das kann man von vorne bis hinten hören. Das geht knapp etwas mehr wie eine halbe Stunde, ist jetzt nicht allzu lang. Aber die Songs sind kompromisslos, melodischer, weiß nicht, Crunch-Punk, bisschen Prise Hardcore dabei und geniales Album. Seaweed kommt hier mit Stagger.

Jo, schöne Mucke, richtig schön 90er Jahre. Das war ein Love Letter mit Follow Me und die Band gibt es seit 2019. Ich weiß nicht, wo sie herkommen, habe jetzt nichts dazu gefunden. Die haben aber einen guten Produzenten für ihr 2022 Album oder EP Testament. Martin Busy haben sie gewonnen, der früher mal Sonic Youth öfters mal produziert hat. Und das ist ja auch ein Aushängeschild, so ein guter Produzent und die Songs sind wirklich klasse von der kleinen EP, 6 Songs drauf und ja, könnt ihr euch mal anhören bei Spotify und Bandcamp. Das Trio, 2 Mädels und ein junger Mann oder etwas schon älterer, wie er aussieht, jung ist er auch nicht mehr, aber ich würde immer noch sagen, junger Mann, ja. Love Letter. Gibt es auch ganz viele Bands, die so heißen. War jetzt nicht so einfach, da was zu finden zu denen. Okay, die nächste Band, Alkoholisten auch Afraden. Das ist skandinavisch, fragt mich jetzt nicht, was genau. Dänisch, Norwegisch, Schwedisch, weiß ich nicht. Das heißt so viel wie Alkoholismus durch Ermahnung oder so ähnlich oder Abmahnung. Ich konnte es jetzt nicht genau übersetzen. Ist aber ein schönes, einfaches Lied. NEDM heißt das, NEDME. Und ja, macht Spaß, der Song, und passt Donnerstag zum Feierabend, glaube ich, ganz gut in die Sendung.

Jo, da ist es zu Ende. Blizzard Baby mit Pretty Lights. Über die Band was zu erfahren war auch nicht so einfach, aber ich habe was gefunden, 2, 3 Bilder und unter einem stand Charming Great Lakes Punk Pop. Und da kann man ja sich zusammenreimen, wo die herkommen, die Mädels und was sie für eine Musik machen, ohne die gehört zu haben. Jetzt habt ihr es gehört. Ich würde sagen, das ist für mich so College Punk. Garagenrock-mäßig, macht Spaß, macht Laune, aber nach einer halben Stunde hat man auch genug davon, sage ich mal, aber man ist ja dann auch, denke ich mal, wenn man die Mucke hört und Party macht, auch ziemlich angedüdelt. Ja, ich habe es mal gespielt, gute Band, aber ich glaube, von denen hören wir nichts mehr, ich weiß es nicht, aber die haben einen geilen Namen, Blizzard Babies, vielleicht gibt es da mal eine Band, die dann später mal so ist, in 2, 3, 4, 5 Jahren. Okay, nächste Band ist Salt. Ja, da gibt es auch ganz viele Bands, die so heißen. Ich habe die gefunden, die aus Schottland kommen, machen so Post-Punk, Alternativ-Rock, 90er Jahre, sind aus Edinburgh, ist ein Trio und seit Mitte der 90er Jahre unterwegs. Die schmeißen fast jedes Jahr irgendwie eine Platte raus, eine EP oder eine richtige Langspielplatte. Und wir hören von denen Cellophane. Hier kommt Salt.

Jo, schönes Geknüppel da von Kat Leon aus Vietnam sind die. Wann haben wir mal eine Band aus Vietnam hier? Und dann auch noch so überzeugend mit schönen Geknüppel, mit Hardcore. Ja, schöne Band. Was heißt schöne Band? Schöne Musik, geile Mucke und die Band aus Vietnam. Denkt man gar nicht dran, wenn man an Vietnam denkt, dass da so Hardcore herkommt. Geiles Zeug. Und die haben letzte Woche in Erfurt gespielt, am Mittwoch. Ich hatte es auf dem Schirm. Aber irgendwie kam es da nicht zustande, dass ich da rüber kutsche. Und die haben im Museumskeller gespielt, wer den kennt. Das war bestimmt schön schweißtreibend, was da abging da unten. Naja gut, man hat nicht jeden Tag die Chance, eine Band aus Vietnam zu hören. Ich ärgere mich halt immer noch, dass ich es dann doch nicht geschafft habe. Aber egal, wir haben sie jetzt beim Paroktikum gehört. Und vielleicht kommen sie nochmal hierher irgendwie. Dann geht's da wirklich dahin. Die nächste Band, X-Party. Jetzt muss ich nochmal schnell auf meinen Bildschirm gucken, einen kleinen Augenblick. Ja, Postpunk, Mitte der 80er Jahre gegründet. Buh, echt jetzt? Hören Sie sich nicht so an. Aber egal, Mitte der 80er Jahre schon gegründet und die bringen viel Krautrock mit bei. Okay, ich habe Parasite rausgesucht, ein schöner Song. Und lassen wir uns einfach mal überraschen. X-Party mit Parasite.

Yo, Ex-Party mit Parasite. Und die Band ist 23 gegründet worden und macht natürlich Musik im Stil der Mitte der 80er, Postpunk, Wave, bisschen Elektro dabei. Schöne Mucke und sind aus Frankreich, wie man gehört hat. So, das sind alle Infos, die ich dazu habe und jetzt habe ich es auch richtig gestellt. Bei der nächsten Band ist es ähnlich, aber die kommen aus Dresden, heißen Electrolytes. Und aus dem Dresdner Umfeld von den No Waves, die ich auch schon sehr oft hier gespielt habe. Und da gibt es so ein Geflecht von Musikern und Musikerinnen, die dann halt die ein oder andere Band und Projekt gründen und dann so ein bisschen herumexperimentieren. Und wenn das nur so ein bisschen klingt wie die No Waves, dann ist das sehr gute Musik, weil ich die klasse finde. Würde ich gerne mal hören, sehen und mal gucken. Vielleicht klappt das ja mal. Hier kommen jetzt die Electrolytes mit Gateway.

Wow, Roku to Sushi aus Japan waren das, mit Post-Hardcore aus Tokio, genau. Die sechs Jungs und Mädels haben Spaß am Musikmachen und die haben mich ganz stark an die Girlband erinnert, die auch so treibenden Post-Hardcore machen. Und hier aus Japan, die Japanisch und Englisch gesungen haben. Und die Band Roku to Sushi heißt 6 zu 7. Ist so dort bekannt, ganz viel beim, beim Karate und Judo, beim Abzählen, genau. Deswegen haben die sich so genannt, weil das da öfters mal vorkommt, dass man abgezählt wird, wenn man am Boden liegt und dann versucht, wieder aufzustehen. Und das verbinden die halt so mit ihrem Bandnamen. Genau, jetzt habe ich es, glaube ich, noch ganz gut rübergebracht. Okay. Wir gehen von Japan zurück nach Deutschland, genau nach Sachsen. Ich glaube, Freital, Freiberg, Dresden, egal, die kommen da irgendwie aus dem Raum. The Dead End Kids haben letztes Jahr in Erfurt gespielt, war ein Konzert, was ich nie vergessen werde, von den zwei Mädels und den jungen Mann. Und das hat richtig Spaß gemacht und auch die kennenzulernen. Hier kommen sie, ach ja, genau, die spielen dieses Jahr noch bei Tiefenort, Rock am Berg. Geht da hin, da spielen sie die Dead End Kids und da gibt es auch Kartoffelsalat bestimmt. Und hier kommt der Song nämlich von Dead End Kids.

Dead End Kids mit Kartoffelsalat. Ja, und wir haben noch Zeit für einen Song, genau. Passt ganz gut. Ja, letztes Wochenende war die AfD in Erfurt, waren aber auch ganz viele andere dort und haben dagegen demonstriert. Ich war auch dort. Es war wirklich bemerkenswerter Samstag, wie gut so eine Demo mit so vielen Menschen und so im Vorfeld viel rein interpretiert wurde und dann doch alles sehr gelassen und ruhig ablief, auch den Freitagabend mit den Konzerten und Sonnabend dann. Ja, es war bemerkenswert, auch auf der Messe oben, die große Demo dann, die Veranstaltung. Es war ein bisschen wie ein Open Air, gute Musik und gute Reden. Und natürlich spiele ich da jetzt auch ein Lied dazu und verabschiede mich schon mal von euch. Nächste Sendung dann in 2 Wochen, original wieder hier, selbe Stelle, selbe Welle. Die Wiederholung dieser Sendung am Samstag dann von 18 bis 19 Uhr. Macht's gut da draußen. Mein Name ist Thomas Kraus, ich komme aus Eisenach. Und nicht vergessen, das nächste Spiel ist immer das schwerste.

hereinspaziert in meine Sendung. Eine Stunde Indoor-Event mit Dieter Meisel. Bitte entspannt Platz nehmen und genau zuhören. Jetzt kommen im Wartburg-Radio auf 96,5 60 Minuten mit Gitarrenhelden 2.0. Die Jahre 1970 bis 1990. Durch die Sendung begleitet euch Dieter Meisel aus Floh-Seligenthal. Am Ende meiner ersten Sendung musste ich feststellen, dass ich unbedingt eine weitere Sendung über unsere Gitarrenhelden machen muss, weil es wirklich viele gute Gitarristen gibt, die mehr als nur den Jammerhebel beherrschen. Können meine zwei Sendungen nur ein Kompromiss sein? Der Name Thomas Scholz ist nicht weithin bekannt, aber die Gruppe Boston, die kennt jeder Fan von guter Rockmusik. Das beweise ich mit dem Titel More Than a Feeling von Boston.

Jetzt kommen Fans von Heavy Metal Musik mit der Gruppe Judas Priest in den Genuss von dem Titel Living After Midnight. Judas Priest macht eine Musik, die psychedelisch von Black Sabbath und Led Zeppelin mit harten Riffing geprägt ist, ehe es sich zu einem intensiven Finale verzwirbelt. Im Rockpalast habe ich mir sehr gerne die optisch und musikalisch gleichermaßen beeindruckenden Auftritte der Band angesehen.

Den nächsten Gitarrenhelden muss ich in einer Titelreihenfolge vorstellen, was ich mir jetzt ganz einfach mache. Sein Gitarrenspiel hat uns sehr lange begleitet, hat uns ein unverkennbares Gitarrenriff geschenkt. Ich spiele aber erst einmal den Titel »Se Zirkle«, damit ist er auf so mancher Bühne zu hören. Und jeder wartet auf ein paar Harmonien von seinem berühmten Gitarrenriff. Aber dazu komme ich erst beim nächsten Titel.

Die Band, die wir eben gehört haben, trägt den Namen Blackmore's Night. Es wird heiß, sehr heiß mit dem nächsten Titel. Erst hören wir das berühmte Gitarrenriff, gleich danach wird eine sehr bekannte Harmonie auf einer Orgel nur ganz kurz angespielt, um uns zu guter Letzt den Titel Highway Star vollständig ausgespielt anzuhören. Der Gitarrenheld, um den sich jetzt alle Lautsprechermembranen bewegen, das ist Ritchie Blackmore von den Deep Purple.

Ich schwärme nicht gerne für Männer. Wirklich nicht. Das ist nicht mein Ding. Aber beim Brian May mache ich eine Ausnahme. Gerne hätte ich auch eine solche Haarpracht. Und noch viel lieber würde ich jetzt auch so gut Gitarre spielen können wie er. Da ich das nicht kann und im Radio bin, lege ich jetzt den Titel Don't Stop Me Now auf und bin froh, dass ich nicht selber zu sehen bin. Von meinen langen Haaren habe ich mich schon sehr früh verabschieden müssen. Tonight.

Rudolf Schenker, Michael Schenker und Matthias Japs haben in der Band Die Scorpions nicht nur sehr erfolgreich die Gitarren bedient. Sie haben in der Geschichte des Hardrock und des Metal Geschichte geschrieben und Wegbereitendes geleistet. Für mich war das Jahr 1989 ein sehr schöner Moment, als die Scorpions ihren Sound zur Freiheit gespielt haben. Wir hören jetzt den Titel In Your Park.

Wenn AC/DC auftritt, löst die Band eine Völkerwanderung ähnlichen Fanstrom zum Festivalgelände aus. Wenn Angus Young mit seiner Schuluniform der Zappelphilipp-Motorik auftritt, kleben meine Augen und Ohren an seiner Gibson SG. Das Zusammenspiel der Band überzeugt mich und ich lege den Titel Rock'n'Roll Train auf.

0: Der irische Gitarrenkünstler Rory Gallagher vereint in seinem Gitarrenspiel den Sound von Rock, Blues, Jazz und Folk. Seine Konzerte finden vor einer wachsenden Anhängerschaft statt. Ich schaue gerne im Fernsehen zu, da komme ich optisch seinem Gitarrenspiel am nächsten. Seinen Titel Cradle Rock lege ich jetzt auf.
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Wer kennt nicht Gary Moore mit seiner imposanten Gitarrenpyromanie? Sein Meisterstück als Gitarrenvirtuose lieferte er mit dem 8. Soloalbum Still Got the Blues. Dieser Titel wurde von Eric Clapton gecovert. Er legte mit dieser Scheibe einen echten Stilwechsel hin, weg vom Hardrock hin zum Bluesrock. Sein bekanntester Titel ist der Song Parisienne Walkway. Und wir hören jetzt den Titel Friday on My Mind.

Ich mag Edgar Winter mit dem Titel Frankenstein. Noch besser finde ich seinen Bruder, den präzisen und stilsicheren Blues-Gitarristen Johnny Winter. Musik war ihm wichtiger als Show-Effekte, deshalb brachte er es nicht zu einem großen Star. Sein rasantes Spiel und die energiegeladenen Live-Auftritte haben ihn bekannt gemacht. Ich mag von ihm ganz besonders den Titel Rock'n'Roll Hoochie Q.

Meine Frau und ich finden Phil Collins gut, so auch die Gruppe Genesis, als er dort Schlagzeuger und Sänger war. Da aber heute die Schlagzeuger nicht dran sind, darüber mache ich später mal eine Sendung über die besten Schlagzeuger der Welt, kommt hier der Gitarrist Steve Hackett zum Ton mit dem Titel Tonight, Tonight, Tonight.

Die Stunde ist rum. Wir sind am Ende meiner Sendung angekommen. Vielen Dank für das Zuhören. Bis zum nächsten Mal im Wartburgradio auf 96,5 mit Dieter Meisel aus Flohseligenthal im schönen Thüringen und mit einem neuen Thema. Mit dem letzten Titel Time von Pink Floyd mit dem Gitarrenhelden David Gilmour verabschiede ich mich von euch mit einem Gute-Nacht-Gruß.

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1: Uhr, Samstagabend, es ist der 15. Juli 2006 und wir befinden uns live auf dem Innenhof der Wartburg zu Eisenach.
2: Genau, und wir sind Nicole Pesler
1: und Margot Fischer und wir werden in den kommenden 4 bis 5 Stunden,
2: ja wahrscheinlich eher 5 Stunden,
1: durch die Veranstaltung Hip-Hop meets Minnesang führen, die in einer knappen halben Stunde hier beginnen wird. Hip-Hop meets Minnesang ist eine Veranstaltung der Stadtverwaltung Eisenach in Kooperation mit der Wartburg-Stiftung, dem Stadtjugendring, dem Wartburg-Radio und vielen, vielen anderen Vereinen. Und langsam füllt sich hier auch der Burghof. Und Anlass für diese Veranstaltung ist ja das Jubiläum 800 Jahre Sängerkrieg.
2: Auf der Wartburg.
1: Genau, 1206 soll dieser hier stattgefunden haben. Und wie sich das damals zugetragen hat, das erfahren wir im Laufe des Abends auf jeden Fall auch nochmal.
2: Ja, es wird die Sage vorgetragen und noch ein bisschen anderes.
1: Ja, wir sind live auf dem Wartburg-Innenhof. Heute findet das Festival Hip-Hop meets Minnesang statt aus Anlass des 800-jährigen Sängerkrieges. Und wir sind ganz glücklich.
2: Ja, wir haben nämlich jetzt gerade eben den Burghauptmann erwischt und haben ihn gleich hierher zitiert. Guten Tag erstmal, Herr Schucher.
3: Hallo, schönen guten Tag.
2: Sie sind ja nun hier sozusagen der Hausherr hier oben. Hip-Hop auf der Wartburg, sowas hat es ja noch nicht gegeben. Wie sind Sie dazu gekommen, hier diese Veranstaltung mit zu veranstalten, sage ich mal?
3: Vielleicht hat es das ja doch schon mal gegeben, nämlich vor 800 Jahren. Das kann ja durchaus sein. Wir wissen ja heute gar nicht so genau, wie man damals die Lieder vorgetragen hat und wie man sich die Melodien vorstellen muss. Wir sind nicht der Ideengeber gewesen, aber wir haben uns natürlich gesagt, in dem Jahr des Sängerkriegsjubiläums, da sollte man doch so eine Veranstaltung durchaus einmal hier ausprobieren auf der Wartburg. Ich denke, bei der Musik, die heute junge Leute hören, kommt der Hip-Hop wirklich dem Sängerkrieg am nächsten.
2: Was war so Ihr erster Gedanke, als die Idee kam, als jemand, ich weiß nicht, wer es war, ob es Björn Lange war, der gesagt hat, wir wollen das machen. Was war Ihr erster Gedanke, der durch den Kopf geschossen ist?
3: Da ich ja weiß, dass Björn Lange die Wartburg gut kennt, waren wir eigentlich ganz angetan von der Idee und wir haben doch eigentlich spontan ja gesagt. Natürlich soll es ein schöner Abend werden und ein Abend, an dem alle rundum zufrieden sind.
1: Ja, das hoffen wir auch. Sie sind ja auch Mitglied in der Jury. Wonach haben Sie schon so ein bisschen eine Ahnung, wonach Sie bewerten werden?
3: Naja, ich werde natürlich versuchen, auf die Texte zu hören. Das ist mir schon ganz wichtig, worüber man sich Gedanken macht und wie man das Ganze zum Ausdruck bringt. Und dann geht es mir natürlich auch ein bisschen um die Bühnenshow. Ich will natürlich auch sehen, wie die jungen Leute sich bewegen.
1: Ja, es gibt ja ein ganz ausgeklügeltes System der Stimmabgabe. Wissen Sie das schon?
3: Nein, die Einweisung der Jury muss jetzt erst irgendwann passieren.
1: Ja, wir können es Ihnen sagen, es gibt 3 Steine.
3: Ah, das habe ich schon mal gehört. Das habe ich schon mal gehört, dass man so bewerten kann, ja.
1: Und das Projekt, was am Ende die meisten Steine von der Jury bekommen hat, hat dann gewonnen. Ist nicht ganz so in der Tradition, ne? Damals gab es, glaube ich, keinen richtigen Sieger.
3: Zumindest in der Wiederholung gab es dann keinen Sieger mehr. Aber zunächst sollte das Ganze ja doch eigentlich tödlich enden.
1: Davon sind wir heute weit entfernt. Wir sehen hier unten auch die Kollegen des ASB, die hier für die Sicherheit sorgen werden und dass keiner gehängt wird.
2: Genau. Wir wollen Sie jetzt nicht weiter aufhalten, denn wie gesagt, die Jury-Einweisung wird jetzt noch stattfinden. Schönen Dank für das Interview.
3: Gern geschehen.
1: Einen schönen Abend wünschen wir Ihnen. Ne? Ja, Marco, es füllt sich langsam doch und man muss sagen, es ist nicht nur eine reine Jugendveranstaltung, denn es sind alle Altersklassen breit gemischt. Es sind natürlich sicherlich auch Eltern dabei, die ihre Kinder hier mal sehen wollen auf der Bühne vor dieser einmaligen Kulisse. Und wir können ja noch mal ganz kurz sagen, es treten also 6 Hip-Hop-Projekte hier aus der Region an. Es sind also nicht die berühmtesten und die bekanntesten nördlich der Alpen, sondern es sind die, die hier in der Region bekannt sind und auch den Hip-Hop ein bisschen nach vorne gebracht haben.
2: Den deutschen Hip-Hop, muss man dazu sagen.
1: Genau. Alle Projekte singen Deutsch. Darauf wurde im Vorfeld auch sehr viel Wert gelegt, auch bei der Auswahl der Projekte.
2: Ja.
1: Und die meisten befassen sich auch mit Ihre Heimat, mit der Wartburg, mit dem Panoramaweg.
2: Regionale Texte.
1: Ja, nach der nächsten Musik werden wir mal sagen, wer denn alles so auftritt, auch wenn Ihnen die Namen vielleicht noch nichts sagen. Wir lernen sie auch gerade auswendig, aber ich bin mir sicher, am Ende des Abends werden wir sie alle auswendig können.

0: Ja, und eine wahre Freude ist es auch. Wir haben hier einen wunderbaren Logenplatz, wie damals wahrscheinlich der, wie hieß er denn eigentlich, der Landgraf, ne? Der den Sängerwettstreit ausgetragen hat. Aber ich habe mir jemand Kompetentes hier an unsere Seite geholt. Das ist nämlich Anja Horst, die Leiterin des Jungen Theaters. Hallo.
1: Hallo.
0: Du wirst nachher nochmal hier die Sage auch verkünden des Sängerwettstreites.
1: Ganz genau.
0: Wie oft hast du die in den letzten Wochen gelesen? Bist du sehr firm darin?
1: Na, sehr firm bin ich nicht, aber ich habe es gelesen allein deshalb, weil ich ja in der Mälzerei auch ein Stück zu dem Thema inszeniert habe. Das spielt dann keine große Rolle mehr, aber ich habe es natürlich schon mal angeguckt, ja.
0: Ja. Wir haben ja hier einen wunderbaren Ausblick. Was ist so dein erster Eindruck hier von der Veranstaltung?
1: Ich finde immer noch wenig junge Leute, aber ich glaube, die strömen jetzt dann bald.
0: Ja, ich denke, die sind ein bisschen überfordert mit dem Berg.
1: Das kann sein.
0: Denn der Aufstieg ist ja doch ein bisschen beschwerlich. Und wir haben uns hier gerade im Vorfeld unterhalten. Wir gehören ja zur Generation, wir sagen es mal höflich, 28 plus. gehören nicht mehr so ganz genau zu der Zielgruppe, die diese Veranstaltung heute Abend ansprechen soll. Wie hast du einen typischen Hip-Hopper vorgestellt?
1: Ja, also wenn ich hier die Jungs angucke, dann habe ich mir das genau so vorgestellt. Nämlich so Dreiviertelhosen, sitzen ein bisschen unterhalb der Taille oder massiv unterhalb und Käppi und T-Shirt. So.
0: Wie hast du dich auf dieses Ereignis heute Abend kleidungstechnisch vorbereitet?
1: Ja, ich habe lange in meinem Kleiderschrank gewütet und habe gedacht, zieh dich nicht zu schick an und habe dann als Kompromiss noch so ein paar hohe Schuhe dazu geschmissen.
0: Ja, wir können es mal sagen, es ist eine schicke Jeans.
1: Mit Loch,
0: ne?
1: Ja.
0: Genau. Du bist nachher auch in der Jury.
1: Ja.
0: Und du bist so ein bisschen auch, dich haben wir auch ein bisschen mit ausgesucht, weil du auch so ein bisschen das Bühnenverhalten beobachten sollst.
1: Aha.
0: Meinst du, es kann hier heute ein junges Talent entdeckt werden?
1: Das will ich hoffen, ja, das glaube ich. Und ja? Ich freue mich sehr, dass ich das machen darf, obwohl ich wirklich keine große Ahnung von Hip-Hop habe. Aber ich freue mich sehr darauf, weil da geht es ja auch um Texte, da geht es um Bühnenpräsenz und die haben was zu erzählen und das interessiert mich.
0: Mhm. Vielleicht kann man da auch nochmal nächstes Jahr ein Theaterstück draus machen.
1: Ja, wer weiß.
0: Ja. Wir danken dir erstmal recht herzlich.
1: Gern.
0: Freuen uns dann, wenn du an unserer Seite dann die Sage verkünden wirst des legendären Sängerwettstreites.
1: Mhm.
0: Ja, und für alle, die jetzt keine Karten mehr haben und zu Hause sitzen und ein bisschen todtraurig sind und sagen, ach, Wartburg-Radio, ich will aber nachher vielleicht nochmal wegfahren und dann kriege ich das Wartburg-Radio nicht mehr, die können sich einen Computer mitnehmen oder einen Laptop.
2: Natürlich. Sofern man über WLAN verfügt, beziehungsweise wenn man seinen Abend in irgendeinem Internetcafé verbringen will, kann man da natürlich auch mithören, denn wir werden das Ganze weltweit übertragen, dank MaxFM, einer Truppe junger Leute, die bei uns Samstagvormittag im Radio machen. Die haben uns nämlich einen Livestream zur Verfügung gestellt, der dann mittlerweile schon zu hören sein wird, bis 24 Uhr dann natürlich auch. Und wie gesagt, auf den Frequenzen das Wartburg-Radio 96,5. Brauchen wir eigentlich nicht zu sagen, denn die Leute haben es ja schon angeschaltet.
0: Wir müssten nur mal die Internetadresse sagen.
2: Ja, www.wartburgradio.com. Ich würde sagen, wir spielen erstmal wieder ein Stückchen Musik und mal gucken, wer dann den Weg eventuell zu uns hierher findet.

0: Ja, wir müssen auch geduldig sein. Nach knapp 8 Minuten, dann beginnt die Veranstaltung hier auf der Bühne im Innenhof der Wartburg. Und wir haben ein weiteres Jurymitglied an unserer Seite.
1: Ja, es waren bis jetzt nur Jurymitglieder hier. Aber wir haben jetzt, muss man noch dazu sagen, einen echten Fachmann hier. Einen wirklichen Fachmann, der in Sachen Black Music eigentlich so das A und O hier in Eisenach ist, könnte man so sagen.
2: Merci, merci. Besten Dank für das Lob im Voraus.
1: Tino Vogt, auch genannt TV, wird vielen sicherlich ein Begriff sein.
2: Ich hoffe.
1: Bekannt durch die Blackbeat Nights in der Kufa in Waldershausen zum Beispiel, wo ich auch schon mal eingeladen war.
2: Olé, schönes Ding. Also ich muss im Vorfeld auf jeden Fall sagen, ich fühle mich unheimlich geehrt, heute als Jurymitglied hier zu sein. Ist eine tolle Sache, ich erwarte auch ein bisschen was. Einige Bands sind mir im Vorfeld schon bekannt. Mal schauen, also ich bin recht gespannt auf den schönen Abend. Schönes Wetter ist auf jeden Fall.
1: Ja, du bist ja nun eigentlich Fachmann schon seit es Hip-Hop gibt, müsstest du dich eigentlich auskennen. Wie ist für dich jetzt so die Sache, die Veränderung Hip-Hop damals, wo es losgegangen ist, bis zu jetzt? Gibt es da gravierende Unterschiede?
2: Also auf jeden Fall braucht heute keiner mehr Angst zu haben, wenn er auch mal Deutsch rappt. Vor ein paar Jahren sah das noch ganz anders aus. Da war das schon ein bisschen schändlich. Ein paar Gruppen haben das in die Wege geleitet. Fanta 4 zum Beispiel, das waren ja die ersten, die richtig in den Charts waren. Und ich bin eigentlich recht froh, dass die Leute sich auch besonnen haben. Eigene Muttersprache. In anderen Ländern ist das gang und gäbe. Frankreich ist als bestes Beispiel, wo eine Quotenregelung im Radio sogar ist, einheimische Musik zu spielen. Ist eine Frage, ob sich das hier lohnt. Auf jeden Fall ist es schön, dass sich junge Leute damit befassen. Was tun für das Kulturgut hier in Eisenach? Auf jeden Fall eine tolle Sache.
0: Hip-Hop gibt es ja schon seit vielen, vielen Jahren, seit ca. 30 Jahren. Und ich habe mich mal ein bisschen schlau gemacht. Dann wurde gesagt, die Jugendlichen tragen Cargohosen mit vielen Taschen. Ich habe schon mal bei TV geguckt. TV hat auch eine Hose an mit vielen Taschen. Ich habe auch extra eine rausgeholt. TV, wenn wir uns hier so umgucken, was fällt dir so zur Mode von Hip-Hop ein?
2: Ja, leger, ordentlich. Nee, also auf jeden Fall kann man es nicht dingfest machen an einem gewissen Stil. Finde ich auch gar nicht so wichtig. Ich habe ja früher beim Auflegen, vielleicht wissen das auch manche, an einem Abend auch mal Star Trek-Klamotten angehabt. War auch okay. Raumschiff Enterprise, keiner hat es gestört. Sieht auch keiner so eng. Und wenn wir uns Musikvideos auch anschauen, wir wollen das nicht als Maß nehmen, aber man sieht auch, dass das ganz anders oft ist. Amerikanische Künstler wie Snoop Dogg zum Beispiel hat ja mehr so diesen Dandy-Look an. Geht auch.
0: Jetzt wollen wir noch mal fragen, du hast ja beruflich auch viel mit CDs und Schallplatten zu tun. Was ist denn momentan im Hip-Hop so angesagt? Welche Künstler?
2: Also im amerikanischen Bereich auf jeden Fall als Produzent Pharrell Williams, der die Neptunes-Sachen produziert, ist jetzt eigentlich bei jeder zweiten amerikanischen Produktion steht er irgendwo im Hintergrund. Deutsche Sachen würde ich sagen im Moment stark diese Agro-Berlin-Geschichten, obwohl ich der Meinung bin, es gibt da noch ein paar andere erwähnenswerte Gruppen. Kreuzfeld Jakob zum Beispiel ist auch eine starke Sache. Heute Abend auch hier Piranha, live auf jeden Fall eine ganz starke Mauer, wirklich, was man sich merken muss und was ich jedem empfehlen kann, mal anzuschauen.
0: Da sind wir noch gespannt, ob sie denn zu uns auch herkommt.
1: Ja, und sie wird jetzt, soweit uns jetzt bekannt ist, die Anmoderation auf der Bühne machen. Das wird ja in 5 Minuten gleich losgehen. Wir hoffen mal, dass es auch pünktlich anfängt.
0: Der Fanfarenzug hat schon Aufstellung bezogen. Also es ist ja schon sehr historisch, sehr kaputzelig anzusehen heute.
1: Der Fanfarenzug mischt jetzt auch überall mit drin rum, wie wir auch. Der letzte Auftritt des Fanfarenzugs, auch hier im Radio, war ja beim Sommerskilauf in Rula. War auch eine sehr, sehr lustig anzusehende Sache.
0: Ja, ich habe TV im Vorgespräch gefragt, was ihm spontan zum Sängerkrieg einfällt. Und da wusste er 2 bemerkenswerte Fakten und die wollen wir den Hörern nicht vorenthalten.
2: Ja, jetzt muss ich nochmal tief in die Kästchen kramen. Also das war, glaube ich, 1206 war im Juli der erste Sängerkrieg, also genau 800 Jahre. Und was wichtig ist, muss ich mir natürlich als Musikmann merken, Richard Wagner hat im Jahre 1845 im Tannhäuser dieses Motto auch, Motto kann man glaube ich nicht sagen, aber er hat das mitverwendet, das Thema, und war dadurch auch sehr erfolgreich, wie wir jetzt alle einige hundert Jahre später wissen.
1: Gut, TV, dann danken wir dir für die sehr aufschlussreichen Worte erstmal. Du wirst dich jetzt sicherlich auf deinen Jury-Balkon begeben. Wir stehen hier nämlich auf einem Balkon und die Jury steht auf einem anderen Balkon.
0: So, dass wir auch im Vorfeld leider gar nicht wissen, wer denn dann gewonnen hat. Also die Jury ist sehr abgeschirmt von der Öffentlichkeit, damit sie auch sehr objektiv bewerten kann.
1: Ja, und wir spielen jetzt erstmal noch ein bisschen Musik von genau der Band, die als Vorreiter des deutschen Hip-Hops eben auch genannt wurde, nämlich die Fanta 4.

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0: Ja, so ein Tag am Meer auch nicht schlecht. Zumindest da es heute ja wieder sehr, sehr warm war. Gestern war es noch ein bisschen bewölkt und gewittrig. Aber wir haben heute wahnsinniges Glück mit dem Wetter, muss man sagen. Also ich sehe hier nur so die eine oder auch die andere Schleierwolke.
1: Ja, es ist auf jeden Fall ein traumhafter Ausblick, den wir hier haben. Wir gucken mitten in den Thüringer Wald. Vor uns ist der Burg, der Turm, der Wartburg.
0: Der Südturm, der Wartburg.
1: Der Südturm, ich bin hier ein bisschen aufgeregt, weil es ist 19.31 Uhr. Der Fanfarenzug wird das Ganze hier eröffnen mit Fanfaren. Von dort oben wird auch das erste Lied gesungen. Und die haben schon Aufstellung genommen. Und momentan warten wir noch darauf, dass irgendjemand hier das Startzeichen gibt, dass es anfängt.
0: Wir können ja in der Zwischenzeit noch mal ein bisschen erzählen, wer hier eigentlich alles auftritt.
1: Ja.
0: Es sind ja ein paar bekannte Namen dabei, zumindest für Eisenacher bekannte Leute. Oder im Umkreis Bad Salzungen-Gotha werden etliche doch die Projekte kennen, die hier heute auftreten werden.
1: Ja, es wird anfangen Da Capo, und das ist das Projekt, aus dem, an dem Jürgen Lohfink maßgeblich mit beteiligt war. Früher sind sie aufgetreten als VOP, Victims of Present, haben ihren Ursprung im Kinder- und Jugendzentrum Alte Posthalterei und dürfen deswegen auch ihr den Anfang machen. Und weiter geht es dann mit den Burgbesetzern, die extra ein Lied über den Panoramaweg in Eisenach geschrieben haben, der ja mittlerweile auch zu einem beliebten Treffpunkt für Jugendliche geworden ist. Es ist der Weg unterhalb des Burschenschaftsdenkmals, falls uns jemand von weiter weg zuhört. Dann geht es weiter mit Zweideutig, und diesem Projekt müssen wir ein bisschen mehr Beachtung schenken, denn es gab unlängst einen Wettbewerb des offenen Hörfunkkanals Eisenach. Ein Song für Eisenach wurde dort gesucht.
0: Ja, und Zweideutig haben mitgespielt. Die zwei sind aus Eisenach und Wutach-Fahrenroda und haben mitgewonnen. Also sind eine der sieben Gewinnerprojekte geworden und werden heute vielleicht sogar ihren Song, den sie für Eisenach geschrieben haben, heute Abend hier darbieten. Wir werden sehen.
1: Ja, dann geht es weiter mit Eversense. Die sind hervorgegangen aus ehemals 353er.
0: Ich dachte immer, das wäre ein Auto.
1: Ja, und deswegen haben die sich wahrscheinlich auch so benannt. Ja. Ein Hip-Hop-Projekt aus Eisenach benennt sich nach einem alten Auto.
0: Das
1: ja.
0: war sogar, wenn ich mich nicht irre, das erste deutschsprachige Hip-Hop-Projekt hier in Eisenach, also die 353er.
1: Mhm. Und den Abschluss bildet dann Gedankengut. Mhm. Und dazwischen werden wir immer hier den Stargast der deutschen Hip-Hop-Szene erleben. Piranha hat sich angemeldet und ist auch bereits hier erschienen. Mhm. Und wir hoffen natürlich auch, dass er im Verlauf des Abends einen kurzen Augenblick für uns Zeit hat, mit uns kurz sprechen kann.
0: Ja, wir werden jetzt, so es denn dann losgeht, größtenteils dieses Event hier live übertragen. Also sowieso live übertragen, aber das, was von der Bühne kommt, live übertragen. Immer mal die Bands interviewen zwischendurch, und bestimmte Leute, die wir gerne interviewen würden, jetzt interviewen würden, sind natürlich dann involviert, wie zum Beispiel derjenige, der Ideengeber zu diesem Projekt gewesen ist, genannt Funky J, also Jürgen Lohfing. Er wird die ganze Zeit dann irgendwo dann doch entweder hinter den Turntables stehen oder doch bei der Bühne sein. Und wie gesagt, Piranha, nur die macht eben die Zwischenmoderation. Das werden wir dann wahrscheinlich dann alles nachholen in der Zeit, in der die Jury dann die Auswertung macht.
1: Mhm.
0: Und ja.
1: Ja, langsam tut sich was hier unten auf der Bühne, aber ob es denn jetzt nun wirklich losgeht, das können wir momentan noch nicht sehen. Ich sehe aber unseren Cheffreund Björn Lange, der mit Piranha hier langsam zur Bühne schreitet, und das wäre natürlich sehr sensationell, wenn Björn doch hier die Anmoderation übernimmt. Er hat schon ein Wartburg City T-Shirt an. Das sind die T-Shirts, die die Burgbesetzer hier tragen, für die sie für uns zu erkennen sind. Und
0: wir bekommen gerade hier kalte Getränke vom Wirt. Eine kurze Frage an den Wirt. Wie hat sich der Wirt heute eingestellt?
2: Wir haben speziell für die Veranstaltung heute jugendliche Softdrinks eingekauft und Szenegetränke.
0: Ansonsten, was sagen Sie grundsätzlich zu dieser Veranstaltung?
2: Ich finde es erstmal sehr schön, dass die Wartburg-Stiftung sich auch bereit erklärt hat, eine solche Veranstaltung in diesem historischen Rahmen durchzuführen. Und hoffe, dass das Schule macht und auch weitere Veranstaltungen dieser Art auf der Wartburg stattfinden.
0: Na, wir wollen es doch mal hoffen.
1: Genau. Wir sind auf jeden Fall live bei der Premiere dabei. Und Margot, das ehrt uns ja schon langsam wieder. Mhm.
3: Könnt ihr mich verstehen und hören? Ich bin Piranha und soll hier heute so ein bisschen die verschiedenen Bands anmoderieren und euch so ein bisschen was erzählen. Und zwar ist ja heute der 15. Juli 2006 und wir befinden uns auf dem UNESCO-Weltkulturerbe der Wartburg. Die Veranstaltung heißt Hip-Hop trifft Minnesang und ist natürlich der Hammer, dass man das hier machen kann. Und ja, herzlich willkommen erstmal an die Gäste. Ihr könnt auch gerne noch ein bisschen näher rankommen, damit sich die Bands hier nicht so einsam fühlen. Hier ist ja noch ganz viel Platz. Da auf den Treppen kann man auch schön sitzen. Und jetzt drehen wir mal das Rad der Geschichte so um die 800 Jahre einfach mal zurück und hören mal zu der Stimme aus dem Off, die uns da mal die historische Grundlage liefert, warum denn das hier überhaupt heute stattfindet.
4: Auf der Wartburg bei Eisenach kamen im Jahr 1206 sechs tugendhafte und vernünftige Männer mit Gesang zusammen und dichteten die Lieder, welche man nach hernach nannte, den Krieg zu der Wartburg. Die Namen der Meister waren Heinrich Schreiber, Walter von der Vogelweide, Reinhard Zweter, Wolfram von Eschenbach, Bitterolf und Heinrich von Ofterdingen. Sie sangen aber und stritten von der Sonne und dem Tag.

0: hätten. Da klagte er, dass man ihm falsche Würfel vorgelegt, womit er habe verspielen müssen. Die fünf anderen riefen Stempel, der solle Heinrich an einem Baum aufhängen. Heinrich aber floh zur Landgräfin Sophia und barg sich unter ihrem Mantel. Da mussten sie ihn in Ruhe lassen und er dingte mit ihnen, dass sie ihm ein Jahr Frist geben, so wolle er sich aufmachen nach Ungarn und Siebenbürgen und Meister Klingsor holen. Was er urteile über ihren Streit, das solle gelten. Dieser Klingsor galt damals für den berühmtesten deutschen Meistersänger. Und weil die Landgräfin dem Heinrich ihren Schutz bewilligt hatte, so ließen sie sich alle die Sache gefallen.
1: Ja, ich denke mal, das war's. Mit der historischen Vorlage ein kleiner Applaus für die Stimme, die man nicht gesehen hat. Und damit das hier stattfinden kann überhaupt, muss man natürlich auch einigen Leuten danken. Ihr könnt auch ruhig alle noch ein bisschen näher kommen. Da hinten staut sich das. Hallo, hallo. damit man hier die Leier durch Plattenspieler und Mikro ersetzen konnte, müssen wir jetzt mal Danke sagen. Und zwar an die Wartburg-Stiftung für die Öffnung der Burg. Ist ja nicht selbstverständlich, dass hier so viele Leute Spaß haben können. Hallo, blendet mich hier alles. Dann natürlich euch danke, dass ihr gekommen seid. Und zwar so zahlreich. Ich habe gehört, es ist ausverkauft. Das ist natürlich ein absoluter Hammer. Macht doch mal selber Applaus für euch. Und wir danken auch der kommunalen Verkehrsgesellschaft für die Bereitstellung des Shuttlebusses. Natürlich, das Gute daran ist, wir leben nicht mehr vor 800 Jahren. Das heißt, es ist ja hier so ein kleiner Wettbewerb. Aber der Verlierer wird natürlich nicht in den Kerker geworfen, sondern muss nur mit seiner Schmach alleine klarkommen. Also es wird schon so im Hip-Hop mäßig gebettelt, aber natürlich nicht so ganz so hart, wie man das vielleicht kennt, sondern eigentlich haben alle schon gewonnen, weil sie einfach hier auf dieser geilen Burg und an diesem wunderschönen Abend auftreten können vor so einem netten Publikum. Und deswegen freue ich mich auch besonders hier zu sein und wollte jetzt mal die Jury vorstellen, denn das Ganze wird ja auch noch bewertet. Und zwar, ich weiß gar nicht, wo die Leute sind, die ich jetzt vorstelle. Da oben auf dem Balkon. Ah ja, naja, da sind die besten Plätze. Okay, haben wir einmal den Burghauptmann Herr Schuchardt. Als Vertreterin der Stadt für die weltliche Regierung sozusagen, Frau Lieske. Dann die Leiterin des Jungen Theaters als Vertreterin für das gesprochene und dargestellte Wort, Frau Anja Horst. So, dann haben wir Tino Vogt als regional bekannter DJ, TV. Außerdem Bertram David als regionalen Musiker. Herzlich willkommen. Außerdem Katrin als weibliche Jugendquote, da sie junge, zarte 20 Jahre alt ist. Hallo Katrin. Und den Steve. Der ist nämlich auch also so die Jugendquote männlicherseits und er ist Praktikant des Wartburg-Radios, was das alles hier heute übrigens auch live überträgt auf der Welle 96,5. Also müsst ihr richtig Lärm und Party machen, bitte, ja? So, und ich soll auch noch in die Jury, ich bin ja Piranha und guck mir das dann auch mal an. Und das Punktesystem ist auch ganz witzig und zwar kriegen wir alle so drei so Kieselsteinchen in die Hand, drei Stück, und es sind 6 Bands und wir können quasi 3 Punkte verteilen in verschiedenen Kategorien. Und zwar Kategorien sind mit je einer Stimme für die Bereiche Lyrik und Text. Dann wird bewertet die Verbindung von Musik und Text und die Performance, also die Bühnenpräsenz und die ganze Show wird bewertet. Das heißt, ein Jurymitglied kann einer Band alle 3 Steine geben oder halt nur 2 oder 1, aber kann halt nur 3 Punkte verteilen. Verstanden? Und natürlich würde ich auch sagen, dass das Publikum ein bisschen mitentscheidet, denn je lauter ihr seid, umso mehr beeinflusst ihr ja auch die Jurymitglieder. Also könnt ihr nochmal üben und euch selbst nochmal einen dicken, fetten Applaus geben für diesen wunderschönen Abend hier. So, und jetzt bitte ich schon mal die erste Band auf die Bühne. Sie heißen Da Capo. Das sind nämlich die Ines, die kommt aus Eisenach, ist eine Sängerin, die war früher bei den 353ern aktiv, vielleicht sagt euch das ja was. Und dann der Pakistan, der kommt aus der Salzstadt und der macht schon ganz, ganz lange Musik. Die beiden machen Hip-Hop mit Gesang und es gibt sie seit einem Jahr. Und da oben wird auch gewunken, hallo. Und jetzt bitte nochmal einen fetten Applaus für Da Capo!
2: Ja, damit ist die Veranstaltung eröffnet worden von Piranha.
3: Ja, herzlich willkommen auf der Wartburg. Ich begrüße euch alle, also die Leute, die da hinten stehen und vielleicht

0: nichts sehen, die können auch noch hier runterkommen, hier ist genügend Platz, da können wir die Räume füllen. Und es war auch nicht ganz richtig, also es ist nicht der Cabo, die jetzt auftreten, sondern die Wattbox City Anthems. Und wir sind die, die den Track Wattbox City geschrieben haben, direkt für euch. Und ich performe das Ding von hier oben jetzt mal a cappella und dann kommen die Jungs da unten rein und macht mal richtig Lärm für Burgbesetzer und der Capo. Hallo zusammen, hallo Wartburg City. Ich begrüße Hip-Hop auf des Wartbergs Mitte. Nach guter alter Mähne sang Kriegssitte. Schreit laut für eure Wartburg bitte. Ich habt euch Praxis, die Burg im Sturm genommen, den Felsen des Wartbergs bis zum Turm erklommen. Ich hab's mir vorgenommen, trotz diesem Sängerkrieg die Unsterblichkeit zu ernten, die auf den Zinnen sprießt, denn wir sind Kulturerben. Uns umgeben Mauern, die als Wahrzeichen schon Jahrhunderte überdauern. In 95 Thesen lauern jene Ideen, die unergründlich auf Gottes Glauben gebaut, die Welt entsündigt. Ich hab mich selbst entmündigt, befreit von Sklaverei. Mich selbst zu finden ist gewählte Strafarbeit. Stein auf Stein untermauere ich mein Handwerk durch ein Klangwerk, das über Zeit lang wert. Ich hoffe, man hört es weit über den Burggraben. 800 Jahre begrüßt die neuen Chorknaben. Ich muss Balance haben, denn ich bin vogelfrei. Nur ein Samurai, mein Leben ist dem Ton geweiht. Mich inspiriert die Vernunft zur Schaffenskraft. Ich lebe mein Traum und davon habe ich massenhaft. Wir trennen die Spreu vom Weizen, präzise wie ein Chirurg. Björn, wir schaffen das und erstürmen die Burg.
1: Das verpasste wieder.
2: Alle Hände hoch.
1: Ja.
2: Wo seid ihr?

0: Yeah. Da Capo.
1: Die Burgbesetzer.
2: Jetzt habe ich natürlich verpeilt, das anzusagen, das Lied. Nochmal einen dicken, fetten Applaus für diesen tollen Song. Extra für heute geschrieben, exklusiv, Premiere und so weiter. Schön, dass ihr alle da seid, dass ihr so gute Laune verbreitet und tolle Vibes versprüht. Unterstützt die Bands, die heute auftreten. Die haben alle geübt und geprobt und sind bestimmt auch ein bisschen aufgeregt. Und jetzt ist die Bühne frei. Guck mal, die Hand zittert, aber bei mir auch. Lass mal. So, und jetzt mache ich hier mal schnell mich vom Acker. Bühne frei für Da Capo.
1: Stell uns noch mal kurz vor. Ich bin der Pax aus der Salzstadt und das habe ich jetzt nur so gemacht, ich weiß, jetzt bin ich nicht so der Gentleman, aber der Applaus gebührt ihr, das ist Ines, die bezaubernde Ines. Danke, danke. Yeah, Da Capo.

Yeah, und der erste Track heißt Schlachtenbummler. Hört euch das Ding mal an. Spielt im 18. Jahrhundert. Sind ein paar Samples drin. Ich hoffe, dass ihr euch auch so ein bisschen fühlt, wie wenn hier gerade so eine Schlacht im Gange ist. Einige kennen das Ding. Hört es euch mal an. Ah. Da Capo.

0: Hoffmann, Platz zum Angriff.
1: Yeah. Los, schreit beim Abspringen.

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1: Yeah. Seid ihr gut drauf? Danke, danke, danke, danke. Das nächste Ding heißt My Block. Manche von euch kennen das. Ist für meine Homies aus der Salzstadt, aber auch für euch hier. Ey.

0: wie Mamas langer Rock.
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0: Und weil er es eben a cappella gekriegt hat, kriegt er von mir die erste Strophe von Wattbox City auch nochmal auf den Beat. Yeah. Es macht Spaß mit euch heute, ist echt cool so. Und dass es so gefüllt hat, finde ich endlos.

0: Tom DeBorg. Yeah, der nächste Track geht an meinen Homie Delf. Das ist ein kleiner Tribut. Der heißt Zwischen Deck und Kissen. Einige werden kennen.
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0: Ah.
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0: Gib uns mal den Beat ein bisschen lauter. 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

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Macht mal Lärm für Delph. Den seht ihr nachher auch noch. Gedankengut, müsst ihr euch merken. Und der nächste Track, den kennt ihr. 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
1: Wartburg City. Yeah. Ja, yeah, eine halbe Ewigkeit. Wer kennt den? Das ist die Salzstadt-Fraktion hier drüben, Mann. 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

0: Ich kann euch da hinten nicht hören. Macht mal richtig Lärm da hinten hier. Ich will euch alle mal hier unten hören. Genau so. Ich danke euch. Genießt den Beat. Das ist eine kleine Pause für uns. Yeah. Ich danke euch. So, Ines. Eigentlich sind wir zeittechnisch schon fast am Ende. Ich weiß nicht, ob einer auf die Uhr guckt hier von euch. So, winkt einfach ab. Oder was meinst du, ob sie noch einen verdient haben?
1: Selbstverständlich.
0: Meinst du? Yeah. Ihr seid fett heute, ohne Scheiß. Macht mal Lärm für euch selbst.

0: 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So, tut mir leid, das war auch unser letzter. Wie gesagt, wir haben halt nur 25 Minuten. Ich hoffe, es hat euch gefallen. Und jetzt viel Spaß mit Piranha.
1: Also, Wartburg City, gebt mir mal bitte einen riesen fetten Applaus für diese beiden super Typen hier. Unglaublich, Respekt, sage ich da nur, weil gerade als erste Band hat man es immer so schwer, oder? Da haben sie nochmal einen extra Pluspunkt verdient. Und ich habe schon gar keinen Bock mehr auf Jury, weil das wird richtig schwierig. Oh mein Gott, ich kann mich gar nicht entscheiden. Vielleicht mache ich so die Publikumsjury und ihr gebt einfach immer den Applaus ab und fließt dann in meine Wertung ein. Also jetzt könnt ihr nochmal eure Stimme abgeben, die ich dann quasi übertrage auf die Band. Also wenn euch das jetzt super krass gefallen hat, dann zeigt mir das. Ich speichere das jetzt mal ab. Aber es wird auf jeden Fall sehr schwierig und ich bin mega gespannt, was die anderen Bands hier jetzt auf die Bühne bringen. Und da sind schon die Riesenfans am Start. Ey, ich muss auch wirklich sagen, ey, diese Atmosphäre hier ist unglaublich. Ihr könnt so stolz drauf sein, was ihr hier habt. Weil war auf einigen Veranstaltungen und selten habe ich so viel Nettigkeit und Liebe und irgendwie Entspanntheit erlebt wie hier. Also Respekt und freut euch darüber und bewahrt euch das bitte. Wollte ich unbedingt sagen. Okay, und jetzt kündige ich die zweite Band an, quasi die zweiten Minnesänger in dieser historischen Angelegenheit hier heute. Man kann sich's auch irgendwie vorstellen, oder? Wie die dann hier so in ihren Kostümchen so... Naja, wenn man scheiße war, musste man sterben. Also auch nicht so schön. Gut, jetzt kommen die Burgbesetzer hier auf die Bühne. A.k.a. Tobias, Tibia, a.k.a. Chris, Santiago, a.k.a. Benny und DJ Gertl, a.k.a. Dominik. Also, Jungs, seid ihr bereit? Kommt auf die Bühne.
2: Schönen Dank.
1: Eure wahnsinnigen 25 Minuten. Ja, ja. Applaus!
3: Danke. Eisenach!
4: Was geht?
3: Was geht? Kommt erstmal ein Stück nach vorne. Wir wollen euch alle hier sehen, hier vorne, denn das ist eine ganz große Distanz für uns. Da müssen wir auch nicht so brüllen. Auch die da hinten vielleicht ein bisschen weiter nach vorne, das wäre cool. Okay, dann starten wir gleich mit dem ersten Track.
2: Oh, ja.
3: Sozusagen das Intro.
2: Aha.
3: Ja, ja. Ha.
2: Bisschen Swing vielleicht.
4: Yeah.

0: Ja, so. Wir unterbrechen mal ganz kurz, denn wir haben ihn jetzt da. Derjenige, der heute den richtig schwierigsten Job hatte, das ist nämlich der Dan von Dacabo. Der hatte eben als Erster, musste er auf die Bühne. Und Dan, du musstest oben vom Turm, hast du gesungen. Wie war es für dich? Ich frage erst, wie es für dich war, dann sage ich dir, wie es für mich war.
1: Also, ich hatte mit Abstand das schlimmste Lampenfieber überhaupt in der ganzen Zeit, die ich Musik mache jetzt schon. Und wie war es? Wo die Bläser angeblasen haben oben, da ging erstmal schon eine Gänsehaut hinten den Rücken runter. Dann ging Piranha hoch, hat die kurze Ansage gemacht und dann ging es schon los. Ich bin immer noch total kaputt.
2: Du bist ja nun eigentlich, du bist ja eigentlich kein Anfänger, muss man mal so sagen. Man kennt dich ja nun unter vielen Namen, sehr, sehr viele Namen. BOP, Pakistan, Pax, jetzt Dacabo. Wieso eigentlich die vielen Namenwechsel?
1: Sagen wir mal so, also mit Victim of Present, das war ja mehr so ein Projekt von mehreren Künstlern, Solokünstlern. Das ist ein bisschen auseinandergegangen, die ganze Geschichte. Einige sind weggezogen, andere studieren oder so und wir hatten nicht mehr die Zeit, uns zusammenzusetzen. Und da hat jeder seine Solo-Sachen gemacht und deswegen Pax. Die Ines, wie gesagt, 353er, ist dann zu mir gestoßen, mehr oder weniger, weil schon immer mal ein Feature anstand. Und dann hat sich das so ergeben, ganz einfach.
0: Ja, Marco ist mir ja ein bisschen zuvor gekommen, weil wir beide denken ja ein bisschen schnell. Ich wollte ja noch sagen, wie es mir ging. Ich hatte auch Gänsehaut. Es war, also wer da oben auf diesem Turm steht, auf der Treppe und darf da runter singen und in die Massen reinschauen, das wäre wieder so ein Auftritt für mich, aber ich hatte viel zu viel Angst. Es war wunderschön für den ersten Auftritt. Wie geht's dir jetzt?
1: Es geht besser jetzt, ja. Ich habe schon mal ein bisschen vom Brötchen genascht da drin. Das Catering ist ganz nice so und ein bisschen die Aufregung runterkriegen, weil vorher konnte man ja nichts essen und trinken und jetzt geht.
2: Was denkst du, wie wird sich der Abend so im Restlichen gestalten? Was sagst du zu den Fans, die da sind?
1: Also das Publikum ist erstmal richtig Bombe. Also ist der Hammer, was hier oben los ist. Die Leute sind richtig gut drauf so und ich denke mal, das Niveau ist sehr hoch von der Veranstaltung, weil jeder das Beste gibt hier. Und man soll sich überraschen lassen. Es sind bestimmt noch einige schöne Sachen dabei. So.
0: Mit Sicherheit. Ja, mit Sicherheit wird hier der beste gewinnen. Dan, wir haben hier gerade schon mal spontan die Idee gehabt, wie wäre es denn für dich, wenn du mal ein Lied fürs Wartburg-Radio schreiben würdest? Das Wartburg-Radio wird in wenigen Wochen 5 Jahre alt. Meinst du, du kriegst das hin?
1: Können wir mal einen Angriff nehmen, ja. Müssen wir mal sehen, ob der Margo mir dann irgendwie einen Beat mal zukommen lässt, auf den ich dann, vielleicht habt ihr ja irgendein Sample oder so, was man verarbeiten kann und dann geht das schon.
0: Ich würde sagen, wir nehmen einen von dir.
2: Wir haben doch Jürgen. Jürgen, also Funky J, um mal hier für die Einheimischen zu reden, er ist ja eigentlich auch DJ bei uns im Wartburg Radio, macht immer mal eine Sendung, der Boogie Down Flavor, der wird ja mal sicherlich was haben. Aber wir kommen mal drauf zurück.
0: Und dann müssen wir auf Dan zurückkommen. Also wie gesagt, uns hat es hier großen Spaß bereitet, sehr schöne Musik und es ist auch wirklich sehr schön anzusehen, sehr schöne Atmosphäre hier im Burghof. Und jetzt lauschen wir mal den Burgbesetzern weiter, ne?
1: Ja.
0: Danke dir.

0: Ich krieg Gänsehaut. Oh, cool. Extrem cool. Ja.
1: Extrem durstig.
0: Gerdi, ich weiß gar nicht, was ich sagen soll. Jetzt fehlen mir die Worte, ihr seid echt klasse. Machen wir einfach weiter, oder?
2: Ey, wollen wir noch einen machen? Ja.
0: Yeah. Das ist das

0: gut, super. Ja.
1: Sehr
0: gut. Ja. Ihr seid so fett, ey. Coole Sache. Ja. Ja, ja. Gerdi, was haben wir jetzt? Haben wir noch einen?
1: Hast du schon einen?
0: Muss ich? Ah, ja. Die Zeit? Kennt ihr das auch? Das Gefühl, wenn irgendwas sehr schnell vergeht und es könnte verdammt lange dauern. Also ich habe das oft, also zum Beispiel beim Fernsehen oder so, oder wenn ich wieder früh an die Arbeit muss, ich könnte gerne noch eine Stunde länger schlafen oder so. Kennt ihr das? Sicher. Die Zeit, sie zerreißt. Alles, was uns umgibt, wird von ihr verspeist. Und mein Geist meldet sich leist, weil er das noch weiß,
2: was die Zeit mit sich reißt.
0: Das klappt ganz gut. Santiago!

0: Strafe, die wir alle bis zum Tode in unser Herz gebrannt tragen.
1: Ja. Das kommt von Herzen, Leute, das kommt echt von Herzen. Ohne Scheiß.
0: Ja.
1: Ja. Fühle das.
2: Die Zeit.
0: Danke.
1: So.
2: Das war's eigentlich.
1: Wir müssen gehen, oder?
2: Ja, die Zeit ist rum.
1: Also, wir haben ja auch so ein gewisses Zeitpensum, was wir einhalten müssen. Was? Oh. Ja. Haben wir die mit?
2: Wir haben jetzt gar nicht eingeplant. Mal Gerdl fragen, aber die dabei
1: ja, okay. Also, aber vorher, Leute, vorher üben wir erstmal die Hook, ne? Ihr wisst ja, wie das ist. Panoramaweg.
0: Der Ort zum Chillen oder Ausspannen.
1: Ja, das geht auch, okay. Und nochmal, Panoramaweg, der Ort zum Chillen oder
0: Ausspannen, zungenlichtes Schreiben nach Denken, Abend, Ausklang.
1: Ja. Panoramaweg, 2003.

0: Songgedicht zu schreiben nach Denkenabend ausklang.
1: Sehr, sehr cool. Echt.
0: Bis dann. Dankeschön.
2: Ich danke euch. Danke. Danke.
0: Ja, danke schön.
2: Super.

0: so eine Jury so macht.
1: Ja, ich war gerade mal bei der Jury drüben. Die Stimmung ist noch sehr gut. Sie machen sich eifrig Notizen und gucken, beachten schon sehr viel. Sie sind noch arbeitsfähig, obwohl sie ein bisschen eingeschränkt sind vom Platz her. Der Balkon, auf dem sie sitzen, ist nicht so breit, so vorteilhaft wie unserer.
0: Ja, wir haben hier den totalen Medienbalkon. Eben war sogar schon Werra TV hier. Also das Fernsehen, die Presse, alle rangeln sich um Plätze bei uns auf unserem Balkon.
1: Denn wir haben hier nämlich den besten Blick auf die Bühne und langsam wird es fast romantisch, Margot. Ne? Also wir haben schon viele Live-Übertragungen zusammen gemacht, aber sowas Schönes, jetzt geht die Sonne langsam unter.
0: Aber wir sehen sie nicht.
1: Wir sehen sie nicht und die Wartburg wird noch so leicht in goldenes Abendlicht gehaucht. Wir müssen immer ein bisschen den Ansprüchen der Texte gerecht werden.
0: Ja, stimmt.
1: Ja, eben die Burgbesetzer, ihre Hommage an Eisenach mit ihrem legendären Hit Panoramaweg und den kannte das Publikum auch richtig gut.
0: Ja, wir werden sie dann auf jeden Fall gleich, denke ich mal, hier begrüßen dürfen und jetzt als Nächste stehen auf der Bühne Dessous.
1: Der Phil, der Sänger, legt extra sehr viel Wert drauf, dass es Dessous heißt. Dessous. Man soll also das O nicht vergessen, damit es eben nicht wie Dessous klingt.
0: Ah, dann wissen wir es. Hätte er uns auch selber machen können.
1: Er hat mir dezent Brötchen gereicht und dabei da nochmal drauf hingewiesen.
0: Ja gut, ich würde sagen, wir blenden wieder über auf die Bühne und horchen mal, was die Piranha da noch da zu erzählen hat und dann hören wir uns Dessous an und dann werden die Burgbesetzer dann gleich mal zu Wort kommen.
2: Tanzbaren Geschichten hier. Ja.
3: Es wird sehr getanzt. Ich will hoffen, das Publikum macht dann auch mit.
2: Ja, ich meine, hier, die sind schon gut am Start. Hier vorne ist ja noch ein bisschen so Breakdance-Fläche offen.
3: Ja, ich will hoffen, es wird gefüllt dann hier von den ganzen Leuten hier drüben.
2: Genau, die sich da schon stapeln. Also kommt ruhig mal ein bisschen näher, seid nicht so schüchtern. Hier geht's richtig ab. Und jetzt ist die Bühne frei für Dessous.
3: Ja, kommt ruhig ein bisschen vor, ja. Eisenach, ja. Wartburg. Eisenach, wo sind denn die Herz? Ja, Eisenach, ja, mach mal ein bisschen Lärm, ja. Wo sind denn die Herz? Ja, Eisenach, ja, mach mal ein bisschen Lärm. Eisenach, wollt ihr springen? Dann kommt ein Stück nach vorne.

Wir sind DESO. Ich hab euch hier einen Track mitgebracht von meinem Album, der heißt Alleine. Ich will, dass ihn abgeht. Alle sind nach, wo ist die Stimmung? Los, macht ein bisschen Lärm, ja! Yes, ja! Den ganzen Tag!

0: So, wir gehen mal ganz kurz dazwischen, denn bei uns sind jetzt Chris und Tobias von den Borgbesetzern. Wie hat es euch denn gefallen, euer Auftritt?
1: Also das Feeling war einfach alles, die ganzen Leute, die ganzen Massen, die hier oben stehen. Ich weiß nicht genau, wie viel es sind, es sollen wohl an die 350 Leute sein. Das ist echt unglaublich, die haben alle mitgemacht, die haben sofort mitgemacht. Also es ist eine super Stimmung, ich kann das nur immer wieder wiederholen. Ich bin immer noch ein bisschen aufgeregt von der ganzen Sache, aber die haben mich echt geflasht, die Leute.
0: Du warst ja traurig, dass du von der Bühne gehen musstest. Hätte es für dich noch länger weitergehen können?
1: Ja, also noch 1-2 Lieder hätten wir ruhig machen können, aber wir haben ja ein beschränktes Zeitpensum gehabt und aus dem Grund mussten wir dann irgendwann aufhören. Aber ich denke, dass einige Leute da unten auch traurig waren.
0: Naja, vielleicht gewinnt ihr ja und dürft dann nachher nochmal auftreten. Jetzt lassen wir mal den Chris zu Wort kommen. Chris, wie geht's dir jetzt kurz nach dem Auftritt?
2: Es war einfach Hammer, das Publikum, super mitgemacht. Richtig geile Stimmung hier oben. Und es war einfach alles.
0: Wie ist es denn so, wenn man vor diesem altehrwürdigen Gebäude spielen darf?
2: Es gibt wahrscheinlich nichts Schöneres, gerade für einen Eisenacher, auf der Wartburg zu spielen, das live vor 400 Mann.
0: Jetzt seid mal ehrlich, wann wart ihr denn unabhängig von diesem Ereignis letztes Mal auf der Wartburg?

0: Männertag war ich letztes Mal oben auf der Wartburg.
1: Da wusstest du aber schon, dass das hier stattfindet, ne?
0: Richtig, ja.
1: Und davor, Tobias, wann war dein letztes einprägendes Erlebnis an die Wartburg?
2: Das war erst vor kurzem, als meine Cousine geheiratet hatte, habe ich sogar eine Führung mitgemacht.
1: Da siehst du, dann seid ihr ja prädestiniert für die Geschichte des Sängerkrieges. Ihr könnt euch jetzt erstmal erholen. Wir wünschen euch noch einen schönen Abend.
2: Danke.
1: Und vielleicht sehen wir uns nachher nochmal wieder, ne?
2: Dankeschön.
3: Ciao.

0: Ja, Eisenach, das war sonniger Tag.
1: Ja, danke schön. Das nächste Lied, falls jemand schon mal öfters bei Desur war, wird das nächste Lied kennen. Das heißt Geisterstadt. Yes, ja, es geht um Gerüchte und all den Scheiß, den wir kennen, mit Beef und alles Mögliche.

0: aber nicht verstehen.
1: Ja. Dankeschön, Eisenach. Der nächste Track heißt Respect and Love. Und ich muss dazu sagen, den haben wir heute früh erst geschrieben. Ich bin sehr überzeugt davon. Und das ist noch so der Bremser, bis wir dann richtig losrocken werden. Und der ist noch ein bisschen smooth. Yes, ja, yeah. Hört ein bisschen zu. Yes, ja, yeah. Respect and love, ja. Yeah. Gebt uns Respekt.

Yes, ja, yeah. Okay, Eisenach. Das war ein bisschen smooth und deswegen werden wir jetzt ganz krass zu Dancehall kommen. Der nächste Track heißt Wir bewegen uns und ich will hoffen, ihr bewegt euch auch. Und der Track geht ein bisschen um Abnehmen und sowas, was ich auch ein bisschen nötig habe. Aber dadurch habe ich das Lied geschrieben. Wir wollen jetzt richtig loshüpfen und wollen richtig dancen, ja. Natürlich mit Dancehall, wie denn sonst anders. Los, kommt, aber bitte bewegt euch, ja. Come on. Yes, ja. Yeah.

And oh yeah. Danke, Eisenach. Kann ich nochmal einen ganz fetten Applaus für die Lisa kriegen, bitte? Okay, ich will mal. Wir wollen mal einen ganz kleinen Test starten und fragen, ob ihr das nächste Lied kennt. Kennt ihr das? Okay, wir. Es ist dein Name, ist Deutschland. Wenn ihr nur depressiv daheim sitzt, dann schreibt bitte, befreit mich. Es ist dein Name, ist Deutschland. Ich will hoffen, ihr macht alle mit, bitte. Vor allem den Refrain. Wie kann es sein, dass man 500 Millionen spendet, obwohl viele Menschen Geld vom Arbeitsamt verwenden? 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Und jeder regt sich auf in seiner Diskussionsrunde. Come on.

0: 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Eisenach,
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Ja, ja. Dankeschön, Eisenach. Wir haben diesmal gewählt, Armes Deutschland nicht am Ende gespielt. Wir werden jetzt ein bisschen ausschweifen. Und zwar ist es ein bisschen krank, würde ich mal sagen. Also es ist Dancehall, ein bisschen Techno gemischt. Wir werden mal gucken, wie ihr dazu abgehen werdet. Und zwar machen wir darauf Widerstand. Und es wird mich ein Sushi hier. Das ist die 10. Version, ja.

0: fünftes Diesellauf, ja!
1: Dankeschön, Eisenach! Macht nochmal einen ganz großen Applaus für euch selbst, ihr wart übelst geil!
2: Und auf jeden Fall nochmal richtig, richtig Lärm für Phil und Lisa von The Suo! Da war die Bühne fast zu klein. Fand ich voll geil, wie die sie abgehen. So. Geht's euch immer noch gut? Euch hier vorne? Dem jungen Herrn auf jeden Fall. Was ist mit euch da hinten? Ja, geht das auch lauter? Schöne Ding. Danke. So. Nee, jetzt kommt die nächste Band auf die Bühne. Wo sind sie denn? Stehen sie schon bereit in den Startlöchern? Zweideutig, wie man erkennen kann auf dem wunderschönen T-Shirt des jungen Herrn. Ich nehme an, der DJ, richtig? Einen wunderschönen guten Tag. So, und zwar kommen die nämlich aus Wutafarnroda. Und man fragt sich natürlich, wieso heißen die denn zweideutig? Hahaha, na klar, zwei MCs. So, ihr Jungs, dann kommt doch mal bitte auf die Bühne. Ich habe gehört, ihr seid bereits eine feste Größe in der regionalen Hip-Hop-Szene. Ist das so? Okay, euer Publikum ist auf jeden Fall am Start. Ich habe gehört, ihr habt noch einen Song eingereicht, und zwar beim diesjährigen Lied für Eisenach-Wettbewerb. Ich wünsche euch, dass ihr damit richtig weit kommt beim Wartburg-Radio. Und jetzt Bühne frei für Zweideutig. Hier sind sie. Applaus!
3: Ja, die Jungs lassen noch ein bisschen auf sich warten.
4: Piranha hat es angekündigt, Teilnehmer beim diesjährigen Songwettbewerb des Wartburg-Radios.
3: Ja, und wir wissen ja schon, dass sie gewonnen haben. Wir haben es auch vorhin schon mal gesagt. Und ja, im Hintergrund hat man es eben gehört. So ein bisschen dauert das immer. So ist das eben bei einem Live-Konzert. Da gibt es immer mal die eine oder andere Querele, die da zu überwinden ist.
4: Ja, es war ja bis jetzt eigentlich ein sehr reibungsloser Ablauf, muss man mal sagen.
3: Ja, auf jeden Fall. Angefangen vom Aufbau heute früh. Also der Björn Lange, einer der Hauptinitiatoren hier von der Stadt, der war ja schon seit heute früh, glaube ich, um 8 Uhr hier, wenn nicht sogar noch früher. Und hat hier ganz kräftig Bühne und alles Mögliche aufgebaut. Und man muss wirklich so sagen, diese ganze Veranstaltung ist in kostet eigentlich nichts.
4: Ja.
3: Kann man, muss man
4: weil,
3: eigentlich
4: weil ganz
3: so sagen.
4: Viele, weil also die Projekte um der Ehre willen hier einfach auftreten und ganz viele gesagt haben, wenn sowas auf der Wartburg ist, da müssen wir einfach dabei sein.
3: Und die Acts, die auftreten, haben alle selber mit angefasst, haben alle selber mit die ganzen Sachen, alles was hier oben jetzt gebraucht wurde.
2: Und ich finde es so hammergeil, diesen Turm da anzufangen.
3: Ja, das muss man jetzt mal ganz kurz mal mit einblenden hier. Und jetzt haben wir...
4: Die Suho, wir haben geübt, sind bei uns. Und ich muss ja mal sagen, wir gehören ja nicht zur Jury.
3: So, wir müssen mal hier mal Kopfhörer...
4: Die Jury hört uns auch zum Glück nicht. Das hat mir bis jetzt am besten gefallen.
5: Dankeschön, sehr, sehr großen Dank. Finde ich schön, dass euch das zumindest gefällt auf alle Fälle.
3: Finde ich sehr schön. Wer ist denn eure Vorbilder?
5: Oh, da gibt es nicht viel, aber ich finde sie zum Beispiel übelst genial.
3: Habe ich unterwegs auch mal so gedacht, die hören bestimmt gerne Seed.
4: Ja, und du bist ja eine der wenigen jungen Damen, die heute hier auftreten. Wie war es für dich?
6: Also es war auf jeden Fall richtig geil und ich hätte nicht unbedingt damit gerechnet, dadurch, dass ja die Organisation im Vorfeld nicht ganz so sehr so war, wie wir uns gedacht haben, aber es ist auf jeden Fall eine geile Stimmung hier.
4: Ja. Du hast eine sehr, sehr amtliche Stimme. Nimmst du Gesangsunterricht oder irgend so?
6: Nee, gar nicht.
4: Wie war denn nun die Premiere eures neuen Songs?
5: Es war sehr schön, es war lohnenswert auf alle Fälle. Natürlich hätte ich mir gedacht, dass ein paar mehr dazu richtig abdancen wie die Sau. Aber so ist es auch schön. Sie haben applaudiert, sie fanden es gut, ist schön.
4: Gibt es denn von euch eigentlich schon eine CD?
5: Es gibt keine CD. Also von mir gibt es noch keine. Die wird, ist in Produktion, aber das schon seit Jahren. Also ich komme da nie immer mal zurecht, dass ich irgendwann mal so mich dahinter setze und die endlich fertig mache. Es kommen immer wieder neue Lieder, die gefallen mir dann immer mehr als die schon drauf waren und dann werden die wieder durcheinander geschmissen und ja.
3: Wie lange gibt es euch jetzt in der Besetzung?
5: In der Besetzung erst seit ein paar Monaten, drei, vier Monaten, weil eigentlich war das Projekt eigentlich eine Band komplett, aber die konnte wegen Platzgründen nicht herkommen und so sind wir halt erstmal so hergekommen und haben nur unsere Stimmen präsentiert und das nächste Mal werden wir mit Band kommen.
3: Wie viele seid ihr insgesamt?
5: Also mit Band sind wir ungefähr 10.
3: Ja, und was ist da so alles mit dabei?
5: Also von vornherein sind erstmal Schlagzeuger, Gitarristen und Bassisten dabei. Aber es schließen sich jetzt noch welche an, die dann Geige, Trompete spielen, Bläser, Bass und alles Mögliche, wird dann noch alles dazukommen. Also wir werden dann das, was wir hier spielen, dann auch live mit Band spielen.
3: Gibt es da schon irgendwelche Termine, irgendwelche Sachen, wo ihr auftretet, was man schon sagen kann?
5: Ja, also wir werden wahrscheinlich beim zweiten Band-Contest hier in Eisenach mitspielen, bei der Wartburg-Sparkasse, die hat das mit organisiert und die haben uns schön mit offenen Armen empfangen und haben gesagt, ja, es ist schön, dass ihr mit dabei seid.
4: Okay. Ja, da müssen wir unbedingt hin, also das würde mich ja nochmal interessieren.
3: Vielleicht wird man das ja auch live übertragen, mal sehen.
4: Vielen Dank euch, wir wünschen euch noch einen schönen Abend und jetzt hören wir zweideutig zu.
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Eisenacher Skate, oh my God! Dankeschön! So, ich merke schon, ihr seid noch ein bisschen steif. Also nicht von gestern Abend, sondern körperlich, physisch. So, starten wir gleich los mit dem zweiten Track. Ihr kennt die Hook, auch schon, eigentlich ist es auch ganz einfach. Die Fugees haben sie uns geklaut. Alle Arme hoch! Von rechts nach links und von links nach rechts. 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

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Und jetzt alle Arme. Komm schon! Möcht mal alle Arme oben sehen. Ja. DJ Burns an den Plattenspieler. Ooh la la la.

Kings. Dankeschön. So, das hat schon mal ganz gut geklappt. So kann das auch weitergehen. Auch beim nächsten Track, ich tu mir mal Mikroständer nehmen. Nehmt euren Nachbarn in den Arm. Habt ihn lieb. Auch Männchen und Männchen und Weibchen und Weibchen, das ist alles egal heute. Ist ja nicht verboten. Ja. Es war von Anfang an klar,

Dankeschön. Dankeschön, Dankeschön, Dankeschön. So, weiter geht's im Programm mit dem nächsten Track. Geld, Rap, Business. Es geht um Geld und Rap und Business. Hätte sich vielleicht schon mancher gedacht jetzt, aber man kann es ja nochmal betonen. Weil darum dreht sich's ja nur. Da setze ich sogar die Sonnenbrille für ab. Yeah! Hier kommt der Typ, was

Dankeschön, Eisenach. Ihr seid super. Super, super, super. Ich freue mich, hier zu sein. So, ich trinke einen Schluck Wolwig. Stimmt allerdings, Schleichwerbung. Ich schleiche mich auf die Bühne. So, es gibt ja nur Trouble. Deshalb sage ich so,

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Dankeschön. So ein kleines Interlude für zwischendurch, um mal ein Statement abzugeben. Worüber auch immer. So. Nächste Track. Das ist nur ein Bild, was ich hinlege. Das gucke ich mir immer mal an. Reine Liebe, Part 2. Den ersten kennen wir ja vielleicht noch.

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Dankeschön. Ja, ich glaube, die Textunsicherheit, die war schon irgendwie vorgeplant, oder das habe ich mir schon gedacht. Aber sowas passiert. Ich finde es nicht schlimm. Aber ihr könnt euch ja eure Meinung über uns bilden nach dem nächsten Track. Geht's nämlich auch um Pro und Contra.

0: So, wir müssen uns jetzt mal ganz schnell einschalten hier. Wir haben hier nämlich mal jemanden abgegriffen. Der wollte nämlich eigentlich gar nicht, gell?
1: Nee. Bei uns ist jetzt Jürgen Lofing, besser bekannt als Funky Jay. Und Jürgen ist einer, der diese Idee schon ganz, ganz lange mit sich rumträgt. Jetzt ist quasi fast Halbzeit für Hip-Hop Meets Minnesang. Wie geht's dir?
0: Na, ich bin so aufgeregt. Ich weiß gar nicht, was ich sagen soll. Ich kann gar nicht ruhig reden. Jürgen ist nämlich noch dran, müssen wir nämlich mal sagen. Er hat nämlich bisher nur einmal hinter den Turntables gestanden, hat aber nur einen MD-Player angemacht, gell?
2: Genau das habe ich gemacht, ja.
0: Wie ist es denn eigentlich zu der Idee gekommen, hier oben dieses Event zu machen?
2: Tja, die Verbindung zwischen Hip-Hop und Minnesang ist ja naheliegend, eigentlich relativ naheliegend. Und das war eigentlich der ausschlaggebende Grund.
0: Und wann war es soweit?
2: Ich glaube, letztes Jahr irgendwann, auch im Juli irgendwann ist uns die Idee gekommen. Oder was heißt die Idee gekommen? Wir haben uns das so überlegt.
0: Und ich meine, jetzt, da du hier stehst, bist du froh, dass es alles so geklappt hat?
2: Also ich habe am Anfang mächtig Bauchschmerzen gehabt, richtig viel, weil da gehören noch so ein paar Sachen drumherum mit dazu, die man halt eben beachten muss und was einem so normalerweise Bauchschmerzen bereitet. Mittlerweile bin ich echt froh und es ist echt schick.
0: Stand von Anfang an die Idee, diese ganze Sache nur mit lokalen Bands zu machen, oder gab es auch mal die Idee, jemanden, einen größeren Act herzuholen, um mehr Leute zu ziehen?
2: Die Idee war schon, einen größeren Act herzuholen, einfach um halt eben was zu bieten, sozusagen. Aber nicht, um irgendwie einen großen Auftritt auf der Bühne zu machen, von vorne bis hinten, sondern er sollte eigentlich, so war es geplant, am Anfang die Leute so ein bisschen einheizen und am Ende nochmal etwas machen. Aber das sind halt so die finanziellen Mittel, die einen da die Häkchen schlagen. Deswegen ist das nicht so ganz geworden.
0: Ja, wir haben es. Ja,
1: aber das, was die lokalen Bands hier präsentieren, sagen wir mal, kann man schon von der Qualität her sehr zufrieden sein, oder?
2: Also ich bin der Meinung, dass es wesentlich besser ist als vieles, was heutzutage in den Charts platziert ist.
1: Das ist auch unser Eindruck und wir haben eben schon mal bei Desu gesagt, dass uns das sehr, sehr gut gefallen hat. Es ist jetzt spielt gerade zweideutig, es wird eigentlich immer besser. Du gehörst zu der letzten Band, dann hoffen wir, dann ist hier
0: ja,
1: oder?
0: Wo gehörst du jetzt dazu genau?
2: Ja, ich bin bei Gedankengut dabei und nochmal, vielleicht soll ich es nochmal so ein bisschen rausheben. Die Reihenfolge ist nicht festgelegt worden, sondern wir haben wirklich gezogen und jede Band hat sich ihren eigenen Startplatz gezogen. Also es ist nicht festgelegt oder nach irgendeiner Hackordnung bestimmt, sondern wirklich nach dem Zufallsprinzip.
0: Aber du bist trotzdem glücklich, nicht als Erster zu spielen, oder ist das heute Abend hier egal?
2: Also normalerweise auf einer normalen Veranstaltung ist es nicht normal, ist es nicht egal, aber heute, so wie das Publikum ist und vor allen Dingen das Ambiente rundherum, ist es egal.
1: Gut, wir wollen dich nicht weiter aufhalten. Damit du dich noch optimal auf deinen Auftritt vorbereiten kannst, wünschen natürlich, dass der Veranstaltung noch einen guten Verlauf, ne?
0: Ja, und dir natürlich viel Glück auf der Bühne dann.
2: Jetzt hatte ich mich gerade dran gewöhnt.
0: Ach, ans Interview und du kannst
1: ich hätte ja hier doch noch von Jürgen eine Abhandlung, wie das alles mit dem Hip-Hop entstanden ist, damals in einem dunklen kleinen Keller.
2: Ich muss weg.
0: Wir könnten jetzt also Storys erzählen, weil Marco, Jürgen und ich sind ja zusammen auf dieselbe Schule gegangen. Und Jürgen macht ja solche Sachen oder kuriose Sachen schon immer. Und schon immer, solange ich ihn kenne. Er hat sich auch ein Skateboard mal selber gebastelt.
2: Werde ich jetzt für meine Kindheitsverbrechen bestraft?
0: Nein, wir lassen das jetzt mal bleiben hier. Ich glaube, er muss nämlich wirklich langsam mal wieder runter auf die Bühne. Jürgen, du bist entlassen.
3: Dankeschön. Tschüss. Die Show neigt sich dem Ende. So wie meine Luft. Aber da wir eindeutig, zweideutig unterbesetzt sind, dachten wir uns, wir schaffen uns noch ein bisschen Verstärkung an. Aus Bad Liebenstein, Christopher von Second Floor Summer. Macht mal Lärm. Und wir dachten uns, wir machen noch ein bisschen was anderes heute. Ich hoffe, meine Gesangskünste reichen da noch aus. Okay, zum Ausklang des Abends jetzt ein Stückchen, was man sonst anders kennt. Es nennt sich Zwischending. Und es handelt so zwischen Dingen, weil wir leben ja alle im Kontinuum, gesund und krank und happy und nicht happy. Und alles klar.

King. Wir kennen auch Feuerzeuge. Momentan, ja, das können wir nur mit Feuerzeugen. Noch besser, Handys. Handys anmachen und in die Luft halten. Komm, mach mal. Sieht bestimmt schön aus. Oh, hier. Ja, sieht man noch so ein bisschen, dass es anleuchtet. Probiert's einfach mal. Ist auf jeden Fall schön für die Stimmung. Ja.

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0: So, als Nacht. Das war's von unserer Seite. Burns kommt noch mal nach vorne. Wir bedanken uns ganz herzlich bei euch. Viel Spaß gemacht. Christopher an der Gitarre. DJ Burns an den Plattenspielern.
1: Macht mal Lärm für Flex.
0: Dankeschön, Dankeschön, Dankeschön. Wir wünschen euch noch einen schönen Abend. Viel Spaß noch bei Eversense. Viel Spaß noch bei Gedankengut. Viel Spaß mit dem Fisch Piranha. Entschuldigung. Und bei der Aftershow-Party Sound & Culture. Hat Spaß gemacht.
2: Gib mal einen dicken, fetten Applaus für die Jungs. Spiel einfach weiter. Ich laber auf den Gitarren. Das ist ein bisschen schön. Brauchst noch nicht gehen. Ich finde das so toll. Boah, Feedback. Okay, hat euch das gefallen? Ich finde es immer wieder wahnsinnig, wie vielseitig Hip-Hop sein kann und wie schön und wie immer wieder überraschend. Und es ist einfach toll, in eure Gesichter zu schauen und so. Und übrigens, da war gerade eine schöne rote Wolke, jetzt ist sie nur noch nicht leicht rosa, aber heute ist irgendwie so ein besonderer Tag, habe ich das Gefühl, oder? Habt ihr da noch Kraft und Saft für die nächsten beiden Bands? Okay, mir ist gerade noch was eingefallen, was ich euch sagen wollte. Und zwar habe ich in Berlin einen ganz tollen Kumpel, der heißt Martin und er kommt aus Thüringen, ja? Und das ist einer der liebsten Menschen, die ich kenne. Und ich habe mich immer gefragt,

0: Da hinten kommen wir mal auf die Bühne hier flott. Dann Danielle und Dexter. Und die waren vorher auch bei dieser Band dabei, die 353er hießen, wo auch die Ines war von Da Capo. Ja? Da steht sie ja, genau. Und ich habe auch gerade erfahren, warum die Band 353er hieß, weil das war nämlich die Wartburg-Marke, die am längsten produziert wurde. Ja, kleine Info nebenbei. 2005 haben die Jungs ihr erstes Demo-Tape aufgenommen, das da hieß Nur für den Geschmack. Und wenn euch das weiter interessiert, könnt ihr auf die Webseite gehen, www.eversense.de. Und jetzt? Seid ihr bereit, Jungs? Kommt doch mal hier rauf, stellt euch mal vor und macht mal richtig Action.
1: Habt ihr noch Bock auf Musik? Macht mal Lärm! Ey, das geht besser.
2: Lärm!
1: Mehr Lärm! Mehr! Mehr!
2: Das war schon gut, aber das geht besser.
1: Ja.
2: Yeah!

0: No doubt.
1: Yeah.
0: Hey Leute, was geht ab?
1: Daniel, was geht ab?
0: Rewind, my selector.
1: Rewind.
0: What's up?
1: Was war denn das? Ein Fehler.
0: Ein technisches Unterfangen.
1: Das
0: ja. Nö.
1: Ja. Das soll natürlich nicht die Panik hemmen.

0: Was, du machst Hip-Hop?
1: Ja.
0: Ey, das ist ja toll.
1: Findste.
0: Du siehst gar nicht aus wie so ein klassischer Proll, ey.
1: Schön, dass du das sagst, doch ich bitte dich, mich ernst zu nehmen. 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

0: Dankeschön.
1: Vielen Dank. Das merkt man während des Lieds gar nicht, dass euch das so gefällt. Und erst so im Nachhinein ist es total verwirrend.
0: Was ist verwirrend?
1: Verwirrend.
0: So.
1: Wo sind wir uns?
0: Jetzt kommt das nächste Lied.
1: Das nächste Lied ist ein bisschen...
0: Zum Mitschunkeln.
1: Swing, ja.
0: Yeah. Und zum Arme hochheben, wie immer. Also ihr könnt immer eure Arme oben lassen. Ihr braucht die gar nicht runternehmen.
1: Ja.
0: Wenn ihr noch Kraft habt.
1: Wow.

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1: Dankeschön.
2: Danke. War ich nicht. Ah.
1: Geht's euch gut, Eisenach? Geht's euch gut, Eisenach und Umgebung? Euch geht's nicht gut, oder?
2: Wenn man hier steht, dann ist da so dieses komische Licht.
1: Das ist total.
2: Das blendet einen übelst.
1: Ja, ja.
2: Und man sieht gar nicht, wie viele Leute da hinten noch stehen und ob die überhaupt noch da sind.
1: Seid ihr noch da hinten, oder was?
2: Da?
1: Macht mal ein bisschen Lärm, verdammt nochmal!
2: Ich bin ganz schön aggro heute, ey.
1: Ich bin ganz schön aggro heute. Naja, ich muss mal ein bisschen fordern hier. Ihr seid da hergekommen, um ein bisschen was zu erleben, und dann steht ihr da und seid so leise. Macht mal ein bisschen Lärm!
2: Mach mal Lärm! Dankeschön.
1: Schon besser,
2: das nächste Lied nennt sich Unterwegs. Das ist kein reines Eversense-Lied, sondern wir haben noch zwei Leute aus Jena mitgebracht. Nennen sich Versefex, die kommen jetzt auf die Bühne. Macht mal Lärm für Versefex.
3: Jo. Schönen guten Abend, Eisenach.
4: Ja, guten Abend. Wir sind Versefex aus Jena. Wir wollen die Eversense-Jungs heute ein kleines bisschen unterstützen.
5: So, jetzt haben wir die Jungs von Zweideutig hier stehen.
6: Ja, die mussten erst noch ihre schweren Musikgeräte wegschaffen, deswegen hat es ein bisschen länger gedauert. Auch an euch die obligatorische Frage, wie hat es euch denn gefallen?
7: Ja, bis jetzt super Veranstaltung, würde ich sagen. Davor, was da irgendwie noch drüber gesprochen wurde, dass vielleicht irgendwelche Probleme von der rechten Seite kamen, so, das ist nicht aufgetreten. Es ist ein schöner Abend, Wetter gut, Stimmung gut, gute Musik und von daher keine Mängel.
5: Wie zufrieden seid ihr mit eurem Auftritt?
8: Ja, eigentlich relativ sehr gut und
7: textliche Unsicherheiten, aber die waren einkalkuliert, weil das textlich ist das erst gestern Abend fertig geworden. Ich hatte schon so ein Gefühl, dass das irgendwie passiert, aber ich meine, dafür ist es ein Live-Konzert, das gehört dazu.
6: Damit kann man, glaube ich, auch leben. Die Stimmung war bei euch relativ gut, also sie steigt so langsam, ne?
7: Ja, ich hoffe, dass sie auch noch weiter steigt, so. Also, auf jeden Fall.
5: Habt ihr einen heimlichen Favoriten von den Bands heute Abend oder ist es egal?
7: Also mir persönlich ist wirklich egal, wer gewinnt, weil ich glaube, alle machen extrem gute Musik, jeder auf seine Weise. Mir ist egal, wer gewinnt und verdient hätten es meiner Meinung nach alle, die hier oben spielen.
6: Jetzt haben wir zwei ja hier was vermisst. Ihr habt am Songwettbewerb vom Wartburg Radio teilgenommen. Wo war denn der Song heute Abend?
8: Ja, kann ich sagen.
5: Ist zu Hause geblieben.
7: Ja, der Song ist zu Hause geblieben. Der liegt mit 40 Fieber im Bett und konnte leider nicht kommen.
5: Na, ist aber schlecht. Aber wir werden euch dann sicherlich doch Ende des Jahres im Oktober seid ihr ja mit dabei bei der Live-Performance, wo die Songs dargeboten werden. Seid ihr mit dort?
7: Ich denke schon. Ich muss jetzt gucken, wie es mir jetzt irgendwie beruflich weitergeht, ob ich noch da im Lande bin oder nicht. So. Aber ich denke schon, dass wir da irgendwie was machen.
6: Gut, dann wünschen wir zwei, euch zwei, noch einen schönen Abend. Erholt euch erstmal von eurem Auftritt und wir sehen uns wieder.
5: Ja.
6: Danke.
5: Entweder nachher oder irgendwann.
6: Vielen Dank an Zweideutig.
8: Ciao. Danke.
6: Ja, und hier unten laufen gerade weiterhin noch Eversense, die sich gerade Verstärkung auf die Bühne geholt haben.
5: Aus Jena sind die zwei, wer es vielleicht im Hintergrund mitgekriegt hat. Aber wir hören weiter zu.

0: Ja. Yeah.
1: Dankeschön, Eisenach.
0: Ja.
1: Das macht Spaß hier.
0: Und damit sich der Weg natürlich von Jena auch gelohnt hat, bleibt es nicht bei einem Lied, sondern bei ganzen zweien.
1: Yeah.
2: Super.
0: Das nächste Lied heißt Gestern heute. Yo.

0: im Ring. Gestern Loser, heute King.
1: Yeah.
2: Danke, Eisenach.
3: Vielen Dank.
2: Das war's schon wieder von uns.
1: Danke.
3: Versefex
1: verabschiedet sich. Mal Lärm für Versefex, bitte.
2: Danke, danke.
4: Aus Jena.
1: Versefex aus Jena.
2: Okay.
1: So. Oh.
5: Na, das ging ja fix. Ich hab mich schon gewundert. Macht mal Lärm für die Jungs.
4: Noch zwei.
5: Vor allem für die aus Jena, weil sie richtig rangerockt sind. Gut, ich gehe wieder. Dankeschön. Tschüss.
1: Tschüss.
4: Yeah.
1: Yeah. Wir müssen euch natürlich noch unseren Namen eintrichtern, ist ja ganz logisch.
4: Ihr müsst mitmachen. Ein bisschen.
1: Yeah.

0: ever, ever.
1: Yeah.
2: Dankeschön.
1: Yeah.
2: Vielen Dank nochmal.
3: Jetzt seid ihr fertig, ja? Gib mir doch mal ein bisschen Applaus. Und darfst du mal, kannst du bitte meine Bratwurst halten? Nur halten, bitte. Vielen Dank. Lecker, aber. So, Eversense mit Unterstützung aus Jena. Ey, das Licht ist echt, das geht nicht klar. Oh, ich sehe ja gar nichts mehr. Was mit den Leuten da hinten? Kann ich euch noch hören? Wo seid ihr? Okay. So, wir müssen uns beeilen. Zeitplan, Zeitplan. Und zwar, die nächste Band heißt Gedankengut.
1: Yeah.
3: Gute Gedanken wahrscheinlich haben die Jungs. Haha. Kommen aus ursprünglich Bad Salzung, also der Salzstadt. Wie heißen die Jungs?
4: Enschu und Delf.
3: Wie heißen die Jungs?
1: SNCHU.
3: Nur alle auf einmal hier. Genau, Enschu und Delf sind wohl hier richtig bekannt. Richtig? Richtig. Haben schon mehrmals in Eisenach gespielt, sind aber noch nie hier aufgetreten, weil hier ist sowieso kaum jemand aufgetreten. Nur eine Band bis jetzt. Ich habe den Namen leider vergessen. Also quasi fast Premiere und komplett Premiere. Gedankengut, Jungs. Seid ihr bereit?
1: Ja, ich denke so.
3: Kommt doch mal auf die Bühne.
1: Yeah.
3: Seid nicht so schüchtern.
1: Ah, ich traue mich nicht.
3: Oh, komm, komm. Brauchst du eine persönliche Einladung?
1: Hey, wenn du mich hochbittest.
3: Na, aber komm doch mal bitte auf die Bühne, junger Mann. Ey. Das tut man nicht
1: alles. Ah, alle die Moment fest. Sandy, ich muss schon hoch, es ging nicht anders.
3: Schleim.
1: Dann das ist echt cool.
5: Passt
3: so.
5: Nicht zum.
3: Seid ihr nicht zu zweit?
1: Ja.
3: Naja. Wo ist denn der andere? Brauch auch noch eine extra Einladung. Hallo.
1: Eigentlich wollten wir hinten bleiben, aber ich konnte mir das Angebot ja nicht entgehen lassen.
3: Ach so, ihr wolltet mit Show-Effekt auf die Bühne treten?
1: Ja.
3: Na, dann geh doch nochmal runter. Dann mache ich jetzt nochmal die absolute Ober-Anmoderation für euch. Und dann kommst du auf die Bühne mit dem absoluten Show-Effekt. Okay, Wartburg City. Seid ihr bereit für Gedankengut? Dann unterstützt die Jungs. Hier kommen sie. Yeah.
6: Come on, seid ihr am Start? Eisenach, macht mal Lärm hier.
1: Yeah.
6: Ja, sag es laut. Verdammt, wir können euch nicht hören. Sag es laut. Sag es laut, verdammt, wir können euch nicht hören. Sag es laut. Sag es laut, verdammt, wir können euch nicht hören. Sag es laut.
1: Seid ihr bereit für den Scheiß? Eis nach, macht mal Lärm. Stella V.
6: Kann ich die Arme sehen?
1: Kann ich die Arme sehen? Auch bis dahin. Come on.
6: Was geht mit euch da oben? Seid ihr
1: da? Genießt dieses Ambiente. Yeah. Zieht euch das hier.
6: Okay.
1: Come on.

0: Meine Damen und Herren, Eisenach! Eisenach, seid ihr da?
1: Kennt ihr das nicht?
0: Hör doch mal Gedanken gut! Hör doch mal Gedanken gut! Hör doch mal Gedanken gut!
1: Ne, besser nicht. Ist doch voll weg.

0: Alter.
1: So langsam kann ich warm sein in der Bayer, Eisner.
0: Eisner, was geht?
1: Der nächste Song heißt Schreibstoff. Okay.
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0: Okay, könnt ihr mal springen?
1: Was geht?
0: Was geht? Eisenach!
1: Brr! Check this up!
0: It's ganz schön crazy!

0: Ey, ihr seid so geil. Ey, ist der ganze Auftritt, ohne Scheiß. Ey, wenn ihr das fühlen könntet. Ey, es ist Hammer.
1: Also,
0: okay.
1: Dieser Track ist sehr persönlich. Viele von euch kennen den. Der heißt Mama.
0: Für unsere Mamas, für eure Mamas.
1: Wer kennt das Lied? Kennt ihr da oben das Lied auch? Okay, ja. Dann müsst ihr jetzt zuhören.
0: Als zwei?
1: Ja, kann ich die Arme sehen? Feuerzeuge
0: kann
1: vielleicht?
0: Kann ich die Arme sehen? Feuerzeuge, alles was ihr habt hier.
1: Ja.

0: Ja, ich hoffe, ihr habt ihn gefühlt, genau hier, wo es kribbeln, genau hier, wo es kribbeln muss. Yeah, der nächste Song heißt In meinen Träumen. Da gehen viele Sachen ab, hört mal zu.
1: Ja,

Okay. Also, na, habt ihr noch Bock? Seid ihr da? Geil hier mit euch, echt geil.

0: Ich bin wirklich heimisch.
1: Alarm hoch! Ja, dieser Track ist mit der älteste, glaube ich, den wir gemacht haben. Aber es gibt viele Leute, die finden ihn irgendwie cool. Ihr persönlich auch. Hört mal zu, ist ein ernstes Thema. Ohne Aussicht.
0: Ohne Aussicht. Wir kennen den Scheiß. 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
1: Jeden Tag der Struggle, okay.

0: Auf geht's. Okay, ihr kennt das Ding. Yeah. Alarm hoch. Das ist unser letzter Track heute Abend. Ihr kennt das Ding. Macht doch mal richtig Party für diesen geilen Tag heute Abend. Weil wir euch sehen. Wo sind die Arme? Wo sind die Arme? Es ist immer wieder geil. Okay.
1: Ja.

0: dich zu nehmen.
1: Eisner,
0: kann ich die Arme sehen?
1: Okay. Okay, und wir. Okay, können wir die Hook nur von euch hören? Okay, gebt uns das. Nur die Hook von euch. Okay, come on.
0: Komm schon.

0: Tschechische Sieger!
1: Ja.
0: Und nochmal!
1: Sie.
0: Sind wir hier, um mich mit ins Licht zu nehmen! Dankeschön!
2: Das war's, Eisenach!
0: Vielen Dank!
3: Hammer, sowas habe ich noch nicht erlebt!
0: Danke!
3: Auch danke, Björn! Okay, warte, wir haben zwei Möglichkeiten.
0: Warte mal. Wir wissen eigentlich gar nicht, ob das überhaupt wird.
3: Ach so, wie sieht das aus von der Veranstaltung? Hier haben wir noch Zeit.
0: Okay, ihr habt es überstehen. Ja, das Problem ist, wir haben uns streng an die 25 Minuten gehalten. Das heißt, wir haben eigentlich nur die Songs, die wir jetzt gemacht haben.
3: Ja.
0: Aber ihr könnt euch ja nochmal einen aussuchen, wenn ihr wollt. Leg ich mal einen geilen Beat auf. Wie wär's mit nach Hause? Habt ihr Bock auf nach Hause? Weil wir fahren da nach Hause, ihr fahrt da nach Hause.
3: Und zu Hause ist ja am schönsten.
0: Zu Hause ist am schönsten. Außer heute, heute bin ich lieber bei euch.
3: Ja, heute bin ich auch lieber auf der Burg.
0: Also hätte ich jetzt hier so einen Schlafsack dabei, ich würde mich gleich herlesen.
3: Guck mal, wie geil die Fahne da oben weht.
0: Schaut euch mal die Fahne an. Hey, hier ist Ensch. Wärst du mit so einer Fahne am Auto zur WM lang gefahren?
3: Okay, gewesen. Wir probieren das mal. Wir haben das noch nie gemacht auf dem Beat.
0: Nee, so improvisiert haben wir noch nie. Das ist ganz crazy. Könnt ihr mal ein bisschen springen? Eisenach, come on! Ha.

0: Okay, das war's.
1: Okay, das war's.
0: Ich hab mich verleiden lassen.
1: Schönen
0: Ciao.
1: Abend noch.
0: Schönen Abend noch.
2: Gedacht gut.
0: Ah, eine Sache noch. Mach noch mal ganz viel Applaus für Björn, bitte. Doch, doch, doch. Hammergeil. Noch ein Applaus für alle Acts, genau, die heute Abend aufgetreten sind.
1: Nee, warte, wir machen das anders. Nicht alle Acts, sondern wir wollen jetzt einen fetten Applaus für Da Capo. Okay.
0: Okay, ein fetten Applaus für den Burgbesetzer.
1: Okay, dann kriegen wir einen fetten Applaus für Desu.
0: Okay, der nächste Applaus geht an Zweideutig.
1: Und dann, last but not least, mach nochmal Lärm für Eversense.
0: Und der letzte und der größte Applaus. Nee, nee, der geht nicht an euch. Der geht an euch. Macht mal Lärm.
1: Ihr wart so geil.
0: Und fang ich chill. Okay, das war's von uns. Ciao.
2: So, und jetzt haben wir natürlich irgendwie ein kleines Zeitproblem, weil eine Viertelstunde hat die Jury jetzt Zeit, um sich zu überlegen, wer denn hier den großen Preis des Abends bekommt. Und ich soll euch jetzt hier unterhalten. Habt ihr denn da Bock drauf? Ich habe jetzt auch einen neuen DJ. Mach einfach mal rein.
3: Okay.
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eine Frage der Zeit, doch ich hab immer noch im Hinterkopf einen passenden Rhyme. Und Alpha bringt knallharte, tanzbare Ansagen. Ich bin hier das einzige Mädel mit zwei Solo-LPs und eigenem Label. Komm mal her. Okay, wir zeigen euch jetzt mal was. Kann das Mikro bitte laut auf dem Monitor? Laut auf dem Monitor, bitte lauter, lauter, lauter, lauter auf dem Monitor. Okay, du musst so tanzen. Wir zeigen euch einen Tanz. Pass

0: So, ich gehe hier mal ein bisschen raus. Momentan, ihr habt es ja gehört, Piranha überbrückt man die letzte Viertelstunde, in der die Jury gerade das Voting ablegt. Jetzt bei mir, Gedankengut, zumindest zwei der Jungs. Ihren DJ mussten sie gerade mal ausleihen. Was sagt ihr dazu?
1: Die ausleihen?
0: Naja, ist das nicht Funky J, der da hinten steht?
2: Ja.
1: Das kann er ja nicht bringen, das habe ich gar nicht mitgekriegt. Aber ich denke mal, für Pü macht er das gerne.
0: Ja, das ist ja in Ordnung. Wie fandet ihr den Abend heute bisher und dann natürlich, wie fandet ihr euren eigenen Auftritt?
2: Also...

0: 400 Kilometer auseinander.
1: Ihr wohnt 400 Kilometer auseinander, das müsst ihr jetzt mal näher erläutern.
2: Ja, also ich bin weggezogen vor circa anderthalb Jahren, um eine Ausbildung zu machen im Grafikdesign-Bereich. Und es hat mich jetzt zum Schluss nach Mannheim verschlagen, wo ich jetzt meine Ausbildung zu Ende mache. Und wie gesagt, Michael ist hier geblieben und macht halt hier noch seine Sache und geht arbeiten. Und deswegen 400 Kilometer Distanz, wo wir uns alle drei Monate vielleicht mal am Wochenende sehen und dann halt auch nur Tracks produzieren.
1: Das also ist sozusagen alle drei Monate das Wochenende ausgefüllt mit Musik?
0: Ja, wenn es gut kommt, dann haben wir auch an den drei Tagen oder so fünf Songs gemacht. Und mitschreiben und selber produzieren, weil über die Entfernung allein schreiben, das ist nicht dasselbe. Wir werden zusammen an dem Thema arbeiten.
1: Wie ist es mit Live-Auftritten? Wie handelt ihr das dann?
2: Ja, wir improvisieren halt. Also auch wenn es vielleicht schon sehr einstudiert rüberkommt, ich sag mal, wir ergänzen uns halt ziemlich gut vom ersten Moment an, auch beim Schreiben und beim Produzieren. Das hat von Anfang an halt gepasst und wir haben für diesen Auftritt jetzt mal ohne Scheiß, glaube ich, zweimal geprobt. Jetzt hier am Auto heute, an dem heutigen Tag und geht ganz gut. Ich sag mal, wenn man Musik zusammen macht und das Gleiche erreichen will und die gleichen Ziele hat und dieselben Träume verfolgt, dann funktioniert es ganz einfach.
0: Hey, das hast du auch mal schön gesagt.
1: Ich danke euch auf jeden Fall für die Beantwortung der Fragen. Wünsche euch natürlich sehr viel Glück, dass ihr vielleicht unter den Gewinnern seid. Ihr wisst, was beim Original-Sänger-Wettstreit dem Verlierer geblüht hat.
0: Er wurde bestimmt, ich weiß nicht,
2: auf jeden Fall hat er nicht weitergelebt, glaube ich.
1: Er sollte getötet werden, aber er hat es ja überlebt. Aber wir sind ja hier im 21. Jahrhundert, da hätte ich mich fast noch versprochen. Also wie gesagt, ich wünsche euch auf jeden Fall noch viel Glück, auch für die Zukunft und man sieht sich auf jeden Fall irgendwann mal wieder.
2: Denke ich auch.
0: Dankeschön, war sehr schön.
2: Ja, schön. Schönen Abend noch.
1: Ja, und wir hören jetzt mal weiter, was hier auf der Bühne so vorwärts geht. Björn Lange, Mitveranstalter seitens der Stadt und Piranha versuchen hier gerade mal irgendwas zu machen. Wir hören einfach mal rein.
3: Ja, die seit einigen Jahren unheimlich tolle Hip-Hop-Szene, Eisenachs, Umgebungs, der Salzstadt und so, mit tollen Texten, denen es würdig war, hier am historischen Platz auftreten zu dürfen. So, und jetzt, ich glaube, die Jury ist immer noch nicht da.
4: Immer noch nicht.
3: Piranha,
4: wir hier mal nochmal weiter, oder?
3: Darf ich dich bitten, vielleicht nochmal, hier ist irgendwas aufgebaut.
4: Ja,
3: auch
4: ich habe mir überlegt, weil ich dachte mir ja schon, das dauert, wenn erstmal diskutiert wird und so, ist ja auch alles nicht so einfach. Kommt doch mal auf die Bühne mit euren Gitarren, weil jetzt machen wir einfach mal Improvisation, oder wie das heißt. Aber erstmal, bevor die Jungs spielen sich erstmal ganz schmuf ein und wir machen erstmal was ohne Beat, das heißt A Cappella, ja. Und es geht so, ihr wisst ja, was Takte sind, ne? Ihr seid jetzt so meine beiden. So, und immer auf dem vierten Takt brauche ich einfach nur ein Yeah, ja? Also quasi, aha, ah, yeah. Das wissen wir alle, sehr schön. Pass auf, mein Lieber. Ey, Junge, weißt du, was ich nicht kapier? Genau, das Yeah war zu spät, okay? Also so, ey, Junge, weißt du, was ich nicht kapier? Du willst mich rumkriegen mit einem Glas Bier. Pass auf, ich saufe nichts anderes als Champagner. Yeah. Und klaue meine Brillis nur bei Cut. Yeah. Selbst an meinem Schlüpper funkelt ein Saft. Yeah. Du willst ihn gleich behalten, so als so win. Yeah. Keule, glaubt man nicht, dass ich das akzept. Yeah. Bei mir stehen die Typen nicht nur Schlange, sondern Spall. Yeah. Schaff alles, was ich will, auch wenn ich's gar nicht prob. Yeah. Heute bin ich Nummer eins, früher war ich Pion. Yeah. Bleib immer auf dem Boden wie Gummi von Gut. Yeah. Alle Bitches haben Angst, das war Pyran. Yeah. So, seid ihr warm? Wir probieren das jetzt einfach mal aus, weil als die vorhin diesen schönen Track gebracht haben, dachte ich mir, können die auch drauf rappen. Und dann dachte ich mir, hole ich die mal auf die Bühne. Das erste Mal Piranha unplugged und das noch auf der Wartburg. Ich glaube, ich komme nicht mehr klar. Okay, fangt einfach mal an. Und ich probiere mal dann so. Achso, das Lied heißt So oder So. Geht es auch lauter? Können wir die Musik lauter machen, bitte? Yeah. Okay. Schnell ist es zu schnell. Genau, ich fange erstmal an zu rappen und dann klatscht ihr. Sollt ihr das mal hören? Yeah. Vielleicht bin ich drin im Beat. Okay. kennt die Feuerzeuge raus. So. 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

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Was ist mit euch da hinten? 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

0: 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Schöne Ding, vielen Dank. Und ich sehe, die Jury hat sich ausgediskutiert. Sehe ich das richtig? Kommen Sie nochmal hier ruft auf die Bühne.
1: Genau, das amtliche Ergebnis. Okay, Leute, war ein schöner Abend. Ich bin TV, die meisten kennen mich vielleicht noch vom Wegschauen. Okay, wer war alles dabei? Wir gehen erst nochmal ganz, ganz kurz durch. Da Capo. Okay. Burgbesetzer waren auch dabei. Also wie ich sehe, wird das heute Abend ganz, ganz spannend. Ein spannendes Ding. Eversense. Okay. Gedanken gut. Der Suo. Nicht schlecht. Und zum Schluss zweideutig. Ein Gruß an die Jury hier oben. Es ist uns total schwer gefallen. Ich gebe auch nur den ersten Platz bekannt. Und ich hoffe, die Jungs kommen nochmal auf die Bühne, weil hat mich total an die Wand geboxt. Selten so was Gutes gesehen. Tja, ich will das Geheimnis lüften. Der Sieger ist Gedankengut.
0: Jungs, kommt auf die Bühne. Wo seid ihr? Es ging ja hier um Steine, oder? Ich habe meine 3 Steine noch. Ich war ja nicht in der Jury. Aber wisst ihr, für wen die sind? Für euch. Juhu, ihr seid meine persönlichen Gewinner des Abends. Das tolle Publikum hier auf der Wartburg. Wo sind sie denn, Jungs? Die Gewinner des Abends. Einen dicken, fetten Applaus. So, ja, wir erwarten jetzt natürlich noch eine heiße Rap-Performance hier, ne? So ein kleines Gewinnerliedchen oder so. Damit haben wir nicht gerechnet, damit muss man immer rechnen. Feuert die Jungs mal ein bisschen an, gebt mal ein bisschen Lärm.
2: Geil!
3: Dankeschön, das Mic geht nicht.
4: Okay,
3: Ich kann das im Moment echt nicht in Worte fassen, weil...
4: Haben wir die CD vielleicht noch drinne? Ich würde so sagen, abschließend, ich glaube, fandet ihr, weil wir dich sehen, den können wir doch vielleicht zum Schluss nochmal so abschließend, weil wir sind auch ein bisschen im Bedrängnis, wir haben so echt nicht damit gerechnet. Haben wir nicht dabei.
3: Schickt mich gerade alles ganz schön.
4: Ey komm, wir überzeugen euch davon.
3: Das ist ganz schön übel.
4: Dass das gut ist.
2: Okay, lasst uns nochmal einen Song Spaß haben heute Abend.
4: Wir machen den noch einmal.
2: Und wir machen den auch für die anderen Jungs. Es ist scheißegal, wer heute gewonnen hat.
4: Vielleicht können wir noch.
2: Es geht nur um das Ereignis heute, dass ihr hier seid.
4: Alle anderen Bands von mir ist es genauso fett wie wir.
2: Dass ihr Hip-Hop ist. 2006. Die neue Generation.

0: Dankeschön!
1: Eisenach, ihr seid so geil!
0: Ihr müsst euch immer vor Augen halten. Das war für uns mit der beste Auftritt, weil ihr wart so geil. Ihr müsst euch immer vor Augen halten. Ihr wart dabei und ihr habt dazu beigetragen. Dankeschön. Es war einfach nur nice.
1: Und noch
0: singen
1: einmal.
0: Die hoch! Kann ich euch hören?
1: Lauda! Come on! Yeah! Das geht noch lauter! Yeah!
0: Wenn wir dich sehen,
1: come on!
0: Sind wir hier, um uns mit ins Licht zu nehmen?
1: Die sind noch dabei! Was?

0: Und jetzt ist so Ende, oder wie? Also ich habe gehört, dass dieses Lied vom Anfang, was extra für diesen tollen Event geschrieben wurde, wohl gerne nochmal performt würde, gerne wollen. Ihr wisst schon, dieses Wartburg-Lied, ja? Also ich möchte bitte mal alle Leute, die hier auf der Bühne heute performt haben, nochmal hier rauf bitten. Und zwar ganz, ganz fluppy und schnell. Kommt nochmal alle hier rauf und dann performt auch nochmal euer schönes, schickes Liedchen. Ja. Weil ich glaube, jetzt kommt das nochmal ganz anders als am Anfang, oder? Wollt ihr das nochmal hören, ihr Lieben? Ich gebe jetzt mal mein Mic ab, weil sonst gibt es ja so wenig. Also, das war's von mir aus. Vielen Dank fürs Setzen und Liebsein und willkommen heißen. Und mein Applaus für euch.
1: Maxan, die CD.
0: So, ich bin draußen und jetzt müsst ihr hier mal richtig rocken.
2: Jetzt, Nicole, jetzt.
3: Wir sind ja noch ganz ergriffen. Also die Jury hat sich sehr, sehr schwer getan mit der Entscheidung. Ich durfte das ja mit Conny notariell überwachen. Ja. Und wir beide waren sehr froh, dass wir nicht in der Jury sitzen mussten. Gedankengut verdient gewonnen. Sicherlich auch sämtliche Mutterherzen höher schlagen lassen haben.
2: Ja, also es war doch sicherlich, auch, ich weiß nicht, gab es einen Favoriten für dich?
3: Also ich fand es sehr schwierig. Also Gedankengut hat schon dazu gehört. Zweideutig hat mir persönlich auch sehr gut gefallen. Und jetzt versammeln sie sich doch nochmal alle auf der Bühne und wollen nochmal Wartburg City singen.
4: Leider bin ich an Kriegshitte. Schreit laut für eure Wartburg, bitte.

0: Mercedes. Ich begrüße Hip-Hop auf der Swartbergsmitte. Nach guter alter Menesang Kriegssitte. Schreit laut für eure Wartburg, bitte.
1: Ja, ja, ja, ja, ja, ja, ja, ja. Unglaublich.
0: Also so wie ihr heute hier abgeht, muss ich euch sagen,

0: einfach nur nice, dass die Leute da oben überzeugt sind, das nächste Jahr das Ganze hier wieder an den Start zu bringen. So.
1: Ja, und ich denke, die Leute hier oben, und damit sind die Burgherren gemeint.
2: Ja.
1: Und die Burgherren sind laut deiner Aussage sehr begeistert gewesen von dieser Veranstaltung.
2: Ja, also der Burghauptmann ist sehr, sehr angetan, wie junge Menschen doch hier friedlich feiern können. Es sind bislang keine größeren nennenswerten Schäden bekannt zu geben. Und es ist wirklich eine sehr friedliche, sehr gute Stimmung, und das Ambiente trägt wahrscheinlich auch entscheidend dazu bei.
1: Ja, das Wetter hat sich den ganzen Abend über prima gehalten. Also tipptopp für die Bands gewesen, tipptopp für die Zuschauer gewesen, und ich hoffe natürlich, dass viele, viele Leute auch zugehört haben.
2: Ja.
1: Und sich dieses Ereignis haben nicht entgehen lassen.
2: Ja. Ja, nächstes Jahr feiern wir den 800. Geburtstag der Elisabeth, der heiligen Elisabeth, die ja laut Weissagung des Klingsohr.
1: Klingsohr.
2: Es musste des Klinkenohrs. Doch, der ja die Geburt vorausgesagt hat, ne? Der hier den Streit um den Sängerkrieg schlichten sollte und der dann nach Ungarn gereist ist.
1: Genau.
2: Und da die Geburt der heiligen Elisabeth vorausgesagt hat.
1: Ja, heute hat es kein Klingsohr benötigt.
2: Nein.
1: Die Jury war sehr überzeugt, denke ich mal.
2: Es wurde auch nicht der Schlechteste gehängt. Es leben alle Mitwirkenden noch.
1: Sogar die Jurymitglieder. Eine steht jetzt nämlich wieder neben uns. Steve!
2: Steve, wie ist dir die Arbeit in der Jury so? Wie ist es dir ergangen in der Jury?
3: War schön bis auf die Entscheidung, die war ganz schön schwer.
2: Ja.
3: Also es war nicht ziemlich eindeutig.
2: Bist du mit dem Gewinner zufrieden?
3: Ja, bin ich. War schön.
1: wie hat dir die Veranstaltung sonst gefallen?
3: Ja, war echt gelungen. War eine wirklich gelungene Veranstaltung. Also die Stimmung dann gegen Ende hin ist ja fast explodiert. Das war also wirklich ein richtig gelungenes Ding.
2: Ja.
1: Gut.
2: Ja. Danke,
1: ich würde
2: Steve.
1: Sagen,
3: bitte.
1: Danke Steve, guten Heimweg. Wünschen wir natürlich allen, die jetzt irgendwo hier unterhalb der Wartburg im Auto gesessen haben, Radio gehört haben. Wir verabschieden uns hier auch schon so langsam. In 2 Minuten übergeben wir wieder an die BBC.
2: Dann vom deutschsprachigen Hip-Hop zum englischen.
1: Genau, könnte man so sagen.
2: durch die letzten vielen, vielen Radiostunden haben Marco Fischer ja, und Nicole Päsler aus Eisenach geführt.
1: Ja.
2: Ja, wir übernehmen auch die Sendeverantwortung. Und ich bedanke mich bei dir recht herzlich, dass du diesen schönen, lauschigen Platz für uns ausgesucht hast.
1: Ja, ich hatte das Glück, ja, mit hier zu sein, um mir diesen Platz aussuchen zu können in der ganzen Vorplanung. Von daher ging das alles sehr gut.
2: Ja.
1: In diesem Sinne verabschieden wir uns. Es ist schon sehr spät. Wir sind schon sehr lange unterwegs. Die Zunge wird schon ein bisschen schwer hier.
2: Ja, und wünschen allen eine angenehme Nacht.
1: Genau.
2: Wo immer ihr uns zugehört habt.
1: Genau. Tschüss.